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1: Ich bin Uli Reitinger. Heute stehen im politischen Berlin Personalien im Mittelpunkt. Die neue Kanzleramtsministerin Warken, der neue Gesundheitsminister Linnemann und der neue Verkehrsminister Bilger bekommen heute von Bundespräsident Steinmeier ihre Ernennungsurkunden. Außerdem wählt die Unionsfraktion nach dem Rücktritt von Jens Spahn heute einen neuen Vorsitzenden. Einziger Kandidat ist der bisherige Kanzleramtschef Thorsten Frey.
2: Mit Spannung wird hier in Berlin erwartet, wie viele Ja-Stimmen Frey heute bekommt. Und das liegt weniger an seiner Person als vielmehr an den Abläufen bei anderen Personalveränderungen, zum Beispiel im Verkehrsministerium. Speziell danach hatte es deutliche Kritik am Kanzler gegeben und es wird nicht ausgeschlossen, dass einzelne Abgeordnete unter anderem deshalb heute frei ihre Stimme verweigern. Aus Berlin, Thomas Thonfeld.
1: Nach dem Anschlag am Rande des Christopher Street Days in Berlin ist die Debatte um mögliche politische Konsequenzen in vollem Gange. Die CSU hat die Einführung elektronischer Fußfesseln für Gefährder ins Gespräch gebracht.
3: Mehr als 400 islamistische Gefährder hat das Bundeskriminalamt bundesweit ausgemacht. Die CSU würde diesen Personenkreis am liebsten per elektronischer Fußfessel überwachen. Die Chancen auf Zustimmung vom Koalitionspartner SPD stehen gut. CSU-Landesgruppenchef Hoffmann hält Fußfesseln jedenfalls für praktischer als Präventivhaft, denn diese, so sagt er, sei nur schwer umsetzbar. Sein Parteichef Söder will prüfen lassen, ob bei Gefährdern nicht grundsätzlich früher das Erwachsenenstrafrecht angewendet werden kann. Und er will ihnen den Führerschein entziehen. Thomas Bleskin, Nachrichtenredaktion.
1: Die Feuerwehr setzt ihren Kampf gegen wieder aufflammende Brände in der Region bei Bordeaux an der französischen Atlantikküste auch in der Nacht fort. Mit Start einer neuen Hitzewelle mit Temperaturen bis zu 40 Grad fürchten die Einsatzkräfte, dass große Trockenheit und Wind den zwischenzeitlich eingedämmten Brand wieder unkontrolliert auflodern lassen. Gestern hatte es tagsüber bereits 14 Neuausbrüche der Brände in der Region gegeben. In Russland sollen sich im ersten Halbjahr erneut rund 200.000 Freiwillige für den Angriffskrieg gegen die Ukraine gemeldet haben. Diese nicht überprüfbare Zahl nannte der Vizechef des Nationalen Sicherheitsrats, Dmitri Medvedev. In einem bei Telegram veröffentlichten Video wies er Behauptungen der ukrainischen Führung zurück, wonach Moskau eine Mobilmachung plane, um massive Verluste bei den Streitkräften auszugleichen.
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1: Ich bin Uli Reitinger. Carsten Linnemann, Nina Warken und Steffen Bilger erhalten heute ihre Ernennungsurkunden von Bundespräsident Steinmeier. Linnemann wird Gesundheitsminister, Warken Kanzleramtschefin und Bilger Verkehrsminister. Vor dem Bundestag vereidigt werden, sollen sie aber voraussichtlich erst am 9. September.
2: Die Bundesregierung hält dieses Vorgehen trotz juristischer Bedenken für zulässig. Kanzler Merz begründete den späteren Termin auch mit den Kosten. Für die Vereidigung müssten sonst 630 Abgeordnete während der Sommerpause nach Berlin zurückkehren. Auslöser der ganzen Rochade war der Rücktritt von Unionsfraktionschef Spahn. Er soll vom bisherigen Kanzleramtsminister Frei ersetzt werden. Für offenen Unmut in der CDU hatte die Absetzung von Verkehrsminister Schnieder gesorgt, der nun von Bilger abgelöst werden soll. Thomas Bleskin, Nachrichtenredaktion.
1: Nach dem Terroranschlag am Rande des Christopher Street Days in Berlin hat die Polizei auf dem Handy des mutmaßlichen Attentäters Abdul B. ein Bekennervideo gefunden. In dem Video sei zu sehen, wie eine vermummte Person, vermutlich eben der Tatverdächtige, einen Treueschwur auf die Terrororganisation Islamischer Staat leiste, heißt es von der Bundesanwaltschaft. Im Weißen Haus hat es gleich mehrere wichtige Treffen gegeben. US-Präsident Trump empfing erst den ukrainischen Präsidenten Zelensky und anschließend Israels Ministerpräsident Netanyahu.
3: Zelensky war der Erste bei Trump unter Ausschluss von Presse und Öffentlichkeit. Es ging um Stärkung der ukrainischen Luftabwehr und dabei konkret um Patriot-Abfangraketen. Auch sollen die festgefahrenen Verhandlungen über ein Kriegsende wieder in Gang gebracht werden. Auch mit Netanyahu ging es um Krieg, den Iran-Krieg. Angeblich wollte Netanyahu neue Geheimdienstinformationen vorlegen, die belegen, dass der Iran weiterhin militärisch aufrüstet. Israel will, dass die USA im Iran-Krieg bei der Stange bleiben. Trump bevorzugt eine Vereinbarung. Aus den USA, Tina Eck.
1: München ist in den Augen der Pilotengewerkschaft Vereinigung Cockpit der sicherste Flughafen in Deutschland. Entscheidend sei der dauerhafte Betrieb von Lichtanlagen an Zufahrten der Start- und Landebahnen. Ganztägig beleuchtete Stoppleisten im Boden sind in den Augen der Piloten ein wichtiges Mittel, um Zusammenstöße zwischen den Flugzeugen und anderen Fahrzeugen zu vermeiden. Der vorherige Spitzenreiter Leipzig rutschte in der laufenden Auswertung auf Platz 2.
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1: Wandern in der Lausitz. Wenn das Wetter mitspielt, darf die Runde draußen gern auch ein bisschen länger werden. 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Wenn Kinder an Krebs erkranken, dann ist das besonders belastend. 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Die Elterninitiative für krebskranke Kinder greift diesen Familien aber in diesen schweren Zeiten unter die Arme. Bei Voll vereint stellen wir euch diesen tollen Verein und mehr zu dieser besonderen Arbeit heute vor, nachher um 10 nach 8.
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2: 29. Juli 1985. Bryan Adams steigt mit Heaven in die Charts ein. '83 ist Bryan Adams auf Tournee. Er spielt Abend für Abend als Vorgruppe von Journey. Noch auf Tour bekommt er einen Auftrag. Er soll einen Song für einen Film schreiben. A Night in Heaven heißt der Film. So eine richtige Rockballade wünschen sich die Produzenten. Also setzt er sich hin und beginnt zu schreiben. Und klar, in den letzten Monaten hat Bryan knapp 100 Konzerte mit Journey gespielt. Es kann also schon sein, dass da etwas abgefärbt hat auf ihn. Auf jeden Fall will er, dass sein Song genauso gut wird wie Journeys Rockballade Faithfully. Die Filmproduzenten sind mit Bryans Song Heaven sehr zufrieden. Als der Film 1983 rauskommt, wird er zum Titelsong. Aber es gibt ein Problem. Leider ist der Film nicht wirklich erfolgreich. Und genau deswegen überlegt Bryan, den Song wenigstens aufs nächste Album zu packen. Wäre schade drum, warum denn auch nicht, wenn da ein fertiger Song rumliegt. Aber so richtig sicher sind sich Bryan und sein Team nicht. Irgendwie ist der Song so nett, fast schon zu nett. In der sprichwörtlich letzten Sekunde entscheidet sich Bryan dann doch noch um und Heaven landet auf dem Album. Warum er sich dazu entscheidet, kann er gar nicht so richtig sagen. Das Bauchgefühl stimmt einfach. Zum Glück für Bryan, denn damit landet er seinen bis dahin größten Hit.

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1: Ich bin Uli Reitinger. Die personellen Änderungen in Unionsfraktion und Regierung werden heute umgesetzt. Die Unionsfraktion wählt den bisherigen Kanzleramtsminister Thorsten Frey zu ihrem neuen Vorsitzenden. Jens Spahn war Mitte des Monats zurückgetreten. Außerdem erhalten heute mehrere Bundesminister von Bundespräsident Steinmeier ihre Ernennungsurkunden. Die bisherige Gesundheitsministerin Nina Warken wird neue Kanzleramtschefin. CDU-Generalsekretär Carsten Linnemann übernimmt das Gesundheitsressort. Und Steffen Bilger löst Patrick Schnieder als Verkehrsminister ab. Frankreich wird von einer neuen Hitzewelle getroffen. Die Feuerwehr versucht alles, die an der Atlantikküste wütenden Waldbrände in den Griff zu bekommen. Teilweise lodern Brände wieder auf, weitere Campingplätze und Feriensiedlungen wurden evakuiert.
2: Hitze, Trockenheit und Wind kommen heute auf Westfrankreich zu und machen den Einsatzkräften Sorgen. Sie fürchten, dass auf schon verbrannten Flächen heute wieder etliche Feuer ausbrechen könnten. Zahlreiche Stellen im Wald wurden daher gerodet, um den Flammen keinen neuen Fraß liefern zu können. Aus Bordeaux, Rache Sommer.
1: Das Bundeskabinett will heute die umstrittenen Reformpläne zum Erneuerbare-Energien-Gesetz auf den Weg bringen. So soll es für neue, kleine Solaranlagen auf dem Hausdach ab 2027 keine dauerhafte Förderung mehr geben. Außerdem bekommen die Betreiber von neuen Solar- und Windkraftanlagen in bestimmten Gegenden in Zukunft geringere Ausgleichszahlungen, wenn diese Anlagen wegen einer drohenden Netzüberlastung zeitweise abgeschaltet werden müssen. Der Fußball-Weltverband FIFA plant einen milliardenschweren Umbau. Investoren sollen bei den kommerziellen WM-Rechten einsteigen und der FIFA mehr als 4 Milliarden Dollar bringen. Organisiert werden die Turniere künftig über ein neues Unternehmen, an dem die FIFA die Mehrheit hält.
3: Der Europäische Fußballverband UEFA läuft jetzt schon gegen die Pläne Sturm. Er wirft der FIFA vor, den Fußball zur Handelsware zu machen und fragt, wer am Ende überhaupt von dem Milliardendeal profitiert. Die FIFA hält selbstverständlich dagegen. Sie verspricht, das zusätzliche Geld in den nächsten 4 Jahren weltweit in den Fußball zu investieren und vor allem kleinere Verbände zu stärken. Zoe Tassovali, Nachrichtenredaktion.
1: Der Investor könnte den Druck erhöhen, das Teilnehmerfeld einer WM weiter auszubauen oder die WM häufiger als bisher auszutragen.
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2: Jetzt kommt der Sommer so richtig zurück und das mit Macht. Heute Morgen relativ kühl, 12 Grad. Und wenn ich euch jetzt sage, die Temperaturen werden sich mehr als verdoppeln, dann ist das nicht geschwindelt. Tatsächlich über 30 Grad heute in der Lausitz erwartet. Dazu den ganzen Tag Sonne, keine einzige Wolke am Himmel. Wir bekommen heute 14 Sonnenstunden. Die 12 Grad gemessen in Schwarze Pumpe, aktuell auch in Richtung Spreewald in Burg und 12 Grad derzeit auch in Cottbus.
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3: Ich bin Uli Reitinger. Heute stehen im politischen Berlin Personalien im Mittelpunkt. Die neue Kanzleramtsministerin Warken, der neue Gesundheitsminister Linnemann und der neue Verkehrsminister Bilger bekommen heute von Bundespräsident Steinmeier ihre Ernennungsurkunden. Außerdem wählt die Unionsfraktion nach dem Rücktritt von Jens Spahn heute einen neuen Vorsitzenden. Einziger Kandidat ist der bisherige Kanzleramtschef Thorsten Frey.
4: Mit Spannung wird allerdings hier in Berlin erwartet, wie viele Ja-Stimmen Frey heute bekommt. Und das liegt weniger an seiner Person als vielmehr an den Abläufen bei anderen Personalveränderungen, zum Beispiel im Verkehrsministerium. Speziell danach hatte es deutliche Kritik am Kanzler gegeben und es wird nicht ausgeschlossen, dass einzelne Abgeordnete unter anderem deshalb heute Frey ihre Stimme verweigern. Aus Berlin, Thomas Thonfeld.
3: Der Irankrieg eskaliert erneut. Das US-Militär hat nach eigenen Angaben gemeinsam mit saudi-arabischen Streitkräften im Irak Angriffe gegen dem Iran nahestehende Terroristen durchgeführt. Angegriffen wurden mehrere Logistik- und Waffenlager der nicht näher benannten Gruppierung, teilte das US-Regionalkommando mit. Dies sei eine Reaktion auf wohl mehr als 30 von den iranischen Revolutionsgarden angeordnete Drohnenangriffe in den vergangenen 72 Stunden gewesen, heißt es zur Begründung. Die Pilotengewerkschaft Vereinigung Cockpit hat ihren jährlichen Flughafencheck veröffentlicht. Das Ergebnis: Der Flughafen München ist wieder der sicherste in Deutschland.
5: Mit dauerhaft beleuchteten Zufahrten an Start- und Landebahnen hat der Münchner Flughafen die Piloten überzeugt und damit den Flughafen Leipzig auf Platz 2 verdrängt. Die dauerhafte Beleuchtung sei ein wichtiges Mittel, um Zusammenstöße zu vermeiden. Insgesamt seien aber alle Flughäfen in Deutschland sicher genug für den Passagierbetrieb. Den letzten Platz in der Auswertung der Pilotengewerkschaft belegt der Flughafen Rostock-Lage. Die Piloten kritisieren, dass sie hier nicht zu Sicherheitsbesprechungen eingeladen werden. Fiona Reinhardt, Nachrichtenredaktion.
3: Die Feuerwehr hat ihren Kampf gegen wieder aufflammende Brände in der Region bei Bordeaux an der französischen Atlantikküste auch in der Nacht fortgesetzt. Mit Start einer neuen Hitzewelle mit Temperaturen bis zu 40 Grad fürchten die Einsatzkräfte, dass große Trockenheit und Wind den zwischenzeitlich eingedämmten Brand wieder unkontrolliert auflodern lassen. Gestern hatte es tagsüber bereits 14 Neuausbrüche der Brände in der Region gegeben.
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2: Freie Fahrt auf den Straßen in der Lausitz jetzt um kurz nach 5. Kommt ihr überall gut durch. Wenn ihr was seht, was die anderen wissen sollen, dann sagt uns gerne Bescheid. Die Nummer dafür ist immer die 0355 4839 945. Radio Cottbus wünscht euch eine gute Fahrt. Kommt gut an.
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2: Luca im Urlaub noch den Rest der Woche und ab heute bin ich aber nicht mehr neidisch auf Luca, denn das schöne Sommerurlaubswetter, das bekommen wir jetzt auch in der Lausitz. Heute 30 Grad, morgen 36 Grad, das geht rauf, mein lieber Mann. Am Freitag bleibt es so schön bei 31 Grad, also jetzt muss keiner neidisch sein, der gerade keinen Urlaub hat. Wir bringen euch mit der besten Sommermusik in diesen Mittwoch. Habt einen schönen Mittwoch, 29. Juli. Guten Morgen.
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Morgen, der Wachermacher muss es eigentlich heißen. Ich bin alleine im Studio. Luca hat immer noch Urlaub, nur noch 3 Tage. Luca, wenn du das hier hörst, weißt du Bescheid, am Montag rechnen wir wieder mit dir. Gut, Wochenende kommt noch dazu, also rechnet man noch mit 5 Tage noch frei für Luca. Aber dann hat sie ihren großen Jahresurlaub auch schon hinter sich. Ich habe meinen vor mir, ich freue mich. Heute Morgen haben wir besondere Themen für euch. Ich weiß nicht, ob ihr gerne wandern geht. Ich bin ehrlich, das ist nicht so meine beliebteste Sportart, Wandern, aber ja, so ein bisschen mal durch die Lausitz, das guckt man sich natürlich gerne an. Und siehe da, die Lausitz ist Wanderland. Wenn das Wetter nämlich mitspielt, dann darf die Runde hier bei uns in der Lausitz gerne noch etwas länger werden. Und wir haben richtig schöne Runden, von denen ich wahrscheinlich noch gar nicht so viel weiß. Es gibt ein ganzes Buch jetzt darüber. Wandern für die Seele heißt das. Und darin findet ihr verschiedene Strecken, ganz besonders durch den Spreewald. Ich wusste gar nicht, dass man durch den so gut wandern kann. Aber nachher werde ich schlauer sein und ihr mit. Nachher um 7:10 reden wir über dieses ganz neue Buch. Wir reden heute Morgen auch über einen ganz besonderen Verein, die Elterninitiative für krebskranke Kinder. Die machen eine ganz wichtige Arbeit, denn wenn Kinder an Krebs erkranken, dann ist das nicht nur für die Kinder besonders belastend, sondern vor allem auch für die Familie. Und diese Elterninitiative, die greift den Familien in diesen schweren Zeiten dann unter die Arme. Was die genau machen, das wollen wir von denen wissen. Und wir stellen euch nachher diesen tollen Verein vor bei Voll vereint hier auf Radio Cottbus um 7:50. Und wenn ihr mit eurem Verein dort auch mal vorgestellt werden wollt an einem Mittwochmorgen, dann sagt uns einfach Bescheid. Schickt uns einfach eine WhatsApp gerne an die 0355 4839 945. Schönen Mittwoch für euch mit der besten Musik. Kommt gut rein. Guten Morgen.

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6: Der Juli geht, der August kommt und jetzt kommt auch endlich der Hochsommer wieder zurück. Heute Temperaturen um die 30 Grad in der Lausitz. Das liegt daran, dass heute den ganzen Tag die Sonne scheinen wird. Keine Wolke am Himmel, 14 Sonnenstunden und das bedeutet auch, dass die Temperaturen jetzt in den nächsten Stunden ziemlich schnell nach oben gehen werden. Jetzt am Morgen noch 12 Grad in Schwarze Pumpe, aktuell 12 Grad auch in Forst und 12 Grad auch in Guben, aber im Laufe des Tages die Temperaturen richtig rauf auf Badewetter hier bei uns in der Lausitz.
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6: Da bleibt's dabei, freie Fahrt auf den Straßen in der Lausitz. Haben noch keine Meldungen für euch, wenn ihr was seht, vielleicht den ersten Blitzer dieses Morgens. Sagt gerne Bescheid. 0355 4839 94 und die 5. Radio Cottbus wünscht euch eine gute Fahrt.
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6: Oh, da wird's gleich schmusig hier bei uns im Tagebuch.

0: großen Hits über 5 Minuten. Bryan Adams gibt's gleich für euch, denn Christian Semmit erzählt euch im Tagebuch der großen Hits die Geschichte zu Heaven, einem dem größten Hit von Bryan Adams. Gibt's gleich bei uns. Habt einen schönen Mittwoch. Guten Morgen.
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2: 29. Juli 1985. Bryan Adams steigt mit Heaven in die Charts ein. '83 ist Bryan Adams auf Tournee. Er spielt Abend für Abend als Vorgruppe von Journey. Noch auf Tour bekommt er einen Auftrag. Er soll einen Song für einen Film schreiben. A Night in Heaven heißt der Film. So eine richtige Rockballade wünschen sich die Produzenten. Also setzt er sich hin und beginnt zu schreiben. Und klar, in den letzten Monaten hat Bryan knapp 100 Konzerte mit Journey gespielt. Es kann also schon sein, dass da etwas abgefärbt hat auf ihn. Auf jeden Fall will er, dass sein Song genauso gut wird wie Journeys Rockballade Faithfully. Die Filmproduzenten sind mit Bryans Song Heaven sehr zufrieden. Als der Film 1983 rauskommt, wird er zum Titelsong. Aber es gibt ein Problem. Leider ist der Film nicht wirklich erfolgreich. Und genau deswegen überlegt Bryan, den Song wenigstens aufs nächste Album zu packen. Wäre schade drum, warum denn auch nicht, wenn da ein fertiger Song rumliegt. Aber so richtig sicher sind sich Bryan und sein Team nicht. Irgendwie ist der Song so nett, fast schon zu nett. In der sprichwörtlich letzten Sekunde entscheidet sich Bryan dann doch noch um und Heaven landet auf dem Album. Warum er sich dazu entscheidet, kann er gar nicht so richtig sagen. Das Bauchgefühl stimmt einfach. Zum Glück für Bryan, denn damit landet er seinen bis dahin größten Hit.

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1: Aktuell ja noch Sommerferien. 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
7: Das hat man auch nicht alle Tage. Morgen Temperaturen, die sich im Laufe des Tages noch komplett verdoppeln und sogar mehr als verdoppeln. Haben wir heute Morgen in der Lausitz dieses Phänomen, denn die Frühtemperaturen heute, die sind noch ganz schön frisch. Gerade haben wir 12 Grad in Drehwitz, 12 Grad sind es derzeit auch in Kolkwitz und 12 auch in Finsterwalde. Es geht noch rauf bis auf 31 Grad heute. Es liegt einfach daran, dass von jetzt an bis zum Abend die Sonne heute 14 Stunden lang Vollgas geben wird. Also es wird ein richtig heißer Sommertag heute noch in der Lausitz.
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9: Mit Lümbischow, guten Morgen. Die Lausitz wird in den kommenden Jahren voraussichtlich deutlich weniger Einwohner haben. Nach einer neuen Bevölkerungsprognose des Amtes für Statistik Berlin-Brandenburg verlieren die Landkreise Oberspreewald-Lausitz, Elbe-Elster und Spree-Neiße bis 2040 so viele Menschen wie keine anderen Regionen in Brandenburg. Cottbus schneidet deutlich besser ab und verliert nach der Berechnung nur vergleichsweise wenige Einwohner. Gleichzeitig wächst der Landkreis Dahme-Spreewald weiter und gehört sogar zu den am stärksten wachsenden Regionen im Land. Die Bevölkerungsprognose beruht auf der erwarteten Entwicklung bei Geburten, Sterbefällen und Zu- und Wegzügen.
7: Dankeschön, Lindbischof. Mehr Lausitz-News für euch dann gleich wieder um 6:30. Jetzt gibt's das Neueste aus Deutschland und der Welt.
10: Ich bin Katrin Müller. Die Unionsfraktion im Bundestag wählt nach dem Rücktritt von Jens Spahn heute einen neuen Vorsitzenden. Einziger Kandidat ist der bisherige Kanzleramtschef Thorsten Frey von der CDU. Und Carsten Linnemann, Nina Wagen und Steffen Bilger erhalten heute ihre Ernennungsurkunden von Bundespräsident Frank-Walter Steinmeier. Linnemann wird Gesundheitsminister, Wagen Kanzleramtschefin und Bilger Verkehrsminister. Vor dem Bundestag vereidigt werden sollen sie aber voraussichtlich erst am 9. September.
11: Die Bundesregierung hält dieses Vorgehen trotz juristischer Bedenken für zulässig. Kanzler Merz begründete den späteren Termin auch mit den Kosten. Für die Vereidigung müssten sonst 630 Abgeordnete während der Sommerpause nach Berlin zurückkehren. Auslöser der ganzen Rochade war der Rücktritt von Unionsfraktionschef Spahn. Er soll vom bisherigen Kanzleramtsminister Frey ersetzt werden, für dessen Posten Wagen vorgesehen ist, die wiederum ihr Amt an Linnemann abgeben soll. Thomas Bleskin, Nachrichtenredaktion.
10: Das US-Militär hat gemeinsam mit saudi-arabischen Streitkräften im Irak Angriffe gegen dem Iran nahestehende Terroristen durchgeführt. Amerikanische und saudi-arabische Kampfflugzeuge hätten mehrere Logistik- und Waffenlager einer Gruppierung im Osten des Iraks angegriffen, so das US-Militär. Das sei wohl eine Reaktion auf Drohnenangriffe von iranischer Seite gewesen. Das Bundeskabinett will die umstrittenen Reformpläne von Wirtschaftsministerin Katharina Reiche heute auf den Weg bringen. Es geht um Änderungen des Erneuerbare-Energien-Gesetzes sowie um ein Netzpaket. Reiche will bei der Förderung erneuerbarer Energien Kosten senken.
12: Herzstück der Reform ist, dass es für neue kleine Solaranlagen auf dem Hausdach ab 2027 keine dauerhafte Förderung mehr geben soll. Außerdem bekommen die Betreiber von neuen Solar- und Windkraftanlagen in bestimmten Gegenden geringere Ausgleichszahlungen, wenn diese Anlagen wegen einer drohenden Netzüberlastung zeitweise abgeschaltet werden müssen. Aus Berlin, Uli Reitinger.
10: Die Feuerwehr hat ihren Kampf gegen die Brände in der Region bei Bordeaux an der französischen Atlantikküste auch in der Nacht fortgesetzt. Es gibt dort eine neue Hitzewelle mit Temperaturen bis zu 40 Grad. Die Einsatzkräfte fürchten, dass Trockenheit und Wind den zwischenzeitlich eingedämmten Brand wieder unkontrolliert auflodern lassen.
7: Dankeschön, Katrin Müller.
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7: Ein Unfall ist passiert auf der Cottbuser Straße in Schernitz. Genau zwischen der B115 und der B156. Unfallstelle gerade noch ungesichert. Polizei ist aber schon unterwegs. Bitte fahrt an der Stelle vorsichtig. Blitzer haben wir noch keine. Blitzeranhänger haben wir schon jede Menge. Die sind jetzt bestätigt auf der A13 an der Abfahrt Duben Richtung Spreewalddreieck, in Cottbus in der Elisabeth-Wolf-Straße, der ist immer noch da, genauso wie der in Döbrig in der Dorfstraße bei 30, auch der auf der Anliegerstraße zwischen Kolbwitz und Dahlitz in Richtung Dahlitz steht noch und auch der auf der B96 in Giesmannsdorf. Sobald ihr mehr seht heute Morgen, sagt da gerne Bescheid, immer an der 0355 4839 495, ruft uns einfach an oder speichert euch die Nummer mal ins Handy, dann erreicht ihr uns auch über WhatsApp. Gute Fahrt!
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7: Ah, Luca noch im Urlaub, aber sie ist nächste Woche zurück und das ist gut, weil dann verpasst sie das Spremberger Heimatfest nicht. Da wird sie nämlich wieder auf der Bühne stehen, gemeinsam mit vielen anderen Radio Cottbus Kollegen. Und wir werden das Spremberger Heimatfest natürlich auch genießen. Das ist ja ein richtig fantastisches Wochenende. Hier bei uns in der Lausitz, ganz viele kommen für dieses Heimatfest extra nach Spremberg in die Perle der Lausitz. Und was die Spremberger für dieses Heimatfest jetzt schon vorbereiten, das schauen wir uns schon die ganze Woche an und hören wir gleich nochmal rein. Ach, Erasure, A Little Respect und Katy Perrys aktueller Single Watch It Burn, jetzt für euch. Guten Morgen.
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0: Little Respect, ihr hört Radio Cottbus am Mittwochmorgen gleich 7:46 Uhr. Guten Morgen.
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0: Das ist eines der Highlights des Jahres. Jedes Jahr hier bei uns in der Lausitz das Spremberger Heimatfest. Ganz viele fahren hin. Vom 7. August bis zum 10. August kommt nicht nur die ganze Stadt zusammen, sondern gefühlt auch die ganze Lausitz, um in Spremberg gemeinsam zu feiern. Und gefeiert wird auf jeden Fall ordentlich. Auf mehreren Bühnen gibt es ja wieder ganz viel Programm. Und für jeden, das muss man wirklich sagen, ist da was dabei. Das Blumenhaus zum Beispiel, das wird in Spremberg an diesem ganzen Wochenende vom 7. August an wieder für Club Feeling sorgen.
2: Also die Leute erwartet elektronische Tanzmusik von Disco House über Tech House bis hin zu wirklich straighten Techno. Zum Beispiel Frank Davis ist so ein Urgestein. Auf die Newcomer freue ich mich persönlich. Das ist der Eclipse. Der spielt gleich das Opening am Freitag und Miss Flora, die spielt am Nachmittag am Samstag. Die Besonderheit ist, dass die meisten DJs auch wirklich noch auf Vinyl auflegen. Dass da wirklich noch mit Platten gedreht wird, wie es früher oldschool der Fall war.
0: Oh cool. Ronny Stiller, der kennt sich da ganz genau aus, der organisiert das Ganze nämlich. Wer einfach tanzen will, der ist beim Blumenhaus auf jeden Fall genau richtig zum Spremberger Heimatfest. Ganz nostalgisch wird's da, mit Club-Feeling wie in alten Zeiten.
2: Für alle, die sich für elektronische Musik interessieren, ist das ganze Wochenende eigentlich ein Highlight. Es wird alles geboten. Kommt vorbei, habt gute Laune, tanzt, trinkt was Schönes und habt einfach Spaß, wie es früher mal war.
0: Ja, die Bühne, die findet ihr auf dem Spremberger Heimatfest dann in der Wirtstraße 1. Das ganze Wochenende elektronische Musik, schaut da gerne vorbei. Ab dem 7. August in Spremberg ist da richtig was los. Und die ganze Woche noch beraten wir euch hier auf Radio Cottbus die Highlights des Spremberger Heimatfests. Und wenn ihr das alles nochmal nachlesen und nachhören wollt, dann klickt euch rein auf radiocottbus.de. 7:46 Uhr, guten Morgen.
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0: Mittwochmorgen, kurz nach 6:45, einen schönen Mittwoch für euch. Wir schauen auf die Straßen. Achtung, ihr müsst vorsichtig fahren auf der Cottbusser Straße in Schernitz. Da ist ein Unfall passiert, genau zwischen der B115 und der B156. Unfallstelle war bis eben noch ungesichert, könnte es jetzt auch noch sein. Polizei ist aber bereits unterwegs. Frischer Blitzer, jetzt gemeldet genau in der Überfahrt im Spreewalddreieck in der 60-Zone. Und Blitzeranhänger gibt es dazu auch noch. Die nennen wir euch gleich nach 6:30. Blick aufs Wetter, heute 31 Grad drin für die Lausitz. Heute Morgen Frühtemperaturen noch zum Teil knapp über 10 Grad. Das wird also heute noch ein richtig heißer Sommertag bei nur Sonne bis zum Abend. Keine Wolke am Himmel.
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3: 6:58 und unsere Zahl des Tages heute am Mittwoch, den 29. Juli, ist die 228. So alt wäre nämlich heute einer der berühmtesten Söhne von Cottbus geworden, Karl Blechen. Der große Landschaftsmaler, der ist am 29. Juli 1798 in Cottbus geboren worden, und sein Geburtstag, der wird morgen in Branitz ganz besonders gefeiert, denn Schloss Branitz eröffnet gleich zwei neue Ausstellungen und präsentiert dabei auch einen echten Kunstschatz, den sogenannten Letzten Blechen, das Ölgemälde Mönch in der Felsgrotte aus dem Jahr 1836. Das konnte jetzt mit Unterstützung von Land, Stadt und der Stiftung erworben werden, und das kommt jetzt in die große, renommierte Karl-Blechen-Sammlung. Ab 18 Uhr starten da morgen die Ausstellungseröffnungen, und ab 19 Uhr bleibt das Schloss bis in die Nacht hinein geöffnet mit einer ganz besonderen Atmosphäre. Da gibt es Musik, da gibt es eine Blechenparty auf der Schlossterrasse. Also da seid ihr herzlich eingeladen. 228 Jahre Karl Blechen, ein Geburtstag, den Kunstfreunde in der Lausitz in diesem Jahr ganz sicher nicht verpassen sollten. Morgen im Branitzer Park.
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3: Endlich wieder mal Badewetter für alle Ferienkinder heute. Temperaturen über 30 Grad, wobei das Wasser in den Badeseen in der Lausitz, das wird ganz schön kalt sein. Und das liegt daran, dass wir Frühtemperaturen haben, die jetzt gerade mal so bei 12, 13, 15 Grad liegen hier bei uns in der Lausitz. Also überhaupt noch nicht sommerlich. Lübbenau hat 13 Grad, Schlichow hat 12 und Eulow gerade 15 Grad. Es wird aber, wie gesagt, heute noch auf 31 Grad geht's rauf. Die Temperaturen liegt daran, die Sonne scheint den ganzen Tag und gibt so richtig Vollgas. Keine Wolke am Himmel. 14 Sonnenstunden heute vorhergesagt.
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3: Die Lausitz wird in den kommenden Jahren voraussichtlich deutlich weniger Einwohner haben. Lünbischoff, wer sagt das?
4: Nach einer neuen Bevölkerungsprognose des Amtes für Statistik Berlin-Brandenburg verlieren die Landkreise Oberspreewald-Lausitz, Elbe-Elster und Spree-Neiße bis 2040 so viele Menschen wie keine anderen Regionen in Brandenburg. Cottbus schneidet deutlich besser ab und verliert nach der Berechnung nur vergleichsweise wenige Einwohner. Gleichzeitig wächst der Landkreis Dahme-Spreewald weiter und gehört sogar zu den am stärksten wachsenden Regionen im Land. Die Bevölkerungsprognose beruht auf der erwarteten Entwicklung bei Geburten, Sterbefällen und Zu- und Wegzügen. Wegen eines Munitionsfundes ist der Südfriedhof in Cottbus am Mittwochvormittag gesperrt. Die Munition ist bei der laufenden Kampfmittelsuche in den Madloer Schluchten entdeckt worden. Nach Angaben der Stadt handelt es sich nicht um eine Fliegerbombe. Weil die Munition nicht abtransportiert werden kann, wird sie vor Ort unschädlich gemacht. Eine Evakuierung der umliegenden Gebäude ist nach aktuellem Stand nicht notwendig. Gleich zwei Turner des SC Cottbus fahren Mitte August zur Europameisterschaft nach Zagreb. Radomir Stelmak hat sich erstmals für die EM im Turnteam Deutschland qualifiziert. Der neue deutsche Mehrkampfmeister hat beide Qualifikationswettkämpfe gewonnen und sich damit sein Ticket gesichert. Auch Nachwuchstalent David Alschanow ist dabei. Er startet erstmals bei einer Junioren-Europameisterschaft im deutschen Nationaltrikot. Die EM startet am 19. August in Kroatien. Und die gute Nachricht: Spremberg begrüßt seine Gäste jetzt mit den Spremberger Originalen. Pünktlich zum 725-jährigen Stadtjubiläum sind an 5 Ortseingängen große Aufsteller mit bekannten Figuren aus der Stadtgeschichte aufgestellt worden. Die Idee stammt von 2 Spremberger und wurde mit Unterstützung mehrerer regionaler Unternehmen umgesetzt. Die Motive zeigen unter anderem den Räuberhauptmann, die Spreenixe und den Nachtwächter Kulke. Soweit das Neueste. 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
3: Dankeschön, Lünbischoff.
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3: Kurz nach 6:30 eine Meldung aus Czernitz. Da ist ein Unfall gegeben. Heute Morgen auf der Cottbusser Straße zwischen der B115 und der B156. Fahrt hier vorsichtig. Polizei ist da bereits uninformiert. Auf der A15 in Richtung Cottbus zwischen Cottbus Süd und Cottbus West ist ein Liegenbleiber. Da müsst ihr vorsichtig fahren. Und es gibt einen Blitzer auch auf der Autobahn hier im Spreewalddreieck, genau in der Überfahrt bei Tempo 60. Blitzeranhänger kommen noch dazu auf der A13 an der Abfahrt Duben Richtung Spreewalddreieck, in Cottbus in der Elisabeth-Wolf-Straße stadtauswärts, in Döbrig in der Dorfstraße bei 30, dann auf der Anliegerstraße zwischen Kolkwitz und Dahlitz hier nach wie vor in Richtung Dahlitz und noch auf der B96 ein Blitzeranhänger in Giesmannsdorf. Sobald ihr mehr seht, heute Morgen sagt uns da gerne Bescheid, immer an der 0355 839 945. Radio Cottbus wünscht euch eine gute Fahrt.
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3: Ah, jetzt legen die eingefleischten Fitnessfans so richtig los bei unserer Wahl der 10 besten Fitnessstudios der Lausitz. Wir merken das im Voting, das rollt immer so langsam an und irgendwann hat sich's rumgesprochen. Hast du schon gehört? Die wählen die besten 10 Fitnessstudios und dann geht's los. Dann wird fleißig abgestimmt und vorgeschlagen. Jetzt ist die Liste deutlich länger geworden unserer 10 besten Fitnessstudios. Die können wir auf jeden Fall wählen, weil wir haben schon mehr als 10 hier auf der Liste stehen. Und wer da drauf steht, gucken wir uns gleich mal an. Ace of Base, Beautiful Morning gibt's vorher noch, gemeinsam mit Shakira und Burner Boy. 2 Hits am Stück jetzt. Dai Dai. Guten Morgen.
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0: 15 Minuten nach 7:46 am Mittwochmorgen, 29. Juli. Guten Morgen.
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0: Da haben wir schon spannende Geschichten in diesem Sommer gewählt. Die letzten Male, die hatten wir hier die besten 10 Campingplätze der Lausitz. Das war auch sehr spannend, die Wahl, und auch sehr emotional. Die Wahl war die 10 besten italienischen Restaurants der Lausitz in diesem Sommer. Jetzt sind wir alle ein bisschen aktiver. Die Lausitz ist ja aktiv und jetzt suchen wir gemeinsam mit euch die 10 besten Fitnessstudios unserer Heimat. Ganz egal, ob das so ein modernes Premium-Studio ist, so ein familiärer Fitnessclub, Kraftsport, Functional Training, Gesundheits- oder Reha-Sport. Da, wo ihr euch wohlfühlt, da, wo ihr am liebsten Sport macht, diese Studios, die suchen wir. Und aus diesen Studios wollen wir sie herausfinden, die 10 besten der Lausitz. 13 Fitnessstudios stehen aktuell schon auf der Liste. Für die wird schon fleißig abgestimmt. Jeden Tag kommen noch mehr dazu, die vorgeschlagen werden von euch. Wir packen da keinen auf die Liste. Das macht ihr schon auf radiocottbus.de. Könnt ihr das tun. Und wenn ihr euer Fitnessstudio schon draufsteht, dann einfach nur noch draufklicken. Und sagen, hier abstimmen, ihr habt meine Stimme. Jeder hat eine Stimme und da wird auch schon fleißig abgestimmt. Und wenn ich hier gerade mal aufs Voting schaue, auf den aktuellen Stand, verrate euch natürlich nicht, wie der ganz genau aussieht. Soll ein Geheimnis bleiben bis nächste Woche Freitag. Aber wenn ich hier drauf gucke, dann sieht man da alles noch ganz eng beieinander. Also die ersten drei trennen gerade mal 40 Stimmen. Also da kann sich auf jeden Fall noch was tun. Dahinter werden die Abstände schon so ein bisschen größer, aber die Wahl, das Voting, das läuft ja noch. Bis nächste Woche Donnerstag, 20 Uhr, könnt ihr abstimmen und am Freitag präsentieren wir sie euch dann hier bei uns wacher machen um 7:50 die 10 besten Fitnessstudios der Lausitz.
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0: Gleich haben wir es 7:45, 6:42 Uhr. Das ist Musik von Clusot aus Erfurt. Guten Morgen.

Stunde der aktuelle Blick auf die Straßen. Da ist ein Unfall passiert in Scharnitz heute Morgen auf der Cottbusser Straße zwischen der B115 und der B156. Eine ungesicherte Unfallstelle bis vor kurzem. Könnte sein, dass die Polizei jetzt schon da ist. Die sind ja auch informiert gewesen. Auf der A15 haben wir in Richtung Cottbus einen Liegenbleiber im Bereich der Anschlussstelle Cottbus Süd. Fahrt hier vorsichtig. Und der einzige gemeldete Blitzer heute Morgen, das ist der im Spreewalddreieck hier in der Überfahrt bei Tempo 60. Blitzeranhänger kommen noch dazu. Nennen wir euch gleich nach 7. Schnell noch der Blick aufs Wetter. Der lohnt nämlich heute wirklich. Es wird wieder Hochsommer bei uns in der Lausitz. Temperaturen heute bei 31 Grad. Da werden sich die Werte noch verdoppeln, denn jetzt gerade haben wir Temperaturen zwischen 12 und 14 Grad hier bei uns in der Lausitz. Ganz schön frisch. Radio Cottbus wünscht euch einen schönen Mittwoch. Es ist der 29. Juli. Guten Morgen.

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Michael Learns to Rock und seinen Wired Woman. Ihr hört Radio Cottbus am Mittwochmorgen, 7:05. Strukturwandel in der Lausitz. Und eigentlich brauchen wir ja mehr Menschen tatsächlich. Aber wenn wir hier in der Lausitz immer weniger Menschen. Das sagt jetzt eine Studie. Und wo das genau steht, verraten wir euch gleich in den News. Guten Morgen.

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7: Jetzt kommen drei tolle Badetage. Heute geht's los für die Ferienkinder mit Temperaturen über 30 Grad, 31 heute. Morgen schon 36 Grad hier für die Lausitz vorhergesagt. Liegt daran, dass jetzt die Sonne so richtig reinkommt, keine Wolke am Himmel und das wird auch dafür sorgen, dass die jetzt noch relativ kühlen Frühtemperaturen relativ schnell hochgehen. Wir haben ja gerade Werte bei uns hier in der Lausitz frisch gemessen von 14 Grad in Richtung Spreewald, in Straupitz beispielsweise, 16 Grad in Cottbus sind es schon, aber auch nur 13 Grad gerade in Senftenberg, aber nicht mehr lange, dann heißt es Jacke aus, dann kommt der Hochsommer in die Lausitz.
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9: Mit Lümbischow, guten Morgen. Die Lausitz wird in den kommenden Jahren voraussichtlich deutlich weniger Einwohner haben. Nach einer neuen Bevölkerungsprognose des Amtes für Statistik Berlin-Brandenburg verlieren die Landkreise Oberspreewald-Lausitz, Elbe-Elster und Spree-Neiße bis 2040 so viele Menschen wie keine anderen Regionen in Brandenburg. Cottbus schneidet deutlich besser ab und verliert nach der Berechnung nur vergleichsweise wenige Einwohner. Gleichzeitig wächst der Landkreis Dahme-Spreewald weiter und gehört sogar zu den am stärksten wachsenden Regionen im Land. Die Bevölkerungsprognose beruht auf der erwarteten Entwicklung bei Geburten, Sterbefällen und Zu- und Wegzügen.
7: Dankeschön, Lünn-Bischof. Mehr Lausitz-News für euch dann gleich wieder um 7:30. Jetzt gibt's die Weltnews.
10: Ich bin Katrin Müller. Weitere Etappe beim Kabinettsumbau von Bundeskanzler Friedrich Merz. Carsten Linnemann, Nina Wagen und Steffen Bilger erhalten heute ihre Ernennungsurkunden von Bundespräsident Frank-Walter Steinmeier. Linnemann wird Gesundheitsminister, Wagen Kanzleramtschefin und Bilger Verkehrsminister. Außerdem wählt die Unionsfraktion nach dem Rücktritt von Jens Spahn heute einen neuen Vorsitzenden. Einziger Kandidat ist der bisherige Kanzleramtschef Thorsten Frey von der CDU.
11: Die Unionsfraktion ist für Thorsten Frey kein Neuland. Die Arbeit dort kennt er noch aus seiner Zeit als parlamentarischer Geschäftsführer. Mit Spannung wird allerdings hier in Berlin erwartet, wie viele Ja-Stimmen Frey heute bekommt. Und das liegt weniger an seiner Person als vielmehr an den Abläufen bei anderen Personalveränderungen, zum Beispiel im Verkehrsministerium. Speziell danach hatte es deutliche Kritik am Kanzler gegeben und es wird nicht ausgeschlossen, dass einzelne Abgeordnete unter anderem deshalb heute Frey ihre Stimme verweigern. Aus Berlin, Thomas Thon.
10: Nach dem islamistischen Anschlag am Rande des CSD in Berlin sollen die Länder mehr Geld für Angebote gegen Radikalisierung bekommen. Bundesfamilienministerin Karin Prien stellt dafür 5 Millionen Euro aus dem Förderprogramm Demokratieleben in Aussicht.
12: Im Fokus soll laut Familienministerin Prien die Deradikalisierung stehen. Mit entsprechenden Programmen sollen hier besonders junge Leute durch intensive Beratungen von ihren radikalen Ansichten abgebracht werden. Und dafür sollen demnächst Mittel genutzt werden, die zunächst anders verplant waren. Prien räumt allerdings selbst ein, bei extrem radikalisierten Tätern wie dem von Berlin kommt so eine Beratung oft zu spät. Fiona Reinhardt, Nachrichtenredaktion.
10: In Südeuropa wüten weiter schwere Waldbrände. In der Region bei Bordeaux an der französischen Atlantikküste gibt es Sorgen, dass eine neue Hitzewelle mit Temperaturen bis zu 40 Grad das Feuer durch Trockenheit und Wind erneut unkontrolliert auflodern lässt. Auch in Griechenland kämpft die Feuerwehr auf der bei Urlaubern beliebten Ägäisinsel Paros gegen einen großen Waldbrand. Mehrere Ortschaften wurden evakuiert. Das Bundeskabinett will heute die umstrittenen Reformpläne zum Erneuerbare-Energien-Gesetz auf den Weg bringen. Wirtschaftsministerin Katharina Reiche will bei der Förderung erneuerbarer Energien Kosten senken. So soll es zum Beispiel für neue, kleine Solaranlagen auf dem Hausdach ab 2027 keine dauerhafte Förderung mehr geben.
7: Dankeschön, Katrin Müller.
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7: Achtung, Unfall hat es gegeben heute Morgen in Scharnitz auf der Cottbuser Straße. Genau zwischen der B115 und der B156. Fahrt hier vorsichtig. Polizei ist da bereits im Einsatz. Achtung, Liegenbleiber auch auf der A15 im Bereich Anschlussstelle Cottbus Süd. Hier vorsichtig fahren und wir haben einen frischen Blitzer entdeckt. Den hat uns Mario gerade gemeldet. Guten Morgen, Mario. Wo ist er denn?
13: Moin, hier ist wieder euer Mario. In der Baustelle Abfahrt Duben wird der Blitzer gerade aufgebaut. Ich denke mal, da ist 80 oder 60, je nachdem. Gut, wisst ihr Bescheid. Bis dann, schönen Tag noch.
7: Ja, wünschen wir dir auch, Mario. Danke fürs Durchgeben, fürs Bescheid sagen. Also A13 an der Abfahrt Duben. Da ist ja auch ein Blitzeranhänger in Richtung Spreewald-Dreieck. Dann wahrscheinlich in der Gegenrichtung an der Abfahrt Duben hier auch noch ein Blitzer aufgebaut. Cottbus Elisabeth-Wolf-Straße steht auch noch ein Blitzeranhänger. Döbrig in der Dorfstraße ebenfalls. Auf der Anliegerstraße zwischen Kolkwitz und Dahlitz in Richtung Dahlitz. Und auch einer auf der B96 in Giesmannsdorf. Sobald ihr mehr seht, macht's genau wie Mario. Gebt's uns durch unter der 0355 4839 945. Radio Cottbus wünscht euch dafür eine gute Fahrt.
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7: Also Luca und ich, wir gehen nicht so gerne wandern, aber wir sind beide Spaziergänger. Das ist komisch, ne? Also wandern so richtig, so eine Wanderroute, oh, okay, ja, aber wir sind beide so gerne mal zu Fuß unterwegs, ne? Irgendwo in einem Park oder so. Luca ist das gerade auch jetzt unterwegs in ihrem Urlaub. Da ist sie ja gerade und sie hätte gar nicht in den Urlaub fahren müssen, um mal so richtig schön spazieren zu gehen, denn das kann man auch bei uns in der Lausitz haben. Wobei das Buch heißt schon Wandern. Also da müssen wir uns dann schon ein bisschen disziplinieren und ein bisschen länger unterwegs sein. Ja, aber tatsächlich wunderschöne Wanderrouten in der Lausitz sind jetzt in einem Buch zusammengefasst und weil uns das interessiert hat, warum man dafür gar nicht aus der Lausitz wegfahren will, wenn man muss, wenn man ein Wandervogel sein will, das besprechen wir gleich. Wir gucken ins Buch nach Jennifer Page und Crush und Topic gemeinsam mit Becky G. Sorry Papi, jetzt für euren Mittwochmorgen. Guten Morgen.
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0: schon der Crush. Ihr hört Radio Cottbus mit der besten Musik am Mittwochmorgen, gleich 7:15 Uhr, 7:13 Uhr.
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0: Es ist Urlaubszeit, vielleicht bei euch auf der Arbeit auch ganz schön ausgedünnt hier, genau wie bei uns. Luca gerade ja im Urlaub und ich werde auch bald in den Urlaub gehen. Ich freue mich schon drauf. Und jetzt im Sommer geht es für uns, für die meisten von uns jedenfalls, ganz schön weit weg. Viele Lausitzer fahren ja zum Beispiel mal in die Schweiz oder nach Österreich und da wandern sie dann. Und das sind dann schon mal so 8 bis 10 Stunden Autofahrt, wenn nicht noch ein Stau dazwischen kommt. Ja, aber dabei muss man gar nicht so weit wegfahren, um mal richtig abzuschalten beim Wandern. Oft reicht schon ein Wanderweg direkt hier vor der Haustür. Und wahrscheinlich wusstet ihr es genauso wenig wie ich. Im Spreewald gibt's mehr Wanderwege, als viele denken. Genau das hat die Autorin Beninia Maria Strinisco jetzt in einem neuen Wanderführer zusammengesammelt. Das Buch heißt Spreewald – Wandern für die Seele. Darin sind Touren zwischen 7 und 16 Kilometern. Mal geht's durch ganz stille Wälder, mal an den Fließen entlang oder eben auch zu sehen. Immer mit dem Ziel, dem Alltag mal so für ein paar Stunden zu entkommen. Und die Autorin, die hat da nicht nur bekannte Wege aufgenommen, wie zum Beispiel den Fontane, Weg in Burg, den kennen ja viele. Sie hat auch eigene Touren zusammengestellt, zum Beispiel rund um den Bischdorfer See und hat uns auch erklärt, wie sie diese neuen Routen entwickelt hat.
2: Also ich bin jede dieser Wanderungen abgegangen. In Bischdorf ist es tatsächlich so, dass ich eine Freundin dort vor Ort habe, die in Bischdorf geboren ist und mit mir auch den Weg mitgegangen ist, die sich dort auch sehr gut auskennt vor Ort. Und dann hatte ich auch teilweise Hilfe von Anwohnern, zum Beispiel bei der Tour 14 magische Stille rund um Steinreich. Da hat mir dort ein Paar geholfen, die dort wohnen in Hohendorf. Also praktisch immer die neu konzipierten Touren habe ich sozusagen nicht alleine entwickelt, sondern mit Menschen aus dem Spreewald.
0: Ja, und von ihr Buch hat sie sich ganz bewusst Strecken rausgesucht, auf denen man möglichst wenig Asphalt hat und damit auch weniger Radverkehr. Man erschrickt sich immer so als Spaziergänger, wenn plötzlich von hinten so ein Radfahrer kommt und klingelt. Und zu jeder Route gibt es außerdem Tipps für Pausen und auch schöne Aussichtspunkte. So muss man eigentlich nur noch die Wanderschuhe anziehen und loslaufen. Und der Reiseführer ist deshalb auch nicht nur was für Touristen.
2: Erstens sind die Touren auch so kleine Auszeittouren, die man zum Beispiel auch mal abends nach der Arbeit gehen kann. Und es ist auch so, dass jede Tour auch ganz viel Hintergrundinformationen enthält. Also es ist nicht nur der reine Weg dabei, sondern es werden noch historische Sachen erläutert oder Einkehrmöglichkeiten, die man jetzt sonst bei einem Wanderführer, der vielleicht mehr den Weg nur beschreibt, nicht dabei hat. Also ich denke auch, der Einheimische erfährt noch Neuigkeiten und das alles komprimiert.
0: Ja, also auch für uns Lausitzer gibt es noch einiges zu entdecken im Spreewald. Alles jetzt in einem schönen Buch fürs Wandern zusammengepackt. Da müsst ihr euch nicht mal die Routen selber zusammenstellen. Alle Infos stehen da für euch drin. Den Reiseführer Spreewald Wandern für die Seele von Beninia Maria Strinisco gibt es jetzt im Buchhandel und online. Und vielleicht ist das genau ja das, was ihr für euren Sommer in der Lausitz noch gebraucht habt. 7.16 Uhr, 7:15 Uhr. Guten Morgen.
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0: 7:19, gleich ist es 19:30 und 11 Minuten ist das soweit. Wir schauen wieder auf die Straßen für euch, damit ihr überall gut durchkommt. Achtung, Unfall passiert heute Morgen in Czernitz in der Cottbuser Straße. Das ist genau zwischen der B115 und B156 passiert. Polizei ist da bereits in Einsatz. Achtung, vorsichtig auf der B97 zwischen dem Abzweig nach Hirnschwalde und dem Abzweig nach Hirnschwalde Ost sind in beiden Richtungen Menschen auf der Bundesstraße. Bitte fahrt hier gerade vorsichtig und fahrt auch vorsichtig auf der A15 im Bereich der Anschlussstelle Cottbus Süd ist ein Liegenbleiber. Es wird geblitzt im Spreewalddreieck direkt in der Überfahrt bei Tempo 60. Dann auf der A13 an der Abfahrt Duben ein Blitzer. In der Gegenrichtung steht ja auch ein Blitzeranhänger. Und wo sonst noch Blitzeranhänger stehen, das verraten wir euch gleich nach 19:30. Der Blick aufs Wetter, das ist heute ein richtig schöner hochsommerlicher. Es gibt wieder Badewetter in der Lausitz. Temperaturen zwischen 30 und 31 Grad. Temperaturen jetzt gerade noch ganz schön frisch. Haben wir um die 15 Grad in der Lausitz. Aber bis zum Abend gibt es heute nur Sonne. Gleich haben wir unser Tier der Woche am Mittwoch, 29. Juli. Heute stellen wir euch Specki vor und was das für ein Tier ist und was er für einen Charakter hat und was er für eine Familie sucht, das verraten wir euch gleich.
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0: Ariana Grande mit ihrer aktuellen Single Hey Dad, I Made You Love Me. Radio Cottbus am Mittwoch um 8:06.
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0: Ja, Katz und Maus spielen wir immer am Mittwochmorgen hier bei uns auf Radio Cottbus für euch, denn wir gucken im TM Cottbus vorbei und stellen euch ein Tier vor. Gibt's nur ein Ziel für uns, ein neues Zuhause zu finden. Diese Woche haben wir Specky kennengelernt. Specky klingt jetzt so ein bisschen pummelig, ist er aber gar nicht. Ein 6 Jahre alter Kater mit schwarz-weißem Fell und ja, der hat so seine Eigenheiten.
3: Also Specky ist noch ziemlich zurückhaltend, aber er taut jetzt auf jeden Fall mehr auf, weil als er ankam bei uns, wollte er uns halt auch angreifen. Aber seitdem er bei uns im Katzenpark sitzt, hat er sich viel mehr eingelebt bei uns und kommt jetzt auch schon an und ist neugierig auf jeden Fall.
0: Ronja aus dem Tierheim, die hat uns das erzählt. Sie kümmert sich vor Ort da um die Katzen und kennt Specky inzwischen sehr gut und sagt, das ist ein ganz verträglicher. Der erste Angriff, das war erstmal nur ein kleiner Ausrutscher. Ja, und natürlich hat uns interessiert, was für eine Familie passt denn gut zu diesem Fundkater, zu Specky?
3: Ja, auf jeden Fall Leute, die halt viel Zeit haben und Geduld mit ihm und am besten auch mit einer geselligen Zweitkatze, die ihm so ein bisschen zeigen kann, dass der Mensch eigentlich gar nicht so schlimm ist.
0: Zweitkatze gesucht, also eine Familie, die schon eine Katze hat, die wäre die richtige für Specky, wenn sie sagt, Mensch, holen wir den kleinen Kerl doch aus dem Tierheim in Cottbus. Wenn ihr das vorhabt, dann guckt euch Specky gerne an. Alle weiteren Infos und die Bilder findet ihr auf radiocottbus.de und stellen wir euch auch hoch auf Facebook und auch auf Instagram. Und ja, wenn ihr Specky kennenlernen wollt, einfach nur einen Termin ausmachen mit dem Cottbuser Tierheim.
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11: Jetzt merkt man das so richtig, das ist ein heißer Tag. Die Temperaturen, die gehen nämlich unglaublich schnell rauf. Heute Morgen sind wir gestartet, so vor einer Stunde noch bei 12, 13 Grad in der Lausitz. Jetzt haben wir schon 19 Grad in Cottbus, 18 sind es gerade in Lübben und 18 Grad auch in Eichow. Es werden heute noch 30, 31 Grad hier bei uns in der Lausitz. Den ganzen Tag gibt es dafür Sonne, kaum Wolken am Himmel und insgesamt 14 Sonnenstunden für euch.
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11: Die Lausitz wird in den kommenden Jahren voraussichtlich deutlich weniger Einwohner haben. Lindbischoff, wer sagt das?
13: Nach einer neuen Bevölkerungsprognose des Amtes für Statistik Berlin-Brandenburg verlieren die Landkreise Oberspreewald-Lausitz, Elbe-Elster und Spree-Neiße bis 2040 so viele Menschen wie keine anderen Regionen in Brandenburg. Cottbus schneidet deutlich besser ab und verliert nach der Berechnung nur vergleichsweise wenige Einwohner. Gleichzeitig wächst der Landkreis Dahme-Spreewald weiter und gehört sogar zu den am stärksten wachsenden Regionen im Land. Die Bevölkerungsprognose beruht auf der erwarteten Entwicklung bei Geburten, Sterbefällen und Zu- und Wegzügen. Die neue Straßenbahnhaltestelle Walter-Rathenau-Straße in Cottbus ist jetzt komplett barrierefrei. Nach Abschluss der Bauarbeiten können dort Menschen mit Behinderung, Senioren und Familien mit Kinderwagen einfacher ein- und aussteigen. Die Haltestelle ist nun mit Leitelementen für Sehbehinderte, barrierefreien Zugängen, Sitzplätzen und einem Wetterschutzhäuschen ausgestattet. Nach Angaben der Stadt wurden die Wünsche des Beirats für Menschen mit Behinderung bereits bei der Planung berücksichtigt. Wegen eines Munitionsfundes ist der Südfriedhof in Cottbus am Mittwochvormittag gesperrt. Die Munition ist bei der laufenden Kampfmittelsuche in den Madloer Schluchten entdeckt worden. Nach Angaben der Stadt handelt es sich nicht um eine Fliegerbombe. Weil die Munition nicht abtransportiert werden kann, wird sie vor Ort unschädlich gemacht. Eine Evakuierung der umliegenden Gebäude ist nach aktuellem Stand nicht notwendig. Und die gute Nachricht: Spremberg begrüßt seine Gäste jetzt mit den Spremberger Originalen. Pünktlich zum 725-jährigen Stadtjubiläum sind an 5 Ortseingängen große Aufsteller

0: da mit bekannten Figuren aus der Stadtgeschichte aufgestellt worden. Die Idee stammt von zwei Sprembergern und wurde mit Unterstützung mehrerer regionaler Unternehmen umgesetzt. Die Motive zeigen unter anderem den Räuberhauptmann, die Spreenixe und den Nachtwächter Kulke. Soweit das Neueste. 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
1: Dankeschön, Lynn Bischoff.
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1: Achtung, Unfall heute Morgen in Czernitz in der Cottbuser Straße. Hier nach wie vor die Warnmeldung. Der Unfall passiert zwischen B115 und B156. Die Polizei ist da im Einsatz. Bitte fahrt vorsichtig. Seid auch gerade vorsichtig auf der B97 hier zwischen dem Abzweig nach Jenschwalde und dem Abzweig nach Jenschwalde Ost. In beiden Richtungen sind Menschen auf der Fahrbahn. Und Achtung, Liegenbleiber auf der A15 im Bereich der Anschlussstelle Cottbus Süd. Hier der Liegenbleiber, kommt daran vorbei, aber fahrt auf jeden Fall vorsichtig. Im Spreewalddreieck wird geblitzt in der Überfahrt hier bei Tempo 60 heute Morgen der Blitzer. Und dann gibt es einen Blitzer auf der A13 hier an der Abfahrt Duben. Dafür scheint der Blitzeranhänger jetzt da weggezogen zu sein oder er steht in der anderen Richtung. Also da sind wir doch nicht nur ganz auf dem Laufenden. Vielleicht seht ihr es ja noch ein bisschen genauer und sagt uns da gern nochmal Bescheid. Blitzeranhänger sind auf jeden Fall geparkt in Cottbus in der Elisabeth-Wolf-Straße, in Döbrig in der Dorfstraße bei 30, dann auf der Anliegerstraße zwischen Kolkwitz und Dahlitz in Richtung Dahlitz und auf der B96 in Giesmannsdorf. Sobald ihr was ergänzen könnt und uns auf den Laufenden halten könnt, was da auf der A13 los ist an der Abfahrt Duben, da sagt gerne Bescheid. Immer an der 0355 4839 945 könnt ihr uns anrufen oder auch eine WhatsApp schicken. Gute Fahrt euch!
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1: Und einem ganz besonderen Ferientipp in dieser Woche, die Kinderstadt läuft wieder in Cottbus. Was ist denn das? Wie kann man denn da mitspielen? Wir verraten es euch gleich nach Rick Springfield und der aktuellen Single von Milo. Habt einen schönen Mittwoch, guten Morgen.
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0: Rick Springfield, sein Jessie's Girl, schöner Klassiker auf Radio Cottbus, gleich 7:45. Guten Morgen.
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0: Ja, kennt ihr da diese Werbung für Gummibärchen, ne? Wo du die zwei Polizisten im Auto siehst und dann reden die so mit Kinderstimmen, während die Gummibärchen essen? Gibt's das auch umgedreht? Also Kinder, die eine erwachsene Stimme haben? Dieses Jahr wieder ja. Denn in der Kinderstadt in Cottbus, da bekommen Kinder diese erwachsenen Stimmen. Und diese Kinderstadt, die läuft gerade und noch bis zum Wochenende. Hier können Kinder eine ganze Woche lang ihre eigene Stadt organisieren, so wie sie das wollen. Die einen wollen da gerne Polizist sein, andere ihr eigenes kleines Unternehmen gründen und eine ganz besondere Limo verkaufen zum Beispiel. Ja, und ein Kind, das wird auch wieder Bürgermeister oder Bürgermeisterin sein. Wie funktioniert so eine Stadt? Das lernen die Kinder dabei und die müssen vorher auch gar nicht wissen, was sie in der Kinderstadt sein wollen.
2: Die Kinderuni ist auch gesetzt, die ist in diesem Jahr ganz neu für Kinder, die wirklich sagen, vielleicht tue ich mich erstmal mit einem Beruf auch ganz schwer und ich weiß gar nicht so richtig, was ich machen möchte. Und dafür gibt es die Kinderuni mit ganz vielen Workshops.
0: Erzählt uns Tina Geisler, die Sozialarbeiterin im Team Jugend und Familie beim Jugendamt in Cottbus. Ja, und dann heißt es wahrscheinlich erstmal studieren und probieren für die Kinder. Aber wie kann man eigentlich teilnehmen? Wie kann man mitmachen in der Kinderstadt, Tina?
2: Eine Anmeldung ist nicht notwendig. Die Kinderstadt ist komplett offen. Die Kinder können kommen und gehen, wann sie wollen. Auch wird es die Entscheidung natürlich der Kinder geben, ob sie denn überhaupt weiter teilnehmen möchten oder ob sie vielleicht einfach nur mal einen Tag aussetzen und am nächsten Tag wiederkommen möchten. Das entscheiden wirklich die Kinder selber. Wichtig ist es im Vorfeld auf die Stadtseite zu gehen, mit dem Verweis Suchbegriff vielleicht Kinderstadt eingeben. Dort sind die Datenschutzerklärungen und einfach die Zustimmung für die Lichtbilder, die wir da natürlich vor Ort auch aufnehmen möchten.
0: Klar, sollen da schon ja auch schöne Erinnerungsfotos entstehen. Ja, wenn die Kinderstadt eure Kinder interessiert, dann schaut gern mal diese Woche rein. Bis zum 31. Juli, bis zum Freitag läuft die noch jeden Tag von 10 bis 17 Uhr geöffnet in der Kannstraße 34b in Sachsendorf. Gibt sogar ein kostenloses Mittagessen, aber gibt den Kindern gerne ein zweites Frühstück und einen Snack und auf jeden Fall ausreichend zu trinken mit. Die Kinderstadt in Cottbus, Sachsendorf diese Woche. 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

8:47 Uhr, wir schauen wieder auf die Straßen für euch. Achtung, Unfall passiert heute Morgen auf der Cottbuser Straße in Schernitz zwischen der B115 und der B156. Polizei ist da am Einsatz, fahrt vorsichtig. Auf der A15 ist ein Liegenbleiber im Bereich der Anschlussstelle Cottbus Süd. Hier fahrt auf jeden Fall vorsichtig und Blitzer heute Morgen gemeldet. Einmal im Spreewalddreieck in der Überfahrt bei Tempo 60 und dann nochmal auf der A13 an der Abfahrt Duben in Richtung Schönefelder Kreuz genau gegenüber vom Blitzeranhänger, jetzt haben wir es raus. Blitzeranhänger steht also noch in der Gegenrichtung und blitzt in Richtung Spreewalddreieck. Wo die anderen Blitzeranhänger stehen, nennen wir euch gleich nach 8. Vorher gibt es noch unseren Frühsport hier auf Radio Cottbus. Gleich bringt uns Lünbisch schon auf den aktuellen Stand. Was ist los im Sport in der Lausitz?

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2: In 8 Minuten ist es 8. Wir schauen auf den Sport in der Lausitz. Und der SC Cottbus, der kommt gar nicht mehr aus dem Jubeln heraus. Die Turner nach dem Medaillenregen am Wochenende bei den Finals in Hannover gibt jetzt direkt die nächsten guten Nachrichten für den Club Lünn-Bischof jetzt bei uns im Studio. Und du weißt natürlich, warum gerade gefeiert wird.
3: Ja, der Verein schickt gleich 2 Athleten zur Europameisterschaft nach Zagreb. Radomir Stelmak ist zum ersten Mal überhaupt für die deutsche Nationalmannschaft nominiert worden. Nach seinen 3 deutschen Meistertiteln in Hannover war das ja eigentlich nur noch Formsache. Vom 19. bis 23. August vertritt er dann Deutschland bei der EM in Kroatien.
2: Ja, du hast schon gesagt, 2 Cottbuser Athleten dürfen zur EM. Wer ist denn noch dabei?
3: Nachwuchstalent David Alfschanow, der hat den Sprung zur Junioren-Europameisterschaft geschafft. Auch für ihn ist es die erste Nominierung für das Tonteam Deutschland und nach seinen starken Leistungen bei den deutschen Meisterschaften und vor allem auch im Länderkampf hat er sich seinen Platz im Team mehr als verdient.
2: Absolut, sind wir total gespannt, wie die beiden Mitte August in Kroatien abschneiden. Wir schauen mal rüber zu Energie Cottbus, da läuft ja die große Fanaktion nach der DFB-Strafe und die läuft richtig gut an.
3: Ja, zur Erinnerung, der Verein ist wegen Pyrotechnik und wegen des Platzsturms beim Aufstieg zu einer Geldstrafe von knapp 60.000 Euro verurteilt worden. Und mit der Aktion Gemeinsam aufgestiegen, gemeinsam einstehen, können Fans aktuell freiwillig helfen. Und das tun sie auch. Gerade einmal 2 Tage nach dem Start sind schon über 13.000 Euro zusammengekommen.
2: Ui, die Energiefans, die legen sich in Zeug, bis die komplette Summe erreicht ist. Da fehlt zwar noch ein gutes Stück, aber das auf jeden Fall ein sehr, sehr guter Start. Die Energiefamilie hält zusammen. Dankeschön, Lynn, für die Infos.
3: Gerne.
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2: In dieser Woche ja auch noch große Generalprobe gegen den Bundesligisten Werder Bremen beim FC Energie Cottbus. Geht da gerne hin, schaut es euch an im Stadion des FC Energie. Informieren wir euch natürlich auch noch im Laufe dieser Woche hier bei uns.

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5: So richtig tolles Ferienwetter heute hier bei uns in der Lausitz für alle, die arbeiten müssen. Ja, ganz schön warm, aber die Hitze ist gut auszuhalten, denn es ist eher trocken statt schwül. 30, 31 Grad werden es heute hier bei uns in der Lausitz. Den ganzen Tag gibt es Sonne, kaum eine Wolke am Himmel und es gibt auf gar keinen Fall Regen heute in Summe. 14 Sonnenstunden und morgen wird es sogar noch wärmer, dann sind 36 Grad für die Lausitz vorhergesagt.
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6: Mit Lümbischow, guten Morgen. Die Lausitz wird in den kommenden Jahren voraussichtlich deutlich weniger Einwohner haben. Nach einer neuen Bevölkerungsprognose des Amtes für Statistik Berlin-Brandenburg verlieren die Landkreise Oberspreewald-Lausitz, Elbe-Elster und Spree-Neiße bis 2040 so viele Menschen wie keine anderen Regionen in Brandenburg. Cottbus schneidet deutlich besser ab und verliert nach der Berechnung nur vergleichsweise wenige Einwohner. Gleichzeitig wächst der Landkreis Dahme-Spreewald weiter und gehört sogar zu den am stärksten wachsenden Regionen im Land. Die Bevölkerungsprognose beruht auf der erwarteten Entwicklung bei Geburten, Sterbefällen und Zu- und Wegzügen.
5: Dankeschön, Lynn Bischoff. Mehr Lausitz-News dann gleich wieder um 9:30 für euch. Jetzt die Wett-News.
7: Ich bin Katrin Müller. Die Unionsfraktion im Bundestag wählt nach dem Rücktritt von Jens Spahn heute einen neuen Vorsitzenden. Einziger Kandidat ist der bisherige Kanzleramtschef Thorsten Frey von der CDU. Und Carsten Linnemann, Nina Wagen und Steffen Bilger erhalten heute ihre Ernennungsurkunden von Bundespräsident Frank-Walter Steinmeier. Linnemann wird Gesundheitsminister, Wagen Kanzleramtschefin und Bilger Verkehrsminister. Vor dem Bundestag vereidigt werden sollen sie aber voraussichtlich erst am 9. September.
8: Die Bundesregierung hält dieses Vorgehen trotz juristischer Bedenken für zulässig. Kanzler Merz begründete den späteren Termin auch mit den Kosten. Für die Vereidigung müssten sonst 630 Abgeordnete während der Sommerpause nach Berlin zurückkehren. Auslöser der ganzen Rochade war der Rücktritt von Unionsfraktionschef Spahn. Er soll vom bisherigen Kanzleramtsminister Frey ersetzt werden, für dessen Posten Wagen vorgesehen ist. Thomas Bleskin, Nachrichtenredaktion.
7: Das US-Militär hat gemeinsam mit saudi-arabischen Streitkräften im Irak Angriffe gegen dem Iran nahestehende Terroristen durchgeführt. Amerikanische und saudi-arabische Kampfflugzeuge hätten mehrere Logistik- und Waffenlager einer Gruppierung im Osten des Iraks angegriffen, so das US-Militär.
9: Die Angriffe auf die irakischen Ziele kommen als Reaktion auf Drohnenangriffe. Die iranischen Revolutionsgarden sollen die Terrorgruppe im Irak zu Angriffen auf US-Stützpunkte in Saudi-Arabien angestiftet haben. In der Nacht gab es auch iranische Angriffe auf einen US-Stützpunkt in Jordanien. Präsident Trump hatte die Angriffe im Iran zuvor pausiert, um Verhandlungen eine Chance zu geben. Außerdem wird eine weitere Eskalation befürchtet und die Munitionsreserven werden knapp. Aus den USA, Tina Eck.
7: In Südeuropa wüten weiter schwere Waldbrände. In der Region bei Bordeaux an der französischen Atlantikküste gibt es Sorgen, dass eine neue Hitzewelle mit Temperaturen bis zu 40 Grad das Feuer durch Trockenheit und Wind erneut unkontrolliert auflodern lässt. Auch in Griechenland kämpft die Feuerwehr auf der bei Urlaubern beliebten Ägäisinsel Paros gegen einen großen Waldbrand. Das Bundeskabinett will heute die umstrittenen Reformpläne zum Erneuerbare-Energien-Gesetz auf den Weg bringen. Wirtschaftsministerin Katharina Reiche will bei der Förderung erneuerbarer Energien Kosten senken. So soll es zum Beispiel für neue kleine Solaranlagen auf dem Hausdach ab 2027 keine dauerhafte Förderung mehr geben.
5: Dankeschön, Katrin Müller.
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5: Achtung, da gibt es einen Unfall in Scharnitz heute Morgen in der Cottbuser Straße zwischen der B115 und der B156. Fahrt hier vorsichtig. Kaputtes Auto auf der A15 im Bereich Anschlussstelle Cottbus Süd. Hier müsst ihr auch ebenfalls vorsichtig fahren. Und das hier sind die gemeldeten Blitzer. Einer im Spreewalddreieck in der Überfahrt bei Tempo 60, einer in Friedrichshain in der Bahnhofstraße und einer auf der A13 an der Abfahrt Duben in Richtung Schönefelder Kreuz, genau gegenüber vom Blitzer Anhänger. Der steht da immer noch in Richtung Spreewalddreieck, hier auch ebenfalls an der Abfahrt Duben. Außerdem Blitzeranhänger in Cottbus Elisabeth-Wolf-Straße, in Döbrig in der Dorfstraße, auf der Anliegerstraße zwischen Kolkwitz und Dahlitz und auf der B96 in Giesmannsdorf. Sobald ihr mehr seht auf den Straßen in der Lausitz und noch ergänzen könnt, macht das immer gern an der 0355 4839 945. Radio Cottbus wünscht euch eine gute Fahrt. Kommt gut an.
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5: Und unserem voll vereint, wir stellen euch ja ab jetzt immer mittwochs um diese Uhrzeit Vereine aus der Lausitz vor. Und es sind in der Regel gar keine Sportvereine, sondern Menschen, die was ganz Besonderes auf die Beine stellen. Und gleich ist das die Elterninitiative krebskranker Kinder. Hier bei uns in der Lausitz ein ganz wichtiger Verein und wer dahinter steckt. Und was die gerade für ein schönes Projekt am Laufen haben, das verraten wir euch gleich nach Mel & Kim, Respectable und aktueller Musik von Ugele, Move Into The Sun, jetzt bei uns. Guten Morgen.
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0: und Kim und ihr Respectable, und großen Respekt haben wir heute auch vor unserem Verein der Woche in Voll vereint. 8:11 Uhr, gleich 8:09 Uhr, guten Morgen.
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0: Ja, die Vereine der Lausitz stellen wir euch immer am Mittwoch vor, und heute ist das ein ganz besonderer Verein. Wenn das eigene Kind Krebs hat, dann bricht für viele Familien erstmal natürlich eine absolute Welt zusammen. Eine Diagnose, die alles auf den Kopf stellt, in der man plötzlich zwischen Angst, Überforderung und dem Wunsch, stark zu bleiben, hin und her gerissen ist. Und genau in dieser Situation hilft bei uns hier in der Lausitz der Verein der Elterninitiative Krebskranke Kinder. Bei Vollvereint stellen wir euch die Lausitzer Vereine vor, und dieser ist natürlich einer davon. Simone Klimm ist hier die Vereinsvorsitzende, und die hat uns erzählt, warum dieser Verein überhaupt gegründet wurde.
2: Der Gedanke kam 1992 von betroffenen Eltern, um einfach unbürokratisch helfen zu können. Durch Trost und viel Zeit zum Zuhören. Zeit, in der man mit Rat und Tat zur Seite steht. Und wo auch die Geschwister mitgenommen werden, das ist ja auch ganz wichtig. Und dann einfach sich auch reinfühlen in das Ganze und für die Nachsorge eben auch zu sorgen.
0: Ja, inzwischen hat der Verein ganz viele verschiedene Projekte und Angebote, begleitet Kinder, aber vor allem eben auch die Eltern durch diese schwere Zeit. Die Eltern, die müssen sich zum Beispiel nicht auch noch Sorgen machen um Parktickets, um Kosten. Da übernimmt der Verein ganz viel, und die Kinder bekommen im Krankenhaus zum Beispiel auch einen Laptop, damit sie trotz der Behandlung im Krankenhaus weiter am Unterricht teilnehmen können und den Anschluss in der Schule nicht verlieren. Es gibt regelmäßige Treffen, auch Eltern und Geschwister werden betreut, wenn das Kind den Krebs nicht besiegen konnte. Niemand wird da allein gelassen. Natürlich braucht so ein Verein auch Unterstützer, manchmal auch Spenden, und gerade ist durch so eine Unterstützerin eine ganz besondere Idee entstanden.
2: Die Dame hat mich angerufen und hat sich hilfesuchend an unseren Verein gewandt. Sie sammelt seit über einem Jahr Kronkorken. Nun sagt man Kronkorken. Ja, was soll man damit? Nee, wenn man die Kronkorken zum Schrotthändler bringt, bekommt man Geld. Und dieses Geld hat die Dame an unserem Verein gespendet.
0: Cool. Jetzt sucht der Verein aktuell Menschen, die mit anpacken, Leute, die Sammelgefäße organisieren, sie an die richtigen Orte bringen und später dann eben auch Kronkorken mit einsammeln und abgeben. Am Ende kommt das Geld direkt dem Verein zugute und damit den krebskranken Kindern und vor allem ihren Familien. Dieser Verein ist unglaublich wichtig für die Lausitz, aber die Arbeit da drin natürlich nicht immer leicht. Und Simone Klimm hat uns deshalb auch erzählt, was sie persönlich motiviert.
2: Ich bin eine betroffene Oma, und meine Enkelin hat ihr 5-jähriges Jubiläum gehabt, sage ich jetzt mal, 5 Jahre krebsfrei. Und was das so mit den Kindern und Jugendlichen macht, das ist natürlich sehr ergreifend. Und auch untereinander, die Kinder untereinander, die sind alle so herzlich, wenn die sich alle sehen bei dem Familienfest. Das ist immer sehr berührend, für mich auch. Und da weiß man, dass man das Richtige macht.
0: Ja, die Elterninitiative Krebskranke Kinder, ein Verein aus der Lausitz, der für viele Familien eine unfassbar wichtige Arbeit macht. Hinter Simone Klimm steht ein großes Team, das mit ganz viel Herzblut hilft und für die Familien da ist. Und deshalb stellen wir euch diesen Verein heute vor, in Voll vereint. Und wenn ihr sagt, hey, unser Verein, der macht auch so einen tollen Job, den könnt ihr auch mal vorstellen, ja, dann informiert uns gerne. Schreibt uns an unter der 03 55 4839 94 5, und vielleicht ist euer Verein nächste Woche hier an dieser Stelle schon mit dabei.
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0: nach 9:08 Uhr, der Blick auf die Straßen. Nach wie vor vom Verkehrsradar nicht verschwunden, der Unfall in Schernitz. In der Cottbusser Straße zwischen der B115 und der B156 hier die Unfallstelle. Bitte fahrt nach wie vor vorsichtig. Blitzer heute Morgen auf der A13 an der Abfahrt Duben in Richtung Schönefelder Kreuz im Spreewalddreieck in der Überfahrt bei Tempo 60 und Blitzer auch gemeldet in Friedrichshain heute Morgen hier in der Bahnhofstraße. Dazu kommen dann noch 5 Blitzeranhänger in Summe, die nennen wir euch gleich nach 8:30 Uhr. Schnell noch der Blick aufs Wetter, ein Hochsommertag heute in der Lausitz. Temperaturen bis zu 31 Grad, 14 Sonnenstunden sind vorhergesagt. Den ganzen Tag keine Wolke am Himmel, strahlend blauer Himmel, nutzt den Tag. Zahl des Tages gibt's gleich bei uns, eine ganz besondere Zahl, eine ziemlich hohe Zahl für einen Geburtstag. Welcher genau dahinter steckt, das verraten wir euch gleich nach Tame Impala, Dracula, aktuelle Musik hier auf Radio Cottbus. Guten Morgen.
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2: Um 8:08 ist unsere Zahl des Tages heute die 228. So alt wäre heute einer der berühmtesten Söhne von Cottbus geworden, Karl Blechen. Der große Landschaftsmaler, der wurde am 29. Juli 1798 hier bei uns in Cottbus geboren und sein Geburtstag, der wird morgen in Branitz ganz besonders gefeiert, denn Schloss Branitz eröffnet gleich zwei neue Ausstellungen und präsentiert einen echten Kunstschatz, den sogenannten letzten Blechen, das Ölgemälde Mönch in der Felsengrotte aus dem Jahr 1836. Das konnte jetzt mit Unterstützung von Land, Stadt und der Stiftung erworben werden und kommt jetzt in die große Karl-Blechen-Sammlung. Ab 18 Uhr starten morgen die Ausstellungen. Ab 19 Uhr bleibt das Schloss dann bis in den Abend hinein geöffnet mit einer ganz besonderen Atmosphäre, mit Musik und der Blechenparty auf der Schlossterrasse. Karl Blechen, der gilt ja bis heute als einer der bedeutendsten deutschen Landschaftsmaler des 19. Jahrhunderts. Und dass ausgerechnet Cottbus diesen besonderen Geburtstag jetzt mit so einem außergewöhnlichen Ankauf feiern kann, das ist schon ein echtes kulturelles Ausrufezeichen hier für uns, für die Lausitz. 228 Jahre Karl Blechen, ein Geburtstag, den Kunstfreunde in der Lausitz in diesem Jahr ganz sicher nicht verpassen sollten. Die 228 heute, unsere Zahl des Tages.
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2: In 6 Minuten gibt's noch mehr Lausitz-News, dann ist es 8:30. Einen schönen Mittwoch für euch.

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0: 14 Sonnenstunden bekommen wir heute und morgen wird es sogar noch wärmer. Dann bekommen wir hier 36 Grad in der Lausitz. Die aktuellen Temperaturen jetzt noch ganz angenehm. 21 Grad haben wir derzeit in Welzow, 21 messen wir auch in Galinchen und 20 Grad in Richtung Spreewald in Burg.
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0: Die Lausitz wird in den kommenden Jahren voraussichtlich deutlich weniger Einwohner haben. Lindbischof, wer sagt das?
2: Nach einer neuen Bevölkerungsprognose des Amtes für Statistik Berlin-Brandenburg verlieren die Landkreise Oberspreewald-Lausitz, Elbe-Elster und Spree-Neiße bis 2040 so viele Menschen wie keine anderen Regionen in Brandenburg. Cottbus schneidet deutlich besser ab und verliert nach der Berechnung nur vergleichsweise wenige Einwohner. Gleichzeitig wächst der Landkreis Dahme-Spreewald weiter und gehört sogar zu den am stärksten wachsenden Regionen im Land. Die Bevölkerungsprognose beruht auf der erwarteten Entwicklung bei Geburten, Sterbefällen und Zu- und Wegzügen. Wegen eines Munitionsfundes ist der Südfriedhof in Cottbus am Mittwochvormittag gesperrt. Die Munition ist bei der laufenden Kampfmittelsuche in den Madloer Schluchten entdeckt worden. Nach Angaben der Stadt handelt es sich nicht um eine Fliegerbombe. Weil die Munition nicht abtransportiert werden kann, wird sie vor Ort unschädlich gemacht. Eine Evakuierung der umliegenden Gebäude ist nach aktuellem Stand nicht notwendig. Gleich zwei Turner des SC Cottbus fahren Mitte August zur Europameisterschaft nach Zagreb. Radomir Stelmak hat sich erstmals für die EM im Turnteam Deutschland qualifiziert. Der neue deutsche Mehrkampfmeister hat beide Qualifikationswettkämpfe gewonnen und sich damit sein Ticket gesichert. Auch Nachwuchstalent David Alschanow ist dabei. Er startet erstmals bei einer Junioren-Europameisterschaft im deutschen Nationaltrikot. Die EM startet am 19. August in Kroatien. Und die gute Nachricht: Spremberg begrüßt seine Gäste jetzt mit den Spremberger Originalen. Pünktlich zum 725-jährigen Stadtjubiläum sind an 5 Ortseingängen große Aufsteller mit bekannten Figuren aus der Stadtgeschichte aufgestellt worden. Die Idee stammt von 2 Spremberger und wurde mit Unterstützung mehrerer regionaler Unternehmen umgesetzt. Die Motive zeigen unter anderem den Räuberhauptmann, die Spreenixe und den Nachtwächter Kulke. Soweit das Neueste. 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
0: Dankeschön, Lindbischof.
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0: Ein Unfall ist heute Morgen passiert in Czernitz in der Cottbuser Straße, genau zwischen der B115 und der B156. Unfallstelle hier. Rettungskräfte nach wie vor im Einsatz. Und deshalb gibt es auch auf der B115 in Richtung Görlitz dichten Verkehr hier zwischen Czernitz und Jemlitz. Ungefähr 20 Minuten. Müsst ihr heute Morgen an dieser Stelle länger planen. Es wird gelasert in Cottbus in der Bahnhofstraße. An der Agentur für Arbeit hat uns Jörg gerade gemeldet. Und es gibt Blitzer im Spreewalddreieck in der Überfahrt bei Tempo 60. Außerdem an der A13 Abfahrt Duben in Richtung Schönefelder Kreuz und in Friedrichshain in der Bahnhofstraße. Blitzeranhänger stehen nach wie vor auch auf der A13 an der Abfahrt Duben, hier aber in Richtung Spreewalddreieck. In Cottbus in der Elisabeth-Wolf-Straße einer, in Döbrig in der Dorfstraße einen Blitzeranhänger. In der Anliegerstraße zwischen Kolkwitz und Dahlitz steht nach wie vor der Anhänger in Richtung Dahlitz und einer auf der B96 in Giesmannsdorf. Auch der ist heute noch da. Sobald ihr mehr seht, sagt gerne Bescheid, immer unter der 0355 4839 945. Radio Cottbus wünscht euch eine gute Fahrt.
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0: Es ist Ferienzeit hier bei uns in der Lausitz. Heute tolles Ferienwetter, das wir da bekommen mit 30 Grad. Was kann man heute anstellen mit diesem schönen Mittwoch? Schauen wir gleich mal rein in die Ferientipps von Radio Cottbus nach The Cure und Orstis. Einen schönen Mittwoch für euch. Guten Morgen.
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0: 9. Guten Morgen.
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0: Und da ist es heute richtig schönes Ferienwetter. Endlich mal Badewetter. Es gibt natürlich die Freibäder. Da könnt ihr hin bei über 30 Grad heute, die wir erwarten in der Lausitz. Kleinen Sprung ins Wasser, ob im Erlebnisfreischwimmbad Kochsalgrund, im Freibad Schwarze Pumpe oder eben auch in Forst. Aber wem das Wasser nach den letzten Tagen vielleicht heute Morgen noch ein bisschen zu kalt ist, der kann natürlich auch mal auf Schatzsuche gehen im Senftenberger Schloss. Da gibt es nämlich heute was ganz Besonderes für kleine Musketiere. Die können alte Mauern, dunkle Räume und spannende Ecken des Schlosses erkunden und gemeinsam Aufgaben bewältigen. Wer baut zum Beispiel am schnellsten einen stabilen Torbogen? Welches Team schafft es, die alte Schatzkarte zu entschlüsseln? Außerdem geht es ran ans Bogenschießen. Und zum Abschluss der kleinen spannenden Zeitreise darf natürlich eins nicht fehlen, ein echter Kanonenschuss auf der Festung. Alle Kinder ab 5 Jahren können da vorbeischauen. 14.30 Uhr geht's los. Kleiner Tipp von uns, meldet euch gern vorher im Senftenberger Schloss an. 8.43 Uhr, gleich 8:45. Schöne Ferien für euch.
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0: der Cottbus am Mittwochmorgen, genau 8:45. Wir schauen wieder auf die Straßen für euch. Da gibt es nämlich einen Unfall heute Morgen, der beschäftigt uns schon die ganze Zeit. In Czernitz auf der Cottbuser Straße, genau zwischen der B115 und der B156. Hier die Unfallstelle, fahrt da vorsichtig und es gibt da auch dichten Verkehr zwischen Czernitz und Jemlitz. Hier müsst ihr ungefähr 20 Minuten länger planen. Es wird gerade gelasert in Cottbus in der Bahnhofstraße, hier an der Agentur für Arbeit. Könnte in beide Richtungen gelasert werden und Blitzer heute Morgen einmal im Spreewalddreieck in der Überfahrt bei Tempo 60, dann auf der A13 an der Abfahrt Duben in Richtung Schönefelder Kreuz und in Friedrichshain in der Bahnhofstraße. Blitzeranhänger kommen auch noch 5 Stück dazu, die nennen wir euch gleich nach 9. Blick aufs Wetter, heute ein richtiger Hochsommertag, endlich mal im Juli. 30 Grad bekommen wir heute in der Lausitz, dazu den ganzen Tag Sonne, kein Regen, keine Wolken, 14 Sonnenstunden heute. Das macht doch was mit den Pollen, oder? Wie ist die Pollenflugvorhersage für den Mittwoch? Gleich verraten wir es euch nach Querbeet. Guten Morgen.
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2: Ja, Tagestemperaturen von über 30 Grad heute am Mittwoch. Das macht natürlich was mit den Pollen. Und da haben wir mäßigen Pollenflug heute bei Beifuß, Gräsern und Wegerich. Schwach noch in der Luft, Ambrosia und Ampfer. Wenn ihr darauf allergisch seid, dann auf jeden Fall Taschentücher einpacken. Vielleicht die Allergiemittel noch mit dazu. Und dann auf jeden Fall eine gute Besserung für euch.
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2: In 8 Minuten gibt es wieder News, dann ist es 9, 8:52 Uhr jetzt. Rosalind hier, guten Morgen.

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6: So ein paar kleine Schleierwolken haben wir jetzt über der Lausitz, aber das ist auch die einzige Wolkendecke, die heute über die Lausitz zieht und keinen Regen mitbringt. Ansonsten wird es hier heute ein ungetrübtes Sommervergnügen mit Temperaturen um die 30, 31 Grad. 22 haben wir jetzt schon hier aktuell frisch gemessen in Welzow, 22 Grad gerade auch in Rogosen und 21 Grad in Lübbenau.
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8: Mit Lümbischow, guten Morgen. Die Lausitz wird in den kommenden Jahren voraussichtlich deutlich weniger Einwohner haben. Nach einer neuen Bevölkerungsprognose des Amtes für Statistik Berlin-Brandenburg verlieren die Landkreise Oberspreewald-Lausitz, Elbe-Elster und Spree-Neiße bis 2040 so viele Menschen wie keine anderen Regionen in Brandenburg. Cottbus schneidet deutlich besser ab und verliert nach der Berechnung nur vergleichsweise wenige Einwohner. Gleichzeitig wächst der Landkreis Dahme-Spreewald weiter und gehört sogar zu den am stärksten wachsenden Regionen im Land. Die Bevölkerungsprognose beruht auf der erwarteten Entwicklung bei Geburten, Sterbefällen und Zu- und Wegzügen.
6: Dankeschön, Lynn Bischoff. Mehr Lausitz-News mit dir haben wir dann gleich wieder um 9:30. Jetzt erstmal Weltnachrichten.
9: Ich bin Katrin Müller. Weitere Etappe beim Kabinettsumbau von Bundeskanzler Friedrich Merz. Carsten Linnemann, Nina Wagen und Steffen Bilger erhalten heute ihre Ernennungsurkunden von Bundespräsident Frank-Walter Steinmeier. Linnemann wird Gesundheitsminister, Wagen Kanzleramtschefin und Bilger Verkehrsminister. Außerdem wählt die Unionsfraktion nach dem Rücktritt von Jens Spahn heute einen neuen Vorsitzenden. Einziger Kandidat ist der bisherige Kanzleramtschef Thorsten Frey von der CDU.
10: Die Unionsfraktion ist für Thorsten Frey kein Neuland. Die Arbeit dort kennt er noch aus seiner Zeit als parlamentarischer Geschäftsführer. Mit Spannung wird allerdings hier in Berlin erwartet, wie viele Ja-Stimmen Frey heute bekommt. Und das liegt weniger an seiner Person als vielmehr an den Abläufen bei anderen Personalveränderungen, zum Beispiel im Verkehrsministerium. Speziell danach hatte es deutliche Kritik am Kanzler gegeben und es wird nicht ausgeschlossen, dass einzelne Abgeordnete unter anderem deshalb heute Frey ihre Stimme verweigern. Aus Berlin, Thomas Thon.
9: Nach dem islamistischen Anschlag am Rande des CSD in Berlin sollen die Länder mehr Geld für Angebote gegen Radikalisierung bekommen. Bundesfamilienministerin Karin Prien stellt dafür 5 Millionen Euro aus dem Förderprogramm Demokratieleben in Aussicht.
11: Im Fokus soll laut Familienministerin Prien die Deradikalisierung stehen. Mit entsprechenden Programmen sollen hier besonders junge Leute durch intensive Beratungen von ihren radikalen Ansichten abgebracht werden. Und dafür sollen demnächst Mittel genutzt werden, die zunächst anders verplant waren. Prien räumt allerdings selbst ein, bei extrem radikalisierten Tätern wie dem von Berlin kommt so eine Beratung oft zu spät. Fiona Reinhardt, Nachrichtenredaktion.
9: In Südeuropa wüten weiter schwere Waldbrände. In der Region bei Bordeaux an der französischen Atlantikküste gibt es Sorgen, dass eine neue Hitzewelle mit Temperaturen bis zu 40 Grad das Feuer durch Trockenheit und Wind erneut unkontrolliert auflodern lässt. Auch in Griechenland kämpft die Feuerwehr auf der bei Urlaubern beliebten Ägäisinsel Paros gegen einen großen Waldbrand. Mehrere Ortschaften wurden evakuiert. Das Bundeskabinett will heute die umstrittenen Reformpläne zum Erneuerbare-Energien-Gesetz auf den Weg bringen. Wirtschaftsministerin Reiche will bei der Förderung erneuerbarer Energien Kosten senken. So soll es zum Beispiel für neue, kleine Solaranlagen auf dem Hausdach ab 2027 keine dauerhafte Förderung mehr geben.
6: Dankeschön in die Newsredaktion an Katrin Müller.
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6: Achtung, immer noch Unfall auf der Cottbuser Straße in Czernitz. Heute Morgen passiert genau zwischen der B115 und der B156. Und deshalb gibt es da auch dichten Verkehr an dieser Stelle. Hier müsst ihr euch etwa 20 Minuten länger planen. Es wird gelasert in Cottbus hier in der Bahnhofstraße an der Agentur für Arbeit. Dann ein Blitzer im Spreewalddreieck in der Überfahrt bei Tempo 60 und einer auf der A13 an der Abfahrt Duben in Richtung Spreewalddreieck. Das ist nicht mehr der Anhänger, der ist heute Morgen abgebaut worden. Das ist jetzt ein mobiler Blitzer. Und in Friedrichshain auch noch ein Blitzer heute Morgen. Hier steht der in der Bahnhofstraße. Die Blitzeranhänger in Cottbus, Elisabeth-Wolf-Straße abgestellt stadtauswärts, in Döbrig in der Dorfstraße, dann auf der Anliegerstraße zwischen Kolkwitz und Dahlitz in Richtung Dahlitz und auf der B96 in Giesmannsdorf. Sobald ihr mehr seht auf den Straßen, sagt uns gerne Bescheid, immer unter der 0355 4839 945. Radio Cottbus wünscht euch eine gute Fahrt.
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6: Luca diese Woche noch im Urlaub, ab Montag wieder für euch da hier bei uns Wachermachern auf Radio Cottbus. Da verpasst sie unser Tier der Woche. Das ist eine ganz besondere Herzensangelegenheit von Luca, dass wir immer ein neues Zuhause für ein Tier aus dem Cottbuser Tierheim finden. Übernehme ich das heute mal und stelle euch gleich Specky vor, eine schwarz-weiße Katze. Und was die so Besonderes macht, das verraten wir euch gleich nach der Army of Lovers und Calvin Harris. Schönen Mittwoch für euch.
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0: Schöne Nummer aus den 90ern, die Army of Lovers mit Crucified. Ihr hört Radio Cottbus am Mittwochmorgen um gleich 9:45.
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0: Macht die Herzen auf für ein Tier aus dem Cottbuser Tierheim, was ein neues Zuhause sucht. Jede Woche Mittwoch um diese Uhrzeit stellen wir es euch vor. Und dafür waren wir wieder mal im Tierheim und haben uns umgesehen und haben Specky kennengelernt. Ein 6 Jahre alter Kater, schwarz-weißes Fell. Wie ist Specky so drauf?
3: Also Specky ist noch ziemlich zurückhaltend, aber er taut jetzt auf jeden Fall mehr auf, weil als er ankam bei uns, wollte er uns halt auch angreifen. Aber seitdem er bei uns im Katzenpark sitzt, hat er sich viel mehr eingelebt bei uns und kommt jetzt auch schon an und ist neugierig auf jeden Fall.
0: Oh, Specky, was war denn da los? Ronja aus dem Tierheim, sie kümmert sich um die Katzen und kennt Specky aber inzwischen sehr gut. Der hat sich gebessert, ihr habt es gehört. Das war wahrscheinlich nur so eine erste Kurzschlussreaktion. Aber jetzt interessiert uns natürlich, was für eine Familie passt denn gut zu Specky?
3: Ja, auf jeden Fall Leute, die halt viel Zeit haben und Geduld mit ihm und am besten auch mit einer geselligen Zweitkatze, die ihm so ein bisschen zeigen kann, dass der Mensch eigentlich gar nicht so schlimm ist.
0: Haha, da braucht jemand ein Vorbild. Ihr habt es gehört, also wenn ihr vielleicht schon eine Katze habt und noch ein Plätzchen dazu, dann guckt euch Specky doch mal an. Wenn ihr ihn kennenlernen wollt, macht gerne einen Termin im Tierheim in Cottbushaus.
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0: Foto von Specky findet ihr natürlich auf radiocottbus.de, auf Instagram und auch auf Facebook. Da haben wir euch alle Informationen auch nochmal zusammengestellt, damit ihr euch in Specky Schock verlieben könnt. Gleich 9:45, hier ist Olivia Rodrigo für euch.

0: Alle Viertelstunde der Blick auf die Straßen hier bei uns in der Lausitz. Nach wie vor der Unfall in Czernitz in der Cottbusser Straße zwischen der B115 und der B156. Hier vorsichtig unterwegs sein und mehr Zeit mitbringen. Es gibt hier zwischen Czernitz und Jemnitz auf der B115 dichten Verkehr. Hier braucht ihr etwa 20 Minuten länger. Laser aufgebaut gerade in Cottbus in der Bahnhofstraße. An der Agentur für Arbeit wird gelasert, könnte auch in beide Richtungen sein. Dann Blitzer in Cottbus in der Lessingstraße, in Cottbus in der Willy-Brandt-Straße. Im Spreewalddreieck in der Überfahrt bei Tempo 60 ein Blitzer, auf der B97 bei Terpe, bei Tempo 100 einer und auf der A13 an der Abfahrt Duben in Richtung Schönefelder Kreuz. Der Blitzer ersetzt den Blitzer Allinger, der bis heute früh da noch gestanden hat. Außerdem ein Blitzer in Friedrichshain, heute aufgebaut hier in der Bahnhofstraße. Blitzanhänger haben wir noch dazu. 4 Stück nennen wir euch gleich nach 9:30. Blick noch schnell aufs Sommerwetter in der Lausitz heute. 30 Grad sind drin. Den ganzen Tag über gibt's Sonne, keinen Regen. 14 Sonnenstunden sind da heute vorhergesagt. Gleich haben wir unser Tagebuch der großen Hits. Sandra mit ihrer Maria Magdalena darin. Christian Semmelt erzählt uns gleich die Geschichte. Vorher gibt's noch aktuelle Musik hier auf Radio Cottbus. Guten Morgen.
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2: 29. Juli 1985. Sandra ist neu in den Charts mit Maria Magdalena. Maria Magdalena ist eine Figur aus der Bibel. Sie gehört zu den engen Vertrauten von Jesus, ist bei seiner Kreuzigung dabei und auch bei seiner Auferstehung. Vor dieser wilden Zeit war ihre Zeit aber noch wilder. Sie arbeitet als Prostituierte, sie bietet ihre Dienste gegen Geld an. Erst als Jesus sie trifft und durch einen schnell gemachten, fixen Exorzismus 7 Dämonen austreibt, legt sie ihre Tätigkeit nieder und folgt Jesus nach. So zumindest die Geschichte. Im Song von Sandra geht es genau um das gegenteilige Verhalten. Eine verheiratete Frau entdeckt ihre sexuelle Lust und wird frei. Sie lebt sich zum ersten Mal aus und macht nur noch das, worauf sie Lust hat. Ein Skandalsong, der dennoch Mitte der 80er fast in ganz Europa ganz oben in den Charts steht.

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12: Ein richtiger Sommertag, ein heißer Sommertag mal wieder hier bei uns in der Lausitz. Die Ferienkinder freut, die anderen, die arbeiten müssen, naja, vielleicht nicht so, aber die Hitze ist noch ganz angenehm. Sie ist eher trocken statt schwül. Heute über 30 Grad, bis zu 31 können es werden hier bei uns in der Lausitz. Das liegt ganz einfach daran, dass die Sonne heute fast den ganzen Tag ungetrübt scheinen kann. Es gibt so ein paar Schleierwolken, die werden sich aber im Laufe des Vormittags verziehen. Und dann gibt es in Summe 14 Sonnenstunden. Heute Morgen wird es sogar noch ein Stückchen heißer. 36 Grad dann hier bei uns in der Lausitz.
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12: Die Lausitz wird in den kommenden Jahren voraussichtlich deutlich weniger Einwohner haben. Lünn-Bischoff, wer sagt das?
14: Nach einer neuen Bevölkerungsprognose des Amtes für Statistik Berlin-Brandenburg verlieren die Landkreise Oberspreewald-Lausitz, Elbe-Elster und Spree-Neiße bis 2040 so viele

0: frei. Nach Abschluss der Bauarbeiten können dort Menschen mit Behinderung, Senioren und Familien mit Kinderwagen einfacher ein- und aussteigen. Die Haltestelle ist nun mit Leitelementen für Sehbehinderte, barrierefreien Zugängen, Sitzplätzen und einem Wetterschutzhäuschen ausgestattet. Nach Angaben der Stadt wurden die Wünsche des Beirats für Menschen mit Behinderung bereits bei der Planung berücksichtigt. Wegen eines Munitionsfundes ist der Südfriedhof in Cottbus am Mittwochvormittag gesperrt. Die Munition ist bei der laufenden Kampfmittelsuche in den Madloer Schluchten entdeckt worden. Nach Angaben der Stadt handelt es sich nicht um eine Fliegerbombe. Weil die Munition nicht abtransportiert werden kann, wird sie vor Ort unschädlich gemacht. Eine Evakuierung der umliegenden Gebäude ist nach aktuellem Stand nicht notwendig. Und die gute Nachricht: Spremberg begrüßt seine Gäste jetzt mit den Spremberger Originalen. Pünktlich zum 725-jährigen Stadtjubiläum sind an 5 Ortseingängen große Aufsteller mit bekannten Figuren aus der Stadtgeschichte aufgestellt worden. Die Idee stammt von 2 Spremberger und wurde mit Unterstützung mehrerer regionaler Unternehmen umgesetzt. Die Motive zeigen unter anderem den Räuberhauptmann, die Spreenixe und den Nachtwächter Kulke. Soweit das Neueste. 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
1: Dankeschön, Lynn Bischoff.
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1: Den ganzen Morgen schon beschäftigt uns der Unfall in Scharnitz in der Cottbuser Straße. Der ist passiert zwischen der B115 und der B156. Hier ist die Unfallstelle und die sorgt für dichten Verkehr und Wartezeiten. Ungefähr 20 Minuten länger müsst ihr hier planen. Gerade auf der B115. Es wird gelasert in Cottbus in der Bahnhofstraße an der Agentur für Arbeit, dann in Cottbus-Lessingstraße ein Blitzer, in Cottbus in der Willy-Brandt-Straße einer, im Spreewald-Dreieck in der Überfahrt bei Tempo 60 wird geblitzt, dann in Peitz, hat uns Simone gerade gemeldet, in der Straße um die halbe Stadt bei Tempo 30, auf der B97 bei Terpe, 100er Zone hier, dann auf der A13 an der Abfahrt Duben in Richtung Schönefelder Kreuz ein Blitzer und einer in Friedrichshain in der Bahnhofstraße. Blitzeranhänger kommen noch 4 Stück dazu in der Lausitz, in Cottbus Elisabeth-Wolf-Straße, in Döbring in der Dorfstraße, auf der Anliegerstraße zwischen Kolkwitz und Dahlitz und einer auf der B96 in Giesmannsdorf. Sobald ihr mehr seht, sagt gerne Bescheid, immer unter der 0355 489 945. Radio Cottbus wünscht euch eine gute Fahrt.
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1: Und dem Album der Woche gleich bei uns auf Radio Cottbus. Es sind in dieser Woche Madonna mit ihrem 15. Studioalbum, unser Album der Woche. Tolle Musik ist da drauf, tanzbare Musik. So kennt man Madonna und gleich gibt's wieder einen neuen Song von ihr.
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0: Musik aus den 80ern hier bei uns auf Radio Cottbus um 10 nach halb 10. Guten Morgen.
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0: Das ist schon Wahnsinn, ne? King Love and Pride gerade gehört aus den 80ern. Wenn man sich vorstellt, dass diese Frau hier auch in den 80ern schon Musik gemacht hat und immer noch Alben produziert, dann ist das schon ganz schön verrückt. Madonna, Fragile, das ist heute unser Song, den wir spielen von ihrem neuesten Album. Confessions 2 heißt es, ist der 15. Studioalbum und es ist vor allem ein Album mit ganz, ganz viel tanzbarer Musik. Die Tanzfläche ist nicht nur ein Ort, sagt Madonna, sie ist eine Schwelle, ein ritueller Raum, in dem die Bewegung die Sprache ersetzt. Hat sie schön gesagt, die große Philosophin Madonna, und das hört man ihrem Album auch an. Das ist ein Album, das ist dem Tanzen gewidmet. Jede Nummer auf dem Album, die ist wirklich tanzbar, auch wenn man manchmal ein bisschen langsamer tanzen muss, wie heute bei unserer Nummer Fragile hier vom neuen Madonna-Album.
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0: Madonna mit ihrem Fragile vom neuen Album Confessions 2 oder Confessions 2, ganz wie ihr wollt. In dieser Woche ist das hier auf Radio Cottbus unser Album der Woche.
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6: Da sind es aktuell 24 Grad in Forst, in Koppertz und auch in Cottbus. Aktuell 24 Grad, rauf gehen wir heute dann maximal im Laufe des Tages auf 30 Grad. In der Nacht kühlt sich's ab auf 15 Grad und dazu den ganzen Tag über richtig schön sonnig in der Lausitz. Kein Regen mit dabei für uns heute.
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7: Mit Lümbischow, guten Tag. Die Fundmunition in den Madloer Schluchten in Cottbus ist erfolgreich gesprengt worden. Der Einsatz konnte damit ohne Zwischenfälle beendet werden und die Suche nach weiterer Munition ist in diesem Bereich abgeschlossen. Alle gesperrten Wege sind deshalb ab sofort wieder freigegeben. Auch der Cottbusser Südfriedhof ist wieder geöffnet.
6: Dankeschön, Lynn. Mehr News mit dir aus der Lausitz gleich wieder für euch um 10:30. Jetzt das Neueste für Deutschland und die Welt.
8: Ich bin Katrin Müller. Die Unionsfraktion wählt nach dem Rücktritt von Jens Spahn heute einen neuen Vorsitzenden. Nachfolger soll Kanzleramtschef Thorsten Frei werden. Außerdem erhalten Carsten Linnemann, Nina Wagen und Steffen Bilger heute ihre Ernennungsurkunden von Bundespräsident Frank-Walter Steinmeier. Linnemann wird Gesundheitsminister, Wagen Kanzleramtschefin und Bilger Verkehrsminister. Vereidigt werden sollen sie aber voraussichtlich erst am 9. September.
9: Die Bundesregierung hält dieses Vorgehen trotz juristischer Bedenken für zulässig. Kanzler Merz begründete den späteren Termin auch mit den Kosten. Für die Vereidigung müssten sonst 630 Abgeordnete während der Sommerpause nach Berlin zurückkehren. Auslöser der ganzen Rochade war der Rücktritt von Unionsfraktionschef Spahn. Er soll vom bisherigen Kanzleramtsminister Frei ersetzt werden, für dessen Posten Wagen vorgesehen ist, die wiederum ihr Amt an Linnemann abgeben soll. Thomas Bleskin, Nachrichtenredaktion.
8: Kahlschlag bei BMW. Der Münchner Autohersteller will weltweit rund 8000 Jobs abbauen. Eine Kündigungswelle steht aber wohl nicht an. Der Stellenabbau soll über natürliche Fluktuation sowie über ein Abfindungsprogramm auf freiwilliger Basis in Deutschland erfolgen. Das erfuhr die deutsche Presseagentur aus Unternehmenskreisen. Heute erreichte uns eine neue Hitzewelle. Fast im ganzen Land wird die 30-Grad-Marke überschritten, berichtet der Deutsche Wetterdienst. In einigen Regionen werden es mehr als 35 Grad. Die Hitze und pralle Sonne bringen auch Gesundheitsrisiken mit sich.
10: Bereits nach der extremen Hitze im Juni schätzte das Robert-Koch-Institut mehr als 5000 Hitzetote in Deutschland. Deutlich mehr als Menschen jährlich im Straßenverkehr sterben. Besonders gefährdet sind Menschen ab 65, Schwangere, Babys und Vorerkrankte. Am gefährlichsten ist ein Hitzeschlag. Dabei schafft es der Körper nicht mehr, die Wärme durch Schwitzen abzuleiten. Die Körpertemperatur steigt schnell auf bis zu über 40 Grad. Alarmsignale sind Verwirrung, Schwindel und Übelkeit sowie eine heiße rote Haut. Bei Verdacht auf Hitzeschlag sofort den Notruf 112 wählen, raus aus der Hitze und mit feuchten Tüchern kühlen. Simon Müller, Nachrichtenredaktion.
8: Auch in Südeuropa bleibt es vielerorts sehr heiß und in einigen Regionen wüten weiterhin schwere Waldbrände. Bei Bordeaux an der französischen Atlantikküste gibt es Sorgen, dass eine neue Hitzewelle mit Temperaturen bis zu 40 Grad das Feuer durch Trockenheit und Wind wieder stärker anfachen könnte.
6: Katrin Müller in der Newsredaktion, Dankeschön.
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6: Auf den Straßen in der Lausitz soweit alles ruhig, aber wir haben einige Blitzer aufgestellt im Spreewald-Dreieck, einmal in der Überfahrt bei Tempo 60. Dann wird aktuell gelasert in Cottbus in der Bahnhofstraße an der Agentur für Arbeit. In Cottbus in der Lessingstraße wird geblitzt. Außerdem noch in der Willy-Brandt-Straße in Cottbus. In Peitz stehen sie in der Straße um die halbe Stadt in Höhe des Altenheims. Und auf der B97 haben wir auch noch einen Blitzer gesehen bei Terpe, hier Tempo 100. Aber das war's noch nicht. Auch die Blitzeranhänger, die stehen weiter fleißig in Cottbus in der Elisabeth-Wolf-Straße stadtauswärts. Dann in Döbrick in der Dorfstraße, hier Tempo 30. Auf der Anliegerstraße zwischen Kolkwitz und Dahlitz wird geblitzt in Richtung Dahlitz. Und auf der B96 ist auch noch ein Blitzeranhänger geparkt bei Giesmannsdorf. Aber vielleicht habt ihr noch was gesehen. Staus, Verkehrsbehinderung oder Blitzer, gebt uns die immer gerne rein unter der 0355 4839 495. Wir wünschen eine gute Fahrt.
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6: Diese Woche wieder richtig Hochsommer in der Lausitz und da sitzt man ja auch gerne mal draußen auf dem Balkon oder im Garten und genießt das tolle Wetter. Umso schöner, wenn der Garten auch noch richtig schick aussieht mit verschiedenen Pflanzen und vielleicht auch ein paar neuen Gartenmöbeln. All das und noch ganz, ganz vieles mehr könnt ihr dieses Wochenende wieder bekommen bei der Lebensartmesse in Lübben. Und das Beste, wir schicken euch hin. Was ihr dafür tun müsst, das verraten wir euch gleich. In die Stunde starten wir jetzt mit Benson Boone. Schönen Mittwoch euch.
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0: Kommt gut durch diesen sonnigen Mittwoch mit der besten Musik hier auf Radio Cottbus. Wir haben es 10 nach 10.
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0: 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Und das war's noch nicht, weiß Sabine Hill von der Lebensart.
2: Es gibt Designerkleidung, es gibt Schmuck aus kleinen Manufakturen und es gibt jede Menge Delikatessen. Das reicht dann vom fermentierten Pfeffer bis über spezielle Gewürzöle bis zu handgerührten Marmeladen und natürlich auch Weine und Brände aller Art.
0: Bei 110 Ausstellern findet da definitiv jeder was. Und allein das Schlendern selbst, das ist ja schon ein Erlebnis. Die ganzen Händler und Stände, die stehen nämlich mitten auf der Schlossinsel.
2: Das umgebende Wasser auf der Schlossinsel, es ist eine ganz besondere Atmosphäre dort. Und auf der gesamten Insel verteilen sich die Aussteller. Und es ist einfach einer der schönen Locations, die wir mit der Lebensart übers Jahr hinweg besuchen.
0: Ja, und während ihr dann so bei den einzelnen Ständen stöbert und vielleicht den ein oder anderen Schatz mit nach Hause nehmt, wird es auch musikalisch nicht langweilig.
2: Es gibt einen neuen Musiker, der für beste Unterhaltung sorgt, und zwar ist das Phileas aus Berlin. Er interpretiert eigene Songs mit internationalen Sounds und er unterhält die Besucher beispielsweise in den Genussoasen, die auf dem Gelände verteilt sind, mit seiner Musik.
0: Die Lebensartmesse, die macht wieder Halt in Lübben. Vom 31. bis zum 2. August könnt ihr da jederzeit auf der Schlossinsel vorbeischauen und richtig tolle Sachen für euer Zuhause finden. 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
9: Und das sieht gut aus. In der Lausitz überwiegend sonnig und so bleibt es auch den ganzen Tag über. Ein paar Wolken haben wir zwar immer wieder dabei, aber trotzdem kein Regen angesagt für heute. Dafür wird es richtig warm. Maximal 30 Grad im Laufe des Tages für uns dabei. Aktuell sind wir bei 23 Grad in Lübben, 24 Grad in Lieske und 25 Grad aktuell in Cottbus.
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9: Die Fundmunition in den Madloer Schluchten in Cottbus ist erfolgreich gesprengt worden. Lönnbischof, was bedeutet das jetzt?
10: Der Einsatz konnte damit ohne Zwischenfälle beendet werden und die Suche nach weiterer Munition ist in diesem Bereich abgeschlossen. Alle gesperrten Wege sind deshalb ab sofort wieder freigegeben. Auch der Cottbuser Südfriedhof ist wieder geöffnet. Gleich zwei Turner des SC Cottbus fahren Mitte August zur Europameisterschaft.

0: Die neue Straßenbahnhaltestelle Walter-Rathenau-Straße in Cottbus ist jetzt komplett barrierefrei. Nach Abschluss der Bauarbeiten können dort Menschen mit Behinderung, Senioren und Familien mit Kinderwagen einfacher ein- und aussteigen. Die Haltestelle ist nun mit Leitelementen für Sehbehinderte, barrierefreien Zugängen, Sitzplätzen und einem Wetterschutzhäuschen ausgestattet. Nach Angaben der Stadt wurden die Wünsche des Beirats für Menschen mit Behinderung bereits bei der Planung berücksichtigt. Und die gute Nachricht: Spremberg begrüßt seine Gäste jetzt mit den Spremberger Originalen. Pünktlich zum 725-jährigen Stadtjubiläum sind an 5 Ortseingängen große Aufsteller mit bekannten Figuren aus der Stadtgeschichte aufgestellt worden. Die Idee stammt von 2 Spremberger und wurde mit Unterstützung mehrerer regionaler Unternehmen umgesetzt. Die Motive zeigen unter anderem den Räuberhauptmann, die Spreenixe und den Nachtwächter Kulke. Soweit das Neueste. 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
1: Lynn Bischoff, Dankeschön.
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1: Da haben wir eine Meldung von der A13 Richtung Berlin zwischen Ortrand und Schwarzheide. Aktuell Stau. Ihr braucht hier ungefähr 5 Minütchen länger. Außerdem wird geblitzt im Spreewalddreieck direkt in der Überfahrt bei Tempo 60. Außerdem haben wir einen Laser gemeldet in Cottbus in der Bahnhofstraße an der Agentur für Arbeit. In Cottbus in der Lessingstraße wird außerdem geblitzt. Außerdem ein Blitzer aufgestellt in Peitz in der Straße um die halbe Stadt in Höhe des Altenheims. Auf der B97 stehen sie bei Terpe hier in der Tempo 100er Zone. In Senftenberg außerdem noch ein Blitzer aufgestellt in der Klettwitzer Straße und wir haben auch noch Blitzeranhänger gesehen in Cottbus in der Elisabeth-Wolf-Straße stadtauswärts. Dann in Döbrig in der Dorfstraße bei Tempo 30. In der Anliegerstraße zwischen Kolkwitz und Dahlitz stehen sie in Richtung Dahlitz und auch noch ein weiterer Blitzeranhänger steht auf der B96 in Giesmannsdorf. Die 0355 4839 495 ist immer die richtige Nummer, wenn ihr noch was gesehen habt. Schreibt uns einfach eine WhatsApp oder klingelt durch.
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1: Ja, ein bisschen gehen die Sommerferien ja noch und so langsam hat man vielleicht auch nicht mehr ganz so viele Ideen, wie man die Kiste jetzt noch beschäftigen kann. Zum Glück gibt's unser großes Radio Cottbus Sommergewinnspiel. Da verlosen wir ja schon den ganzen Sommer Gutscheine, Freikarten und noch ganz, ganz vieles mehr für die verschiedensten Sachen hier in der Lausitz. Und auch gleich gibt's wieder was zu gewinnen nach Blue und aktueller Musik von Robin Schulz. Wir wünschen euch einen schönen Mittwoch.
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0: Genau, 10:50 haben wir es hier mit Radio Cottbus am Mittwoch.
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0: 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Schafe, Ziegen, Kaninchen, Frettchen und noch ganz, ganz viele mehr. Und das Besondere daran ist auch, dass einige Tiere davon sich frei im Wildpark bewegen. Und außerdem gibt's dort ein Streichelgehege, eine Teichlandschaft und sogar eine kleine Imkerei. Die Tiere dort, die könnt ihr übrigens auch selbst füttern daneben, dass ihr die auch selber streicheln könnt. Also ein richtig schöner Tagesausflug für die Ferien. 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Dann haben wir jetzt was für euch. 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

0: Pilots mit den Heathens. Ihr hört Radio Cottbus am Mittwoch. Wir haben es gleich 10:45.
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0: Eine neue Prognose zeigt jetzt, die Bevölkerung in Teilen der Lausitz wird in den nächsten Jahren landesweit am stärksten schrumpfen. Außerdem, die neu sanierte Straßenbahnhaltestelle in der Walter-Rathenau-Straße in Cottbus ist jetzt fertig. Und an mehreren Ortseingängen in Spremberg gibt es ab jetzt einen besonderen Empfang.
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16: Wir messen aktuell 25 Grad in Finsterwalde, in Briesen und auch in Cottbus. Sind es aktuell 25 Grad, 30 Grad bekommen wir noch im Laufe des Tages dazu. Den ganzen Tag über richtig schön viel Sonne mit dabei. Es bleibt außerdem den ganzen Tag über trocken und morgen geht es dann nochmal richtig rauf mit den Temperaturen. Da dann insgesamt 37 Grad.
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17: Mit Lümbischow, guten Tag. Die Fundmunition in den Madloer Schluchten in Cottbus ist erfolgreich gesprengt worden. Der Einsatz konnte damit ohne Zwischenfälle beendet werden und die Suche nach weiterer Munition ist in diesem Bereich abgeschlossen. Alle gesperrten Wege sind deshalb ab sofort wieder freigegeben. Auch der Cottbuser Südfriedhof ist wieder geöffnet.
16: Dankeschön, Lynn. Mehr News mit dir aus der Lausitz gleich wieder in einer halben Stunde. Jetzt alles Wichtige aus Deutschland und der Welt.
18: Ich bin Katrin Müller. Jetzt erwischt es auch BMW. Als letzter deutscher Autokonzern legen die Münchner ein großes Stellenabbauprogramm auf. Weltweit sollen rund 8.000 Jobs wegfallen, erfuhr die deutsche Presseagentur aus Unternehmenskreisen.
19: Wie viele der 8.000 Stellen hier in Deutschland wegfallen, ist bislang nicht bekannt. Der Münchner Autobauer teilte mit, der Abbau soll über die natürliche Fluktuation und ein Abfindungsprogramm erfolgen. BMW leidet, wie auch die Konkurrenz, unter enormem Konkurrenz- und Preisdruck, vor allem durch chinesische Hersteller. Dazu kommen die US-Zölle und die Auswirkungen der Krise im Nahen Osten auf die weltweite Konjunktur. Diana Kramer, Nachrichtenredaktion.
18: Carsten Linnemann, Nina Wagen und Steffen Bilger erhalten heute ihre Ernennungsurkunden von Bundespräsident Frank-Walter Steinmeier. Linnemann wird Gesundheitsminister, Wagen Kanzleramtschefin und Bilger Verkehrsminister. Außerdem wählt die Unionsfraktion nach dem Rücktritt von Jens Spahn heute einen neuen Vorsitzenden. Einziger Kandidat ist der bisherige Kanzleramtschef Thorsten Frei von der CDU. Künstliche Intelligenz braucht einen Bremsmechanismus. Das fordern jetzt mehr als 1000 Mitarbeiter führender KI-Entwicklerfirmen. Sie warnen vor einem Kontrollverlust und appellieren an die US-Regierung, sich an internationalen Bemühungen für technische und Regulierungsmaßnahmen zur Steuerung des Entwicklungstempos zu beteiligen.
0: Führende Forscher und Manager, unter anderem von OpenAI, Meta und Google, haben den offenen Brief an die US-Regierung unterschrieben. Sie fürchten, dass KI-Software bald in der Lage sein könnte, sich selbst weiterzuentwickeln. Daraus könnten Systeme entstehen, die Menschen nicht mehr verstehen und auch nicht mehr kontrollieren könnten. Deswegen brauche es weltweit einheitliche Regeln, um diese Entwicklung zu bremsen. Fiona Reinhardt, Nachrichtenredaktion.
18: In Südeuropa wüten weiter schwere Waldbrände. In der Region bei Bordeaux an der französischen Atlantikküste gibt es Sorgen, dass eine neue Hitzewelle das Feuer durch Trockenheit und Wind erneut unkontrolliert auflodern lässt. Dagegen ist der Waldbrand in Griechenland auf der Urlaubsinsel Paros laut der Behörden unter Kontrolle. Und in Spanien kehren nach fast einer Woche der Angst und Ungewissheit zehntausende Menschen in den Waldbrandgebieten rund um Madrid in ihre Häuser zurück. Die Behörden hoben Evakuierungen und Ausgangsbeschränkungen für 19 Ortschaften auf.
16: Dankeschön in die Newsredaktion.
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16: Da haben wir aktuell Stau auf der A13 und zwar in Richtung Dresden zwischen Freiwalde und Lübbenau. Braucht ihr ungefähr 5 Minuten länger. Außerdem wird geblitzt im Spreewald-Dreieck direkt in der Überfahrt. Tempo 60 hier. Nach wie vor ist es außerdem ein Laser gemeldet in Cottbus in der Bahnhofstraße an der Agentur für Arbeit. Dann steht ein Blitzer in Peitz in der Straße um die halbe Stadt in Höhe des Altenheims hier. Auf der B97 stehen sie bei Terpe in der 100er-Zone. Außerdem noch ein Blitzer aufgestellt in Senftenberg in der Klettwitzer Straße und Blitzeranhänger haben wir auch noch aufgestellt in Cottbus in der Elisabeth-Wolf-Straße, dann in Döbrig in der Dorfstraße. In der Anliegerstraße zwischen Kolkwitz und Dahlitz wird weiter geblitzt Richtung Dahlitz. Außerdem auf der B96 in Giesmannsdorf. Aber vielleicht war es das noch nicht, vielleicht habt ihr noch was gesehen. Dann gebt uns das natürlich wie immer gerne rein unter der 0355 4839 945. Wir wünschen eine gute Fahrt.
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16: Was wäre die Lausitz ohne Menschen, die sich oft ehrenamtlich dafür einsetzen und dafür sorgen, dass hier alles so läuft, wie es läuft? Jeden Mittwoch stellen wir euch hier auf Radio Cottbus einen Verein aus der Region vor, der ganz besondere Arbeit leistet. Und was diese Woche für ein Verein ist, das hört ihr gleich nach 2 Hits.
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0: Ganz entspannt geht's durch euren Mittwoch mit der besten Musik hier auf Radio Cottbus. 12 nach 11 haben wir es jetzt.
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0: Wenn das eigene Kind Krebs hat, dann bricht für viele Familien natürlich erstmal die Welt zusammen. Eine Diagnose, die alles auf den Kopf stellt, in der man plötzlich zwischen Angst, Überforderung und dem Wunsch, stark zu bleiben, hin und her gerissen ist. Genau in dieser Situation hilft in Cottbus der Verein Elterninitiative Krebskranke Kinder. Bei Voll vereint stellen wir euch jede Woche Lausitzer Vereine vor und das ist einer davon. Simone Klimm ist die Vorsitzende.
2: Der Gedanke kam 1992 von betroffenen Eltern, um einfach unbürokratisch helfen zu können, durch Trost und viel Zeit zum Zuhören. Zeit, in der man mit Rat und Tat zur Seite steht und wo auch die Geschwister mitgenommen werden, das ist ja auch ganz wichtig, und dann einfach sich auch reinfühlen in das Ganze und für die Nachsorge und auch zu sorgen.
0: Der Verein, der hat ganz viele verschiedene Projekte und Angebote. Sie begleiten die Kinder und ihre Eltern durch die schwere Zeit. Die Eltern, die müssen sich zum Beispiel nicht noch Sorgen um Parktickets machen, weil der Verein die Kosten übernimmt. Und die Kinder bekommen im Krankenhaus einen Laptop, damit sie trotz der Behandlung weiter am Unterricht teilnehmen können und den Anschluss nicht verlieren. Es gibt regelmäßige Treffen und auch Betreuung für Eltern und Geschwister, wenn das Kind den Krebs nicht besiegen konnte. Niemand wird allein gelassen. Und natürlich braucht so ein Verein auch Spenden. Und gerade ist durch eine Unterstützerin eine ganz besondere Idee entstanden.
2: Die Dame hat mich angerufen und hat sich hilfesuchend an unseren Verein gewandt. Sie sammelt seit über einem Jahr Kronkorken. Nun sagt man Kronkorken. Ja, was soll man damit? Nee, wenn man die Kronkorken zum Schrotthändler bringt, bekommt man Geld. Und dieses Geld hat die Dame an unserem Verein gespendet.
0: Ja, damit das Ganze umgesetzt werden kann und noch mehr Geld gesammelt wird, sucht der Verein aktuell Menschen, die mit anpacken. Leute, die Sammelgefäße organisieren, sie an die richtigen Orte bringen und später die Kronkorken einsammeln und abgeben. Am Ende kommt das Geld direkt dem Verein zugute. Eine super wichtige Sache also. Aber natürlich ist die Arbeit im Verein auch nicht immer einfach. Für Simone Klimm ist es aber eine absolute Herzenssache.
2: Ich bin eine betroffene Oma und meine Enkelin hat ihr 5-jähriges Jubiläum gehabt, sage ich jetzt mal, 5 Jahre krebsfrei. Und was das so mit den Kindern und Jugendlichen macht, das ist natürlich sehr ergreifend. Und auch untereinander, die Kinder untereinander, die sind alle so herzlich, wenn die sich alle sehen bei dem Familienfest. Das ist immer sehr berührend, für mich auch. Und da weiß man, dass man das Richtige macht.
0: Die Elterninitiative Krebskranke Kinder, ein Verein, der für viele Familien eine unfassbar wichtige Arbeit leistet. Hinter Simone Klimm steht ein großes Team, das mit ganz viel Herzblut hilft und für die Familien da ist. Jeden Mittwoch stellen wir euch hier auf Radio Cottbus Vereine aus der Lausitz vor. Und wenn ihr vielleicht auch einen Verein kennt, über den wir unbedingt mal reden sollten, meldet euch bei uns unter der 0355 4839 495.
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5: Den ganzen Tag über richtig schön sommerlich bei uns in der Lausitz. Wir haben aktuell Temperaturen von 25 Grad in Lübbenau, in Domsdorf und auch in Cottbus messen wir aktuell 25 Grad. Im Laufe des Tages geht es dann so.

0: diesen Bereich abgeschlossen. Alle gesperrten Wege sind deshalb ab sofort wieder freigegeben. Auch der Cottbusser Südfriedhof ist wieder geöffnet. Ein Lkw-Fahrer ist am frühen Mittwochmorgen bei einem Unfall in Schernitz ums Leben gekommen. Nach Angaben der Leitstelle Lausitz ist der 45-Jährige mit seinem Lastwagen gegen einen Baum gefahren. Rettungskräfte haben noch versucht, den Mann wiederzubeleben. Für ihn kam jedoch jede Hilfe zu spät. Die Polizei geht von einem medizinischen Notfall als Unfallursache aus. Die neue Straßenbahnhaltestelle Walter-Rathenau-Straße in Cottbus ist jetzt komplett barrierefrei. Nach Abschluss der Bauarbeiten können dort Menschen mit Behinderung, Senioren und Familien mit Kinderwagen einfacher ein- und aussteigen. Die Haltestelle ist nun mit Leitelementen für Sehbehinderte, barrierefreien Zugängen, Sitzplätzen und einem Wetterschutzhäuschen ausgestattet. Nach Angaben der Stadt wurden die Wünsche des Beirats für Menschen mit Behinderung bereits bei der Planung berücksichtigt. Und die gute Nachricht: Spremberg begrüßt seine Gäste jetzt mit den Spremberger Originalen. Pünktlich zum 725-jährigen Stadtjubiläum sind an 5 Ortseingängen große Aufsteller mit bekannten Figuren aus der Stadtgeschichte aufgestellt worden. Die Idee stammt von 2 Spremberger und wurde mit Unterstützung mehrerer regionaler Unternehmen umgesetzt. Die Motive zeigen unter anderem den Räuberhauptmann, die Spreenixe und den Nachtwächter Kulke. Soweit das Neueste. 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
1: Dankeschön, Lynn.
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1: Da hat uns Jens aktuell einen Rettungseinsatz gemeldet in Cottbus-Sachsendorf in der Heinrich-Mann-Straße. Da ist die Straße bei dem Wohnblock aktuell komplett zugestellt mit Einsatzfahrzeugen. Außerdem haben wir eine Meldung von der A13 Richtung Dresden. Hier staut sich zwischen Freiwalde und Lübbenau. Ihr braucht ungefähr eine halbe Stunde länger. Blitze außerdem aufgestellt im Spreewald-Dreieck in der Überfahrt bei Tempo 60. Außerdem nach wie vor ein Laser uns gemeldet in Cottbus in der Bahnhofstraße an der Agentur für Arbeit. In Peitz stehen sie weiter. In der Straße um die halbe Stadt in Höhe des Altenheims bei Tempo 30 und auf der B97 stehen sie auch weiter bei Terpe in der 100er-Zone. In Senftenberg noch ein Blitzer aufgestellt in der Klettwitzer Straße und Blitzeranhänger stehen weiter in Cottbus in der Elisabeth-Wolf-Straße, dann in Döbrig in der Dorfstraße. Auf der Anliegerstraße zwischen Kolkwitz und Dahlitz wird geblitzt in Richtung Dahlitz und auch nochmal auf der B96 in Giesmannsdorf. Aber wenn ihr noch was gesehen habt auf eurem Weg, dann gebt uns das natürlich wie immer gerne durch unter der 0355 4839 495 und habt wie immer eine gute Fahrt.
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1: Und gleich wieder mit unserem Album der Woche. Das kommt in dieser Woche von einer der absoluten Ikonen der Popwelt. Madonna hat endlich wieder neue Musik rausgebracht. Und wir hören rein in ihr neues Album. Machen wir auch gleich wieder nach U2 und was Aktuellem von Ray Dalton mit seinem Go That High. Habt einen schönen Mittwoch.
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2: Wenn man über Popmusik spricht, dann fällt irgendwann auch immer ihr Name, Madonna. Seit Jahrzehnten gehört sie zu den größten Künstlerinnen überhaupt. Wo auch immer ein roter Teppich oder ein bisschen Glamour ist, da ist sie ganz vorne mit dabei. Sie ist einfach eine Musikikone. Und jetzt gibt's mal wieder Nachschub für alle Fans. Ein komplett neues Album hat Madonna rausgebracht mit dem Titel Confessions 2. Und darauf hört man nicht nur sie selbst, sondern auch noch ein paar andere ziemlich bekannte Stimmen. Sabrina Carpenter ist zum Beispiel auf einem Song mit dabei. Martin Garrix oder auch Stromae, den kennt man zum Beispiel hiervon. Alles, was Stromae macht, das wird immer episch. Alles, was Madonna macht, das wird auch immer episch. Das ist also eine richtig gute Kombi. Und wir hören jetzt mal rein in ihren gemeinsamen Song My Sins Are My Savior.

0: Madonna on Stromae, My Sins Are My Savior. So klingt das neue Album von Madonna und die ganze Woche hören wir rein.
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1: Eine Geschäftsfrau verstaute nach ihrem Einkauf im Wohnzimmerschrank eine Dose mit kostbaren Pralinen. Als sie am Abend die Dose zur Hand nahm, um einige der erlesenen Köstlichkeiten zu genießen, war die Dose leer. Am nächsten Tag fand sie die Pralinen sorgfältig verpackt unter den Sachen ihrer Haushälterin. Die gutherzige Geschäftsfrau wollte deswegen keine Szene oder einen Streit. So füllte sie kurzerhand die Pralinen wieder in die Dose und stellte sie in den Wohnzimmerschrank zurück. Ganz überrascht war die Familie dann, als die Haushälterin nach dem Abendessen sagte, dass sie die Stelle noch heute aufgeben möchte. Als der Hausherr sie nach den Gründen fragte, sagte die Haushälterin entrüstet: "Ich möchte nicht bei Leuten arbeiten, die zurückstehlen." In den Fehlern und Schwächen anderer Menschen können wir immer auch uns selbst erkennen. Wenn wir nur nicht so blind für unsere eigenen Fehler und so ungerecht im Blick auf die Schwächen anderer wären. In der Bibel steht: "Was siehst du aber den Splitter in deines Bruders Auge und nimmst nicht wahr den Balken in deinem Auge?"
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8: Und da wird es heute richtig warm noch im Laufe des Tages. Auf 30 Grad gehen wir maximal rauf und da sind wir auch schon auf gutem Weg. Aktuell 26 Grad in Großrieschen, in Dissen und auch in Cottbus. Dazu den ganzen Tag über strahlender Sonnenschein. Ein paar Wölkchen hier und da mit dabei, bleibt aber den ganzen Tag über trocken.
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9: Mit Lümbischow, guten Tag. Die Fundmunition in den Madloer Schluchten in Cottbus ist erfolgreich gesprengt worden. Der Einsatz konnte damit ohne Zwischenfälle beendet werden und die Suche nach weiterer Munition ist in diesem Bereich abgeschlossen. Alle gesperrten Wege sind deshalb ab sofort wieder freigegeben. Auch der Cottbuser Südfriedhof ist wieder geöffnet.
8: Dankeschön, Lynn. Mehr News aus der Lausitz gleich wieder in einer halben Stunde. Jetzt das Wichtigste für Deutschland und die Welt.
10: Ich bin Katrin Müller. Kahlschlag bei BMW. Der Münchner Autohersteller will weltweit rund 8000 Jobs abbauen. Eine Kündigungswelle steht aber wohl nicht an. Der Stellenabbau soll über natürliche Fluktuationen sowie über ein Abfindungsprogramm auf freiwilliger Basis in Deutschland erfolgen. Das erfuhr die Deutsche Presseagentur aus Unternehmenskreisen. Die Unionsfraktion wählt nach dem Rücktritt von Jens Spahn heute einen neuen Vorsitzenden. Nachfolger soll Kanzleramtschef Thorsten Frei werden. Außerdem erhalten Carsten Linnemann, Nina Waken und Steffen Bilger heute ihre Ernennungsurkunden von Bundespräsident Frank-Walter Steinmeier. Linnemann wird Gesundheitsminister, Waken Kanzleramtschefin und Bilger Verkehrsminister. Vereidigt werden sollen sie aber voraussichtlich erst am 9. September.
11: Die Bundesregierung hält dieses Vorgehen trotz juristischer Bedenken für zulässig. Kanzler Merz begründete den späteren Termin auch mit den Kosten. Für die Vereidigung müssten sonst 630 Abgeordnete während der Sommerpause nach Berlin zurückkehren. Auslöser der ganzen Rochade war der Rücktritt von Unionsfraktionschef Spahn. Er soll vom bisherigen Kanzleramtsminister Frei ersetzt werden, für dessen Posten Waken vorgesehen ist. Thomas Bleskin, Nachrichtenredaktion.
10: Neue Hitzewelle in Deutschland. Fast im ganzen Land wird die 30-Grad-Marke heute überschritten, berichtet der Deutsche Wetterdienst. In einigen Regionen werden es mehr als 35 Grad. Die Hitze und pralle Sonne bringen auch Gesundheitsrisiken mit sich.
12: Besonders gefährdet sind Menschen ab 65, Schwangere, Babys und Vorerkrankte. Am gefährlichsten ist ein Hitzeschlag. Dabei schafft es der Körper nicht mehr, die Wärme durch Schwitzen abzuleiten. Die Körpertemperatur steigt schnell auf bis zu über 40 Grad. Alarmsignale sind Verwirrung, Schwindel und Übelkeit sowie eine heiße rote Haut. Bei Verdacht auf Hitzeschlag sofort den Notruf 112 wählen, raus aus der Hitze und mit feuchten Tüchern kühlen. Simia Müller, Redaktion.
10: Für Hunde an Bord gelten bei den Airlines strenge Vorschriften. Die italienische Lufthansa-Tochter ITA Airways lockert die nun etwas und lässt auch größere Hunde in ihren Flugzeugen mitfliegen. Ab kommendem Montag dürfen Hunde mit einem Gewicht von bis zu 30 Kilogramm ohne Transportbox mit in die Kabine. Also nicht nur kleine Hunde, sondern zum Beispiel auch Schäferhunde, Dalmatiner oder Bullterrier. Der Service Large Dog on Board ist laut ITA ab sofort auf einzelnen Inlandsflügen buchbar.
8: Dankeschön, Katrin Müller.
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8: Da ist uns aktuell ein Rettungseinsatz gemeldet in Cottbus-Sachsendorf in der Heinrich-Mann-Straße. Die Straße am Wohnblock ist da aktuell zugestellt mit Einsatzfahrzeugen. Fahrt hier bitte vorsichtig. Auf der A13 außerdem aktuell Stau in Richtung Dresden zwischen Freiwalde und Lübbenau. Braucht ihr nach wie vor ungefähr so 20 Minuten bis eine halbe Stunde länger. Blitzer außerdem aufgestellt im Spreewald-Dreieck in der Überfahrt bei Tempo 60. In Cottbus stehen sie weiter in der Bahnhofstraße an der Agentur für Arbeit. Dann haben wir den Blitzer gesehen in Peitz in der Straße um die halbe Stadt in Höhe des Pflegeheims und auch in Senftenberg wird geblitzt in der Klettwitzer Straße. Blitzeranhänger haben wir aber auch noch gesehen in Cottbus in der Elisabeth-Wolf-Straße steht weiterhin einer. Dann in Döbrig in der Dorfstraße. Außerdem in der Anliegerstraße zwischen Kolkwitz und Dahlitz in Richtung Dahlitz. Und auch auf der B96 wird geblitzt in Giesmannsdorf. Aber vielleicht habt ihr ja noch was gesehen. Dann gebt uns das natürlich wie immer gerne rein unter der 0355 4839 495 und habt eine gute Fahrt.
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8: Nächste Woche ist es soweit, da ist wieder Heimatfest in Spremberg und das ist auf jeden Fall ein fester Termin im Kalender für alle Spremberger, na klar. Aber natürlich auch für die, die nur zu Besuch sind in der Perle der Lausitz. Und für die gibt es auch wieder eine ganz besondere Aktion, um Spremberg so ein bisschen besser kennenzulernen. Und was da los ist, darüber sprechen wir gleich. Aktuelle Musik kommt davor von Jubel. Habt einen schönen Mittwoch.
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0: So klingen die besten Klassiker hier auf Radio Cottbus am Mittwoch, 10 nach 12 ist es jetzt.
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0: Vom 7. bis zum 10. August zieht es ganz, ganz viele Lausitzer wieder nach Spremberg, denn da steigt das große Heimatfest. Das ist natürlich jedes Jahr ein Highlight, nicht nur für alle Spremberger selbst, sondern natürlich auch für Besucher, die vielleicht ein bisschen weiter von herkommen. Zum Beispiel Menschen, die weggezogen sind, aber extra fürs Heimatfest mal wieder in der Stadt sind. Und da sagt Spremberg, wenn du schon mal hier bist, dann bleib doch einfach direkt. Die Rückkehrerinitiative Heme Fehlste, die hat sich zur Aufgabe gemacht, Leute für Spremberg zu begeistern und zu zeigen, warum es sich in der Perle der Lausitz so gut leben lässt. Und natürlich ist die Initiative auch auf dem Heimatfest vertreten und organisiert da ein großes Sommerfest. Genauer gesagt macht das Projektkoordinatorin Pauline Neumann.
2: Die Vorbereitungen, die laufen aktuell über meinen Tisch, aber natürlich ist auch das ganze Team der Wirtschaftsförderung immer mal wieder mit involviert. Also wir gehen mit den Partnern ins Gespräch, hatten auch aktuell ein großes Abstimmungstreffen. Also die ganzen regionalen Unternehmen und die kommunalen Unternehmen sind natürlich eingeladen, sich dort zu beteiligen mit ihren Stellenausschreibungen oder auch tatsächlich mit Ständen. Da haben wir auch ein paar Vereine, die sich präsentieren werden und ihre Angebote. Das ist also ein großes Gemeinschaftsprojekt, wo wir unsere Energien bündeln und auch Synergien sichtbar machen.
0: Also wenn ihr selbst einen Verein oder ein Unternehmen in Spremberg habt, dann könnt ihr euch melden unter heme-fehlste.de und das vielleicht direkt auch beim Sommerfest präsentieren. Ansonsten gibt es aber auch als Besucher ganz viel zu sehen.
2: Also ich glaube, mein persönliches Highlight sind natürlich die Informationen, was es hier für Jobmöglichkeiten in Spremberg gibt, was das Leben hier lebenswert macht. Ich freue mich auch ganz besonders auf die Mitmachaktion für die Familien und Kinder. Dort gibt es zum Beispiel die Möglichkeit, Samenbomben zu basteln, dann mit unserer Innenstadt und die Gärten der Besucher dann aufkühlen werden.
0: Na, also mit Sicherheit richtig schön. Es macht bestimmt richtig Spaß. Das Heme Fehlste Sommerfest findet ihr am 7. August im Innenhof der Historischen Post in Spremberg. Also unbedingt mal vorbeischauen. Die ganze Woche sprechen wir hier auf Radio Cottbus über das Spremberger Heimatfest. Könnt ihr alles nochmal nachlesen und nachhören auf radiocottbus.de.
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0: aktuelle Musik von Madeline Juno, Indigo. Jetzt geht's für uns aber mal 8 Jahre zurück im Tagebuch der großen Hits.
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3: 29. Juli 2018. Imagine Dragons sind mit Natural neu in den deutschen Singlecharts. Frontmann Dan Reynolds schreibt sich mit dieser Nummer den tiefsitzenden Schmerz von der Seele. Er hat in seinem Leben nämlich ganz schön viel zu kämpfen. Er leidet an Depressionen, ADHS, Panikattacken, seine Ehe zerbricht und er kommt mit sozialen Netzwerken und der ständigen Verurteilung über sich selbst nicht klar. In Natural verarbeitet er das alles. Er singt davon, wie er sich ein Herz aus Stein zulegen und völlig abstumpfen muss in dieser Welt, um zu überleben. In einem Interview erzählt Reynolds, dass Natural dafür steht, sich selbst zu lieben, für sich einzustehen, egal wie viel Unglück man auch erfährt. Ein Song mit Tiefgang und mit einem Sound, der einfach umhaut. Dan Reynolds singt aus tiefstem Herzen. Und das hört man.
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11: Da ist es sonnig in der Lausitz und das bleibt es auch den ganzen Tag über. Dazu gehen wir rauf auf Maxiwerte von 30 Grad. Aktuell sind wir schon bei 26 Grad in Luckau, in Gulben und auch in Cottbus sind es aktuell 26 Grad. Es bleibt auch den ganzen Tag über trocken in der Lausitz.
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11: Die Fundmunition in den Madeloer Schluchten in Cottbus ist erfolgreich gesprengt worden. Lünbischof, was bedeutet das?
12: Der Einsatz konnte damit ohne Zwischenfälle beendet werden und die Suche nach weiterer Munition ist in diesem Bereich abgeschlossen. Alle gesperrten Wege sind deshalb ab sofort wieder freigegeben. Auch der Cottbuser Südfriedhof ist wieder geöffnet. Ein Lkw-Fahrer ist am frühen Mittwochmorgen bei einem Unfall in Schernitz ums Leben gekommen. Nach Angaben der Leitstelle Lausitz ist der 45-Jährige mit seinem Lastwagen gegen einen Baum gefahren. Rettungskräfte haben noch versucht, den Mann wiederzubeleben. Für ihn kam jedoch jede Hilfe zu spät. Die Polizei geht von einem medizinischen Notfall als Unfallursache aus. Gleich zwei Turner des SC Cottbus fahren Mitte August zur Europameisterschaft nach Zagreb. Radomir Stelmak hat sich erstmals für die EM im Turnteam Deutschland qualifiziert. Der neue deutsche Mehrkampfmeister hat beide Qualifikationswettkämpfe gewonnen und sich

0: Figuren aus der Stadtgeschichte aufgestellt worden. Die Idee stammt von zwei Sprembergern und wurde mit Unterstützung mehrerer regionaler Unternehmen umgesetzt. Die Motive zeigen unter anderem den Räuberhauptmann, die Spreenixe und den Nachtwächter Kulke. Soweit das Neueste. 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
1: Dankeschön, Lynn.
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1: Auf der A13 Richtung Dresden haben wir nach wie vor Stau zwischen Freiwalde und Lübbenau. Ihr braucht hier nach wie vor so 20 Minuten länger. Außerdem wird geblitzt im Spreewald-Dreieck direkt in der Überfahrt bei Tempo 60. In Cottbus stehen sie in der Bahnhofstraße an der Agentur für Arbeit. Dann wird geblitzt in Peitz in der Straße um die halbe Stadt in Höhe des Pflegeheims. Und auch in Senftenberg ist noch ein Blitzer aufgestellt in der Klettwitzer Straße. Aber wir haben noch mehr gesehen. Blitzeranhänger stehen auch nach wie vor in der Lausitz. Und zwar in Cottbus in der Elisabeth-Wolf-Straße weiterhin stadtauswärts. Dann in Döbrig in der Dorfstraße, außerdem in der Anlegerstraße zwischen Kolkwitz und Dahlitz in Richtung Dahlitz und dann auch nochmal auf der B96 in Giesmannsdorf. Die 0355 4839 495, immer die richtige Nummer, wenn ihr noch was gesehen habt. Wir wünschen euch natürlich eine gute Fahrt und kommt gut an.
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1: Kurz nach 12:30, jetzt vielleicht macht ihr auch gerade Mittagspause auf Arbeit, dabei begleiten wir euch natürlich und wir sind bei euch mit der besten Musik. In die halbe Stunde starten wir jetzt mit ganz aktueller Musik von Alex Warren und seinem Passenger. Habt einen schönen Mittwoch.
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0: Ihr hört die beste Musik am Mittwoch auf Radio Cottbus. Wir haben es 10:50.
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0: am Mittwoch 10 vor 1 haben wir es gleich.
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2: Die neu sanierte Straßenbahnhaltestelle in der Walter-Rathenau-Straße in Cottbus ist jetzt fertig. Außerdem, eine neue Prognose zeigt jetzt, die Bevölkerung in Teilen der Lausitz wird in den nächsten Jahren landesweit am stärksten schrumpfen. Und ein 45-jähriger Lkw-Fahrer ist heute Morgen bei einem Unfall in Tschernitz gestorben.
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11: Den ganzen Tag über richtig schön viel Sonne für uns mit dabei in der Lausitz. Ein paar Wolken sind auch noch mit dabei am Himmel, aber es bleibt trocken. Dazu aktuell Temperaturen von 26 Grad in Welzow. Peitz meldet uns 27 Grad. Auch in Cottbus sind wir schon bei 27 Grad angekommen. Im Laufe des Tages geht's rauf auf maximal 30 Grad.
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11: Die Fundmunition in den Madloher Schluchten in Cottbus ist erfolgreich gesprengt worden. Lümbischow, was heißt das?
12: Mit Lümbischow, guten Tag. Die Fundmunition in den Madloher Schluchten in Cottbus ist erfolgreich gesprengt worden. Der Einsatz konnte damit ohne Zwischenfälle beendet werden und die Suche nach weiterer Munition ist in diesem Bereich abgeschlossen. Alle gesperrten Wege sind deshalb ab sofort wieder freigegeben. Auch der Cottbuser Südfriedhof ist wieder geöffnet.
11: Dankeschön, Lynn. Mir News mit dir aus der Lausitz gleich wieder in einer halben Stunde. Jetzt das Neueste aus Deutschland und der Welt.
13: Ich bin Katrin Müller. Der Kabinettsumbau ist vollzogen. Bundespräsident Frank-Walter Steinmeier hat die neuen Minister in den Ressorts Verkehr und Gesundheit sowie im Kanzleramt ernannt. Er überreichte in Berlin die entsprechenden Urkunden an die CDU-Politiker Steffen Bilger, Carsten Linnemann und Nina Wacken. Ihr hatte er zuvor die Entlassungsurkunde als Gesundheitsministerin ausgehändigt. Jetzt erwischt es auch BMW. Als letzter deutscher Autokonzern legen die Münchner ein großes Stellenabbauprogramm auf. Weltweit sollen rund 8.000 Jobs wegfallen, erfuhr die deutsche Presseagentur aus Unternehmenskreisen.
14: Wie viele der 8.000 Stellen hier in Deutschland wegfallen, ist bislang nicht bekannt. Der Münchner Autobauer teilte mit, der Abbau soll über die natürliche Fluktuation und ein Abfindungsprogramm erfolgen. BMW leidet, wie auch die Konkurrenz, unter enormem Konkurrenz- und Preisdruck, vor allem durch chinesische Hersteller. Dazu kommen die US-Zölle und die Auswirkungen der Krise im Nahen Osten auf die weltweite Konjunktur. Diana Kramer, Nachrichtenredaktion.
13: Künstliche Intelligenz braucht einen Bremsmechanismus. Das fordern jetzt mehr als 1.000 Mitarbeiter führender KI-Entwicklerfirmen. Sie warnen vor einem Kontrollverlust und appellieren an die US-Regierung, sich an internationalen Bemühungen für technische und Regulierungsmaßnahmen zur Steuerung des Entwicklungstempos zu beteiligen.
0: Führende Forscher und Manager, unter anderem von OpenAI, Meta und Google, haben den offenen Brief an die US-Regierung unterschrieben. Sie fürchten, dass KI-Software bald in der Lage sein könnte, sich selbst weiterzuentwickeln. Daraus könnten Systeme entstehen, die Menschen nicht mehr verstehen und auch nicht mehr kontrollieren könnten. Deswegen brauche es weltweit einheitliche Regeln, um diese Entwicklung zu bremsen. Fiona Reinhardt, Nachrichtenredaktion.
13: In Südeuropa wüten weiter schwere Waldbrände. In der Region bei Bordeaux an der französischen Atlantikküste gibt es Sorgen, dass eine neue Hitzewelle das Feuer durch Trockenheit und Wind erneut unkontrolliert auflodern lässt. Dagegen ist der Waldbrand in Griechenland auf der Urlaubsinsel Paros laut der Behörden unter Kontrolle. Und in Spanien kehren nach fast einer Woche der Angst und Ungewissheit zehntausende Menschen in den Waldbrandgebieten rund um Madrid in ihre Häuser zurück. Die Behörden hoben Evakuierungen und Ausgangsbeschränkungen für 19 Ortschaften auf.
11: Dankeschön in die Nachrichtenredaktion.
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11: Ein Blick auf die A13, da ist nämlich nach wie vor Stau in Richtung Dresden zwischen Freiwalde und Duben. Ihr braucht ungefähr eine halbe Stunde mehr. Außerdem wird geblitzt im Spreewald-Dreieck in der Überfahrt bei Tempo 60. In Cottbus steht ein Blitzer in der Bahnhofstraße an der Agentur für Arbeit. Dann stehen sie in Cottbus am Doll, direkt da im Wohngebiet. In Peitz außerdem in der Straße um die halbe Stadt in Höhe des Pflegeheims. In Senftenberg noch ein Blitzer aufgestellt. In der Klettwitzer Straße und auch Blitzeranhänger stehen weiter in Cottbus in der Elisabeth-Wolf-Straße. Dann in in der Dorfstraße, in der Anliegerstraße zwischen Kolkwitz und Dahlitz wird weiter geblitzt Richtung Dahlitz und auch nochmal auf der B96 in Giesmannsdorf. Aber habt ihr vielleicht noch was gesehen? Dann meldet uns natürlich wie immer sehr, sehr gerne unter der 0355 4839 945 und habt eine gute Fahrt.
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11: Und da lernen wir gleich wieder einen super süßen Vierbeiner kennen. Wir schauen gleich wieder im Tierheim hier in Cottbus vorbei. Da wartet Specky. Und was Specky für ein Kerl ist, das hört ihr gleich nach Sophie B. Hawkins und aktueller Musik aus Deutschland von Nico Santos. Why don't you stay? Habt einen schönen Mittwoch.
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0: Sophie B. Hawkins, Damn, I Wish I Was Your Lover, gehört hier auf Radio Cottbus um gleich 14:45.
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0: Jeden Mittwoch, da werden wir hier bei Radio Cottbus wie Katz und Maus, denn wir stellen euch auch heute wieder ein Tier aus dem Tierheim in Cottbus vor. Und heute ist das Specky, ein 6 Jahre alter Kater mit richtig schönem schwarz-weißem Fell. Einen tollen Namen hat Specky schon mal, aber wie ist er denn persönlich so drauf?
3: Der Specky ist noch ziemlich zurückhaltend, aber er taut jetzt auf jeden Fall mehr auf, weil als er ankam bei uns, wollte er uns halt auch angreifen. Aber seitdem er bei uns im Katzenpark sitzt, hat er sich viel mehr eingelebt bei uns und kommt jetzt auch schon an und ist neugierig auf jeden Fall.
0: Das weiß Ronja aus dem Tierheim, denn sie kümmert sich vor Ort um die Katzen und kennt Specky dadurch natürlich richtig gut. Und da weiß sie natürlich auch, was für eine Familie Specky sucht.
3: Ja, auf jeden Fall Leute, die halt viel Zeit haben und Geduld mit ihm und am besten auch mit einer geselligen Zweitkatze, die ihm so ein bisschen zeigen kann, dass der Mensch eigentlich gar nicht so schlimm ist.
0: Ihr habt's gehört, wenn ihr schon eine Katze habt vielleicht, die so ein bisschen Gesellschaft sucht und einer anderen Katze noch was beibringen kann, dann schaut gerne mal im Tierheim in Cottbus vorbei. Alle weiteren Infos und Bilder von Specky findet ihr auch nochmal auf radiocottbus.de und auf Instagram und Facebook.
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13: Da ist es schon ordentlich warm in der Lausitz. Aktuell 28 Grad in Schipkau, in Limberg und auch in Cottbus. Und es geht sogar noch ein Stückchen rauf auf insgesamt 30 Grad heute noch im Laufe des Nachmittags. Dazu ganz viel Sonne, na klar, ein paar Wolken immer wieder auch noch mit über der Lausitz mit dabei. Bleibt trotzdem trocken und morgen gehen wir dann sogar rauf auf insgesamt 36 Grad.
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13: Die Fundmunition in den Madloer Schluchten in Cottbus ist erfolgreich gesprengt worden. Lindbischof, was bedeutet das?
14: Der Einsatz konnte damit ohne Zwischenfälle beendet werden und die Suche nach weiterer Munition ist in diesem Bereich abgeschlossen. Alle gesperrten Wege sind deshalb ab sofort wieder freigegeben. Auch der Cottbuser Südfriedhof ist wieder geöffnet. Ein Lkw-Fahrer ist am frühen Mittwochmorgen bei einem Unfall in Schernitz ums Leben gekommen. Nach Angaben der Leitstelle Lausitz ist der 45-Jährige mit seinem Lastwagen gegen einen Baum gefahren. Rettungskräfte haben noch versucht, den Mann wiederzubeleben. Für ihn kam jedoch jede Hilfe zu spät. Die Polizei geht von einem medizinischen Notfall als Unfallursache aus. Die neue Straßenbahnhaltestelle Walter-Rathenau-Straße in Cottbus ist jetzt komplett barrierefrei. Nach Abschluss der Bauarbeiten können dort Menschen mit Behinderung, Senioren und Familien mit Kinderwagen einfacher ein- und aussteigen. Die Haltestelle ist nun mit Leitelementen für Sehbehinderte, barrierefreien Zugängen, Sitzplätzen und einem Wetterschutzhäuschen ausgestattet. Nach Angaben der Stadt wurden die Wünsche des Beirats für Menschen mit Behinderung bereits bei der Planung berücksichtigt. Und die gute Nachricht: Spremberg begrüßt seine Gäste jetzt mit den Spremberger Originalen. Pünktlich zum 725-jährigen Stadtjubiläum sind an 5 Ortseingängen große Aufsteller mit bekannten Figuren aus der Stadtgeschichte aufgestellt worden. Die Idee stammt von 2 Spremberger und wurde mit Unterstützung

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1: Achtung, auf der A13 Richtung Dresden zwischen Lübbenau und dem Spreewalddreieck haben wir aktuell Personen auf der Fahrbahn. Fahrt ihr auf jeden Fall vorsichtig. Außerdem haben wir noch Blitzer gemeldet in Cottbus in der Bahnhofstraße an der Agentur für Arbeit. Dann in Cottbus am Doll, da direkt im Wohngebiet. Und in Altdöbern steht auch noch ein Blitzer in der Senftenberger Straße. Blitzeranhänger haben auch weiter aufgestellt in Cottbus in der Elisabeth-Wolf-Straße stadtauswärts. Dann in Döbrig in der Dorfstraße. Außerdem Blitzeranhänger auf der Anliegerstraße zwischen Kolkwitz und Dahlitz in Richtung Dahlitz. Und ein weiterer Blitzeranhänger steht auf der B96 bei Gießmannsdorf. Wenn das aber noch nicht alles war und ihr vielleicht noch was entdeckt habt, dann gebt uns das natürlich wie immer gerne durch unter der 0355 4839 495. Wir wünschen euch eine gute Fahrt.
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1: Gleich wieder der Blick auf den Sport und alle Neuigkeiten da aus der Lausitz. Und da schauen wir gleich rüber zu unseren Cottbuser Turnern. Und es gibt auch noch Neues vom FC Energie Cottbus. Was das ist, darüber sprechen wir gleich nach zwei Hits.
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0: Shania Twain und ihr Forever and For Always hier gehört auf Radio Cottbus am Mittwoch.
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0: Der SC Cottbus Turn, der kommt gar nicht mehr raus aus dem Jubeln. Nach dem Medaillenregen am Wochenende bei den Finals in Hannover gibt es jetzt direkt die nächsten guten Nachrichten. Denn der Verein, der schickt gleich zwei Athleten zur Europameisterschaft nach Zagreb. Radomir Stelmark ist zum ersten Mal überhaupt für die deutsche Nationalmannschaft nominiert worden. Vom 19. bis zum 23. August vertritt er jetzt Deutschland bei der EM in Kroatien. Und auch Nachwuchstalent David Aschanov, der hat den Sprung zur Junioren-Europameisterschaft geschafft. Auch für ihn ist es die erste Nominierung für das Turnteam in Deutschland. Und wir schauen jetzt nochmal rüber zu Energie Cottbus. Da läuft ja aktuell die große Fanaktion nach der DFB-Strafe schon gut an. Der Verein, der ist ja wegen Pyrotechnik und des Platzsturms beim Aufstieg zu einer Geldstrafe von knapp 60.000 Euro verurteilt worden. Mit der Aktion gemeinsam aufsteigen, gemeinsam einstehen, können Fans aktuell freiwillig helfen. Und das tun sie auch. Gerade einmal zwei Tage nach dem Staatsschutz sind schon über 13.000 Euro zusammengekommen.
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0: So klingt sie, die beste Musik, und ihr hört sie genau hier auf Radio Cottbus.
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0: Die neu sanierte Straßenbahnhaltestelle in der Walter-Rathenau-Straße in Cottbus ist jetzt fertig. Außerdem, eine neue Prognose zeigt jetzt, die Bevölkerung in Teilen der Lausitz wird in den nächsten Jahren landesweit am stärksten schrumpfen. Und ein 45-jähriger Lkw-Fahrer ist heute Morgen bei einem Unfall in Tschernitz gestorben.
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10: Ein sehr freundlicher Wochenmittentag. Mit der Mittwoch ordentlich schön sonnig. 30 Grad in der Spitze. Und auch morgen wird es ordentlich sonnig und auch ordentlich heiß. 36 Grad da maximal. 29 Grad messen wir aktuell hier vor unseren Studiofenstern in Cottbus. 28 Grad sind es in Finsterwalde und 28 Grad auch in Lübben.
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11: Mit Lümbischow, guten Tag. Die Fundmunition in den Madloer Schluchten in Cottbus ist erfolgreich gesprengt worden. Der Einsatz konnte damit ohne Zwischenfälle beendet werden und die Suche nach weiterer Munition ist in diesem Bereich abgeschlossen. Alle gesperrten Wege sind deshalb ab sofort wieder freigegeben. Auch der Cottbuser Südfriedhof ist wieder geöffnet.
10: Danke dir, Lynn. Weitere Lausitz-News für euch gibt's in einer halben Stunde. Und jetzt gibt's das Neueste aus Deutschland und der Welt.
12: Ich bin Thomas Bleskin. Bundespräsident Frank-Walter Steinmeier hat die neuen Minister in den Ressorts Verkehr und Gesundheit sowie im Kanzleramt ernannt. Er überreichte in Berlin die entsprechenden Urkunden an Steffen Bilger, Carsten Linnemann und Nina Wagen. Damit ist die Regierungsumbildung aber nicht abgeschlossen. Die neuen Minister müssen noch im Bundestag vereidigt werden.
13: Das soll nach der Sommerpause Anfang September passieren. Bundespräsident Steinmeier kritisiert das und auch andere Experten sehen das Vorgehen der Bundesregierung rechtlich durchaus kritisch. Allerdings müssten andernfalls alle 630 Bundestagsabgeordnete extra aus dem Urlaub nach Berlin gerufen werden, ein kostspieliges Unterfangen. Bei der Ernennung mahnte der Bundespräsident weitere Reformen an und rief auf, mutig zu sein. Die Belastungsprobe sei groß, so Steinmeier, aber die Entschlossenheit, sie zu bewältigen, sei größer. Tanja Wagner, Nachrichtenredaktion.
12: BMW will nach Informationen der deutschen Presseagentur weltweit rund 8000 Arbeitsplätze streichen. Der Abbau soll über natürliche Fluktuation und freiwillige Abfindungen erfolgen. Besonders viele Stellen dürften in Deutschland betroffen sein. Der Betriebsrat erklärte, die Verhandlungen seien aber noch nicht abgeschlossen. In Teilen Südeuropas brennt es weiter und trotz pausenloser Einsätze gegen die Flammen droht sich die Lage noch weiter zu verschärfen. Eine neue Hitzewelle, die hohe Temperaturen und heiße Winde bringt, macht den Einsatzkräften vielerorts Sorgen. Vor allem in der Nähe der französischen Stadt Bordeaux bleibt die Lage bedrohlich.
14: Die Hitze und Trockenheit in Westfrankreich nimmt zu. Die Einsatzkräfte fürchten, dass das Feuer nun auch auf neues Land übergreifen könnte oder auch bereits verbrannte Flächen wieder neu aufflammen könnten. Unterdessen sind hunderte Menschen noch immer in Notunterkünften. Für sie konnten noch keine Hotelzimmer oder auch Schlafsäle gefunden werden, in denen sie etwas mehr Privatsphäre haben. Wann es für sie irgendwann zurück nach Hause gehen könnte, ist noch immer komplett unklar. Aus Bordeaux, Rachel Sommer.
12: Wer in Deutschland ein günstiges Einfamilienhaus sucht, wird quasi nur noch auf dem Land und in strukturschwachen Regionen fündig. Im Ländervergleich sind Eigenheime im Saarland, Schleswig-Holstein und in Sachsen-Anhalt am billigsten. Am teuersten wird es in Berlin, Bayern und Hamburg.
10: Ein Danke in die Nachrichtenredaktion. Ich danke dir, Thomas.
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10: Auf der A13, Achtung, in Richtung Dresden zwischen Lübbenau und Schwimm-Spreewald-Dreieck. Da sind Personen auf der Fahrbahn. Fahrt vorsichtig und so ein bisschen Stop and Go. Aktuell in Richtung Schinnefelder Kreuz zwischen Lübbenau und Freiwalde. Plant da mal so um die 2 bis 3 Minuten mehr Zeit ein. Geblitzt wird hier in Cottbus einmal in der Bahnhofstraße, da direkt vor der Agentur für Arbeit und dann nochmal am Doll im Wohngebiet. Außerdem in Altdöbern ein Blitzer in der Senftenberger Straße. Und klar, dann dürfen die Blitzeranhänger auch nicht fehlen. In Cottbus steht einer in der Elisabeth-Wolf-Straße stadtauswärts. Außerdem in Döbrig in der Dorfstraße bei 30. Und zwischen Kolkwitz und Dahlitz haben sie einen hingestellt, der Blitz da in Richtung Dahlitz. Und der letzte Anhänger, von dem wir wissen, der steht auf der B96 in Giesmannsdorf. Eure Staus, eure Blitzer, immer her damit. 0355 4839 945.
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10: Bergfest, wir haben es geschafft. Die Hälfte der Woche ist um. Wir haben es Mittwoch, 14.04 Uhr. Ihr hört Radio Cottbus in der besten Musik. Habt einen entspannten Tag.
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0: Pager Boys um 14.12 Uhr.
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0: Ah, Redakteur Philipp, der kam heute komplett fix und fertig in die Redaktion. Der Mann meinte, ihm tut alles weh, Muskelkater, der gestern da trainiert. Und dass, wenn wir uns da beide boxen würden, jetzt ich da haushoch gewinnen würde, würde ich vermutlich sowieso, ne? Aber immerhin einer von uns geht da ins Gym. Ich bin aktuell einfach zu faul und habe noch gar nicht so wirklich das Richtige gefunden. Das Richtige finden ist nämlich in meinen Augen ziemlich schwer. Wir wollen aber auch so ein bisschen helfen dabei bei der Suche. Wir suchen nämlich aktuell die besten 10 Fitnessstudios der Lausitz auf Radio Cottbus tun wir das. Da steht auch schon eine Menge drauf. Eine Menge ist schon vorgeschlagen worden. Abstimmen könnt ihr ganz einfach unter radiocottbus.de und sollte euer Fitti da noch nicht draufstehen, dann einfach dazu schreiben, dann teilen und dann hoffentlich gewinnt dann euer Fitnessstudio. Radiocottbus.de, da findet ihr die Liste.
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2: 29. Juli 1985. Bryan Adams steigt mit Heaven in die Charts ein. '83 ist Bryan Adams auf Tournee. Er spielt Abend für Abend als Vorgruppe von Journey. Noch auf Tour bekommt er einen Auftrag. Er soll einen Song für einen Film schreiben. A Night in Heaven heißt der Film. So eine richtige Rockballade wünschen sich die Produzenten. Also setzt er sich hin und beginnt zu schreiben. Und klar, in den letzten Monaten hat Bryan knapp 100 Konzerte mit Journey gespielt. Es kann also schon sein, dass da etwas abgefärbt hat auf ihn. Auf jeden Fall will er, dass sein Song genauso gut wird wie Journeys Rockballade Faithfully. Die Filmproduzenten sind mit Bryans Song Heaven sehr zufrieden. Als der Film 1983 rauskommt, wird er zum Titelsong. Aber es gibt ein Problem. Leider ist der Film nicht wirklich erfolgreich. Und genau deswegen überlegt Bryan, den Song wenigstens aufs nächste Album zu packen. Wäre schade drum, warum denn auch nicht, wenn da ein fertiger Song rumliegt. Aber so richtig sicher sind sich Bryan und sein Team nicht. Irgendwie ist der Song so nett, fast schon zu nett. In der sprichwörtlich letzten Sekunde entscheidet sich Bryan dann doch noch um und Heaven landet auf dem Album. Warum er sich dazu entscheidet, kann er gar nicht so richtig sagen. Das Bauchgefühl stimmt einfach. Zum Glück für Bryan, denn damit landet er seinen bis dahin größten Hit.

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15: Aktuell 29 Grad hier in Cottbus, 28 Grad messen wir in Burg, 29 Grad sind es auch in Spremberg. Das Ganze bei Höchstwerten um die 30 Grad heute. Ja, und morgen wird es noch heißer. 36 Grad einfach in der Spitze bei Sonne satt. 15 Sonnenstunden haben sich da angekündigt. Und auch heute eigentlich Sonne satt, mehr oder weniger. Vielleicht mal ein paar kleine Wolken. Aber ansonsten ein richtig schöner Mittwoch und es wird auch ein richtig schöner Donnerstag.
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15: Brandenburgs Finanzämter, die arbeiten schneller. Luisa Krake, wie schnell?
16: Im Durchschnitt ist eine Einkommensteuererklärung letztes Jahr innerhalb von gut 6 Wochen bearbeitet worden. Das seien gut 3 Tage weniger als zuvor. Das teilt das Finanzministerium gegenüber dem RBB mit. Für viele Steuererklärungen ist übermorgen der letzte Abgabetag. In Spremberg hat ein Mann am Dienstagnachmittag einen Unfall gebaut. Er ist von der Fahrbahn abgekommen und gegen einen Laternenmast geprallt. Dieser ist umgefallen. Grund war laut Polizei eine Wespe, die hatte den Mann offenbar abgelenkt. Das Auto war danach nicht mehr fahrbereit und wurde abgeschleppt. Der Schaden 10.000 Euro. Jugendliche haben am Dienstag in einem Einkaufszentrum in Senftenberg Reizgas versprüht. Der Stoff hat sich über die Lüftung im Gebäude verteilt. Mehrere Menschen hatten danach über Reizhusten geklagt. Ärztliche Behandlung brauchte aber niemand. Die Polizei hat das Pfefferspray sichergestellt und die Ermittlungen aufgenommen. Und unsere gute Nachricht, Spremberg begrüßt seine Gäste jetzt mit den Spremberger Originalen. Pünktlich zum 725-jährigen Stadtjubiläum sind an 5 Ortseingängen große Aufsteller mit bekannten Figuren aus der Stadtgeschichte aufgestellt worden. Die Idee stammt von 2 Spremberger und wurde mit Unterstützung mehrerer regionaler Unternehmen umgesetzt. Die Motive zeigen unter anderem den Räuberhauptmann, die Spreenixe und den Nachtwächter Kulke. Soweit das Neueste. 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
15: Ich danke dir, Luisa.
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15: Wir schauen einmal auf der 13 Richtung Dresden zwischen Schwarzheide und Ruhland. Ein Liegenbleiber. Die Polizei, die ist da benachrichtigt. Der rechte Fahrstreifen, der ist da blockiert. Deswegen staut es sich da auch. Aktuell steht ihr da so um die 10 Minuten länger. Und es gibt noch eine Meldung. Und zwar zwischen Radusch und Boblitz in beiden Richtungen. Da sind Tiere auf der Fahrbahn. Auch da ist die Polizei benachrichtigt. Auch da fahrt doch gerne vorsichtig. Wir schauen noch auf die Blitzer. Geblitzt wird in Cottbus in der Bahnhofstraße und in Aldöbern in der Senftenberger Straße. Außerdem die Blitzanhänger, da haben wir welche gesehen hier in Cottbus, in der Elisabeth-Wolf-Straße, stadtauswärts passiert das. Außerdem in Döbrig in der Dorfstraße bei Tempo 30 und zwischen Kolkwitz und Dahlitz haben sie auch noch einen Anhänger hingestellt, der blitzt da in Richtung Dahlitz. Und der letzte Anhänger, den wir gesehen haben, der steht auf der B96 in Giesmannsdorf. Habt ihr noch was zu melden? Dann immer her damit, per Telefon, per WhatsApp. Die richtige Nummer ist da die 0355 4839 945.
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15: Spremberg feiert ja ordentlich, 725 Jahre und es wird ordentlich gefeiert und zwar am Heimatfest. Und was da alles so abgeht in Spremberg, darüber sprechen wir gleich nach zwei Hits.
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0: Vom 7. bis zum 10. August ist in Spremberg wieder richtig viel Trubel unterwegs, nämlich das Heimatfest. Mit dabei sind natürlich wieder ein richtig großer Rummel. Da sind dabei mehrere Bühnen, ja, lecker Essen natürlich und eben alles, was man für so ein gutes Fest braucht. Ja, aber auch schon dieses Wochenende, am 2. August, gibt es das erste Highlight. Und auch das hat schon Tradition in Spremberg, nämlich das Skat-Turnier. Steffen Bär ist selbst leidenschaftlicher Skat-Spieler. Der organisiert das Turnier und der weiß natürlich, Skat kommt beim Spremberger Heimatfest immer gut an.
2: Wir haben also einen kleinen Deal auch mit der Gastronomie, mit dem Schweizer Hof. Dort werden halt speziell Preise zum Mittagessen geboten, sage ich mal, was dann funktioniert. Man muss sich also nicht nur vorstellen, dass es um den Skat geht, sondern es geht auch um das Ganze drumherum. Und wenn das passt, dann kommen die Leute auch noch. Auch wenn es vielen mittlerweile schwerfällt, ich sag mal, ihren Hintern vom Sofa hochzukriegen, noch in einem gewissen Alter. Aber Skat ist halt von den meisten, die da involviert sind, ihr Leben.
0: Ja, und einige Spieler kommen sogar von ganz weit her, um hier in Spremberg da beim Skat-Turnier mitzuspielen. Und wie sich's beim Skat gehört, gibt's natürlich auch was zu gewinnen.
2: Dort beträgt der Einsatz pro Spieler 15 Euro. Wir haben garantiert ab einer Teilnehmerzahl von 60, dass der Sieger 250 Euro erhält. Ich konnte durch ein bisschen längeres Engagement, sage ich mal, auch die Stadt Spremberg mal erreichen. Wir haben da einen kleinen Zuschuss gekriegt, also es wird auch 3 Siegerpokale geben. Und ja, zum Schluss gewinnt der, der die meisten Punkte hat. Also es ist auch ein bisschen Glück halt dabei. Man sollte gute Karten an dem Tag bekommen, was nicht verkehrt wäre.
0: Am 2. August steigt das Skat-Turnier im Schweizer Garten in Spremberg. Ab 9 Uhr könnt ihr da vorbeischauen. Und die Woche darauf heißt es natürlich auch ab aufs Heimatfest mit euch. Und auch für Steffen Berg geht's aufs Heimatfest.
2: Also abgesehen von unserem Skat, was eigentlich jedes Jahr bis jetzt funktioniert hat, ist das ein super schönes Heimatfest. Tolle Umgebung, eigentlich meistens auch tolle Leute, tolle Musik. Also es ist für jeden etwas geboten. Ich muss ehrlich sagen, wir fahren mit unserer Familie, mit Frau, mit Söhnen und Familie und mit Enkelkindern. Wir fahren eigentlich geschlossen gern hin nach Spremberg, weil es lohnt sich einfach.
0: Also markieren im Kalender, vom 7. bis zum 10. August wird wieder gefeiert in Spremberg. Da ist wieder Heimatfest. Wir sprechen darüber hier auf Radio Cottbus und geben euch noch einen kompletten Überblick über alles, was da dieses Jahr so abgeht, was da zu sehen gibt. Alles zu nachlesen und auch zum Nachhören auf radiocottbus.de.
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0: 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Wir bringen euch ganz entspannt in Richtung Feierabend.
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0: Ach, Geld anlegen, Vermögen aufbauen und verstehen, was so an den Börsen passiert. Für viele ist das längst ein wichtiges Thema. Andere möchten jetzt vielleicht erstmal den Einstieg finden. Das ist ein ganz schön großes, komplexes Thema dahinter. Am 5. September feiert da der erste Lausitzer Börsentag im Schloss Löbenau Premiere. Freut euch da auf spannende Vorträge, auf persönliche Gespräche und vor allem auch auf wertvolle Impulse rund um Geldanlagen, um Börse und Vermögensaufbau. Mit dabei übrigens auch Unternehmer und Investor Frank Thelen sowie die zweimalige Olympiasiegerin und Weltklasse-Athletin Heike Drechsler. Zwischen den Vorträgen bleibt dann auch noch genügend Zeit, um mit den Experten da persönlich mal ins Gespräch zu kommen und individuelle Fragen zu stellen. Egal, ob ihr jetzt Einsteiger seid oder auch erfahrene Anleger, nutzt die Gelegenheit auf jeden Fall und erlebt den ersten Lausitzer Börsentag in der besonderen Atmosphäre des Schlosses Löbenau.
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9: Ein richtig schönes Wetter haben wir da draußen. Aktuell 29 Grad in Cottbus, 28 Grad messen wir in Lübben, 29 Grad auch in Guben. Das Ganze bei 30 Grad heute maximal und morgen wird es sogar noch wärmer. 36 Grad da in der Spitze und auch da 15 Sonnenstunden, die sich da angekündigt haben. Erst am Freitag ein bisschen Regen, aber solange noch richtig schön wieder hier Sommer in der Lausitz.
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10: Mit Luisa Krake, guten Tag. Brandenburgs Finanzämter arbeiten aktuell schneller. Im Durchschnitt ist eine Einkommensteuererklärung letztes Jahr innerhalb von gut 6 Wochen bearbeitet worden. Das seien gut 3 Tage weniger als zuvor. Das teilt das Finanzministerium gegenüber dem RBB mit. Für viele Steuererklärungen ist übermorgen der letzte Abgabetag.
9: Luisa, ich danke dir. Weitere Lausitz-News mit dir wieder um 17:30. Und jetzt das Neueste aus Deutschland und der Welt für euch.
11: Ich bin Thomas Pleskin. Bundespräsident Frank-Walter Steinmeier hat Steffen Bilger zum Verkehrsminister, Carsten Lindemann zum Gesundheitsminister und Nina Wagen zur Kanzleramtschefin ernannt. Bei der Zeremonie mahnte Steinmeier weitere Reformen an und betonte die Bedeutung einer handlungsfähigen Bundesregierung. Zugleich verwies er darauf, dass die 3 neuen Minister ihren Amtseid erst nach der Sommerpause im Bundestag ablegen sollen. Dieses Vorgehen ist rechtlich umstritten. Die Bundesregierung plant einen Kurswechsel bei der Energiepolitik. Das Kabinett hat der Novelle von Wirtschaftsministerin Katharina Reiche zugestimmt. Vorgesehen sind neue Regeln für die Förderung von Ökostrom und ein Netzpaket. Das soll helfen, die hohen Stromkosten zu drücken und Steuergelder zielgerichtet einzusetzen.
12: Schon heute sind die erneuerbaren Energien mit einem Anteil von 60% die wichtigste Stromquelle Deutschlands. Bis 2030 sollen es 80% sein. Ziel der Reform ist es, das ungezügelte Wachstum zu bremsen, den Zubau besser regional zu steuern und mit dem Netzausbau zu synchronisieren. Für Privatleute etwa bedeutet das, dass sie für ihre kleine Solaranlage auf dem Dach ab 2027 keine feste Einspeisevergütung mehr erhalten. Die Bundesregierung spricht von mehr Planbarkeit, Versorgungssicherheit und Wettbewerbsfähigkeit für den Standort Deutschland. Kritiker sehen die Energiewende in Gefahr. Tanja Wagner, Nachrichtenredaktion.
11: Es brennt weiter in Teilen Südeuropas und trotz pausenloser Einsätze gegen die Flammen droht sich die Lage noch weiter zu verschärfen. Eine neue Hitzewelle, die hohe Temperaturen und heiße Winde bringt, macht den Einsatzkräften vielerorts Sorgen. Vor allem in der Nähe der französischen Stadt Bordeaux bleibt die Lage bedrohlich.
13: Die Hitze und Trockenheit in Westfrankreich nimmt zu. Die Einsatzkräfte fürchten, dass das Feuer nun auch auf neues Land übergreifen könnte oder auch bereits verbrannte Flächen wieder neu aufflammen könnten. Unterdessen sind hunderte Menschen noch immer in Notunterkünften. Für sie konnten noch keine Hotelzimmer oder auch Schlafsäle gefunden werden, in denen sie etwas mehr Privatsphäre haben. Wann es für sie irgendwann zurück nach Hause gehen könnte, ist noch immer komplett unklar. Aus Bordeaux, Rachel Sommer.
11: BMW will nach Informationen der deutschen Presseagentur weltweit rund 8000 Arbeitsplätze streichen. Der Abbau soll über natürliche Fluktuation und freiwillige Abfindungen erfolgen. Besonders viele Stellen dürften in Deutschland betroffen sein.
9: Ein Danke in die Nachrichtenredaktion.
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9: Ein kleiner Blick mal darüber auf die A13 in Richtung Dresden zwischen Schwarzheide und Ruhland. Aktuell Stop and Go, da planen wir um die 5 Minuten mehr Zeit ein. Fahrt nicht zu schnell in Altdöbern, da wird geblitzt bei Tempo 80 in der Senftenberger Straße. Und ansonsten noch durch Blitzeranhänger. In Cottbus steht einer in der Elisabeth-Wolf-Straße, statt auswärts das Ganze. In Döbrig wird geblitzt, in der Dorfstraße bei 30 und dann nochmal zwischen Kolkwitz und Dahlitz. Das passiert da in Richtung Dahlitz. Und den letzten Anhänger, den ihr uns bestätigt habt, der steht auf der B96 in Giesmannsdorf. Habt ihr noch was zu melden? War das noch nicht alles? Dann immer her damit per Telefon, per WhatsApp. Ist egal, die richtige Nummer ist die eine und zwar die 0355 4839 945.
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9: Und da spielen wir gleich Wer oder was bin ich? Die Redaktion, die hat uns da was vorbereitet, denn ich spiele gegen euch. Wir bekommen gleich drei Hinweise und dann müssen wir erraten, was es denn sein könnte. Ist irgendein Gegenstand oder irgendeine Person hier aus der Lausitz? Der Schnellste gewinnt auch was, gleich nach zwei Hits. Wer oder was bin ich?
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0: Warte Cottbus, habt ihr eingeschaltet am Mittwoch um genau 15.11 Uhr.
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0: Das ist ein Spiel hier auf Radio Cottbus. Da müssen wir herausfinden, was denn eine ominöse Stimme sein könnte. Die ominöse Stimme ist heute Luisa, denn Hallo. Luisa ist hier im Studio. Du wirst etwas vorbereitet, du hast gleich Hinweise für uns und wir müssen herausfinden, was denn sein könnte.
2: Ja.
0: Und der Clou dahinter ist, wir spielen gegeneinander. Also
2: Korrekt.
0: Ihr da draußen gegen mich und du bist sozusagen die Quizmasterin.
2: Das ist richtig und es ist immer ganz schön knifflig, da gute Tipps rauszusuchen, weil die Lausitzer, die sind schlau.
0: Die Lausitzer sind sehr schlau. Ich hoffe, ich bin auch schlau, dass ich auch mal gewinne hier. Ja, wir spielen ja gegeneinander, wir spielen um den Gutschein. Hier passend zum 14. DRK-Firmenlauf, der ja am 3. September ansteht. Hier habe ich ja einen Gutschein rumliegen und zwar für ein paar Laufschuhe von Laufgut Naumann. Und weil wir, Luisa, so ein bisschen in Gönnerlaune sind, legen wir da noch einen Gutschein vom Suppenstübchen hier in Cottbus oben drauf. Da gibt es ja mal leckeres Essen. Also es gibt ordentlich was zu gewinnen. Jetzt brauchen wir bloß noch die Hinweise und die Telefonnummer. 0355 4839 945. Über WhatsApp könnt ihr da ganz einfach mitspielen. Luisa, Hinweis Nummer 1.
2: Hinweis Nummer 1 ist erstmal ganz allgemein. Mhm. In mir steckt ganz schön viel Geschichte.
0: In mir steckt ganz schön viel Geschichte. Also ich denke mal ein bisschen laut. Ich würde da vielleicht so an das alte, weiß ich nicht, hier in Museen auf jeden Fall denken. Da gibt es da einige. Vielleicht, boah, das ist schwierig. In mir steckt ganz viel Geschichte. Das könnte ja auch theoretisch ein Aussichtsturm sein, der schon super alt ist und da auch irgendwelche Hinweistafeln dranhängen. 0355 4839 945. Eure Hinweise könnt ihr jederzeit gerne geben. Ihr könnt auch mehrfach einfach raten. Der Schnellste gewinnt ja.
2: Ja, man muss es ja allgemein halten zum Anfang. Ja, aber wir werden ja immer spezifischer.
0: Auch soll hier in unserem Radiosender steht ja viel Geschichte. Vielleicht bist du ja Radio Cottbus.
2: Das wäre natürlich das Wahnsinn. Wild, ne? Aber ich würde sagen, wir machen mal weiter mit Tipp Nummer 2. Da werden wir ein bisschen spezifischer. Ich bin Teil einer großen Familie.
0: Teil einer großen Familie und in mir steckt ganz viel Geschichte. Boah, gibt es... Jetzt denke ich ein bisschen an den Park Branitz und auch an den Fürsten Pückler, weil da ist ja auch viel Geschichte drin. Die Familie ist, glaube ich, auch... Gut, um die Großes weiß ich jetzt nicht, aber wird auf jeden Fall auch ordentlich die Familie dabei sein.
2: Tina mit dem ersten Tipp mit dabei, Stadtbibliothek. Könnte auch sein.
0: Stimmt, auch da steckt super viel Geschichte drin, ne? Ja. Aber was hat es denn mit der großen Familie auf sich? Sag mal den Tipp Nummer 2, bitte.
2: Tipp Nummer 2 ist, ich bin Teil einer großen Familie.
0: Teil einer großen Familie. Ja gut, es gibt viele Bibliotheken, ne?
2: So ist es, so ist es.
0: Es gibt auch viele Parks.
2: Ja, so. Also, vielleicht bringt Tipp Nummer 3 ja noch ein bisschen mehr Licht ins Dunkel. Mit vielen meiner Geschwister habe ich eine enge Verbindung.
0: Vielen meiner Geschwister? Das heißt, es ist irgendwie so ein Ding, was wahrscheinlich mehrfach in der Lausitz passiert, was ein bisschen älter ist.
2: Ich gebe dir keine Hinweise.
0: Na doch, 3.
2: Naja, genau, aber keine weiteren jetzt erstmal.
0: Ach Mann, das ist super schwierig. Ich stehe also auch manchmal auf der Seite, auf der du stehst, wo ich Hinweise gebe. Ja. Das ist wesentlich einfacher, als die Lösung hinterfinden muss. Wenn ihr Ideen habt, 0355 4839 945. Wir spielen das Ganze nochmal um 16.10 Uhr. Dann hoffentlich mit 2 Hinweisen, die mich auf jeden Fall ein bisschen schlauer machen.
2: Ich bin mir sicher.
0: Ich meine, ihr könnt auch die ganze Stunde jetzt noch mitspielen und wenn ihr jetzt mal ein bisschen länger darüber nachdenkt, vielleicht habt ihr die Lösung, ja. Mein Gott. Vielleicht sagst du nochmal alle 3 Hinweise.
2: Ich sag nochmal alle 3 Hinweise. In mir steckt ganz schön viel Geschichte, ist Tipp Nummer 1. Tipp Nummer 2 ist, ich bin Teil einer großen Familie. Und Tipp Nummer 3 ist, mit vielen meiner Geschwister habe ich eine enge Verbindung.
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0: Sven bringt dir gerade noch einen Tipp rein in mein Schloss Branitz. Könnte es ja vielleicht auch sein, ja?
2: Ist auf deiner Seite.
0: Ich finde, Schloss Branitz ist schon eine gute Idee.
2: Schauen wir mal.
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14: Mit 30 Grad hier aktuell in der Lausitz, zumindest in Cottbus, Finsterwalde und Lübben. Damit haben wir auch die Maximalwerte für heute erreicht. Sonne nonstop bis zum morgigen Donnerstag. Auch da Sonne nonstop bis in die Nacht hinein. 36 Grad haben sich morgen angekündigt, dazu aber immer wieder stürmische Böen. Und in der Nacht geht's heute erstmal runter auf 13 Grad.
1: Es ist 3:30. 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
14: Brandenburgs Finanzämter, die arbeiten schneller. Luisa Krake, wie schnell denn?
15: Im Durchschnitt ist eine Einkommensteuererklärung letztes Jahr innerhalb von gut 6 Wochen bearbeitet worden. Das seien gut 3 Tage weniger als zuvor. Das teilt das Finanzministerium gegenüber dem RBB mit. Für viele Steuererklärungen ist übermorgen der letzte Abgabetag. Im Madloer See in Cottbus gibt es aktuell Blaualgen. Das Gesundheitsamt hat den Befall heute bei einer Kontrolle festgestellt. Die Stadt Cottbus warnt jetzt, baden kann man zwar, aber auf eigene Gefahr. Kinder und Kleinkinder sollten aktuell aber nicht im Madloer See baden oder am Ufer spielen. Die Algen können beim Verschlucken Hautreizungen und andere allergische Reaktionen auslösen. Die Polizei sucht in Cottbus nach einer vermissten Frau. Die 53-jährige Antje K. ist zuletzt am Freitag in Sachsendorf gesehen worden. Sie ist etwa 1,60 Meter groß, hat lange braungraue Haare, einen auffälligen Damenbart und läuft sehr langsam. Die Polizei bittet jetzt um Hinweise. Ein Foto findet ihr auch nochmal auf radiocottbus.de und auf Instagram und Facebook. Und unsere gute Nachricht, Spremberg begrüßt seine Gäste jetzt mit den Spremberger Originalen. Pünktlich zum 725-jährigen Stadtjubiläum sind an 5 Ortseingängen große Aufsteller mit bekannten Figuren aus der Stadtgeschichte aufgestellt worden. Die Idee stammt von 2 Spremberger und wurde mit Unterstützung mehrerer regionaler Unternehmen umgesetzt. Die Motive zeigen unter anderem den Räuberhauptmann, die Spreenixe und den Nachtwächter Kulke. Soweit das Neueste. 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
14: Ich danke dir, Luisa.
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14: Keine Nachrichten im Verkehrsservice sind gute Nachrichten und ich habe keine Nachrichten für euch, aber Blitze habe ich. In Altdöbern wird geblitzt, in der Senftenberger Straße und durch Blitzeranhänger. In Cottbus steht einer in der Elisabeth-Wolf-Straße stadtauswärts, dann in Döbrick in der Dorfstraße bei 30. Außerdem zwischen Kolkwitz und Dahlitz ein Anhänger in Richtung Dahlitz. Und der letzte, von dem wir wissen, steht auf der B96 in Giesmannsdorf. Habt ihr noch was zu melden? Dann immer her damit, per Telefon, per WhatsApp. Die richtige Nummer ist da die 0355 4839 945.
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0: absoluten Klassiker gehört hier auf Radio Cottbus und geht gleich weiter mit frischer Musik.
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0: Das Album kommt von Madonna, heißt Confessions 2. Und die Kritiker sagen hier Folgendes: Ihr bestes Album seit 20 Jahren. Schreibt auf jeden Fall der Rolling Stones über das neue Album von Madonna. Sie beweise damit, wie dramatisch und eskatisch ein Dancefloor sein kann, schreiben die weiter. Eine andere Zeitung schreibt, sie blicke zurück auf das New York der 80er Jahre und auf ihr Leben, sagt auf jeden Fall die Frankfurter Allgemeine. Ja, und die Zeit schreibt über das Album, Madonna ehrt auf ihrem neuen Album alle, die sie am Anfang ihrer Karriere begleitet, inspiriert und geliebt haben. Ja, die Kritiken sind durchaus positiv von dem neuen Album und ich meine, das Album klingt auch aus meiner Meinung heraus echt toll. Hören wir doch mal rein, reden wir nicht viel drüber. Hier ist Madonna mit dem neuen Album Confessions 2 und daraus hören wir jetzt mal School.
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0: Nirvana war das mit Skull aus ihrem neuen Album Confessions 2. Bin richtig geil. Und das ist auch in dieser Woche das hier.
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Wir spielen ja heute ist Mittwoch, wer oder was bin ich? Da gibt's Hinweise, wir müssen herausfinden, was es sein könnte. 0355 4839 945 könnt ihr eure Ideen hingeben. Und hier kommen nochmal ganz kurz die Hinweise. Ich habe viel Geschichte in mir, eine große Familie habe ich und ich bin eng mit meinen Geschwistern verbunden. Wenn ihr wisst, was es sein könnte, schreibt es uns gerne. Um 16.10 Uhr gibt's die Auflösung. Alle

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10: Bitteschön, sonnig hier auf den Nachmittag am Mittwoch in der Lausitz. 31 Grad heute in der Spitze. So viel messen wir aktuell auch in Cottbus und auch in Finsterwalde. 31 Grad sind es auch in Karlau. Morgen wird es noch heißer. 36 Grad in der Spitze. Am Freitag wird dann kühler, auch mit der Abkühlung dann durch den Regen und durch den Gewitter am Abend, aber sonst wird es erstmal noch ein richtig schöner Sommertag.
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11: Mit Luisa Krake, guten Tag. Brandenburgs Finanzämter arbeiten aktuell schneller. Im Durchschnitt ist eine Einkommensteuererklärung letztes Jahr innerhalb von gut 6 Wochen bearbeitet worden. Das seien gut 3 Tage weniger als zuvor. Das teilt das Finanzministerium gegenüber dem RBB mit. Für viele Steuererklärungen ist übermorgen der letzte Abgabetag.
10: Ich danke dir, Luisa. Weitere Lausitz-News mit dir in einer halben Stunde. Und jetzt gibt's das Neueste aus Deutschland und der Welt für euch.
12: Ich bin Thomas Bleskin. Der bisherige Kanzleramtschef Thorsten Frey ist zum neuen Vorsitzenden der Unionsfraktion im Bundestag gewählt worden. Der CDU-Politiker erhielt nach Angaben aus der Fraktionssitzung knapp 92% der Stimmen. Bundespräsident Frank-Walter Steinmeier hatte zuvor Steffen Bilger zum Verkehrsminister, Carsten Linnemann zum Gesundheitsminister und Nina Wagen zur Kanzleramtschefin ernannt. Die Bundesregierung plant einen Kurswechsel bei der Energiepolitik. Das Kabinett hat der Novelle von Wirtschaftsministerin Katharina Reiche zugestimmt. Vorgesehen sind neue Regeln für die Förderung von Ökostrom und ein Netzpaket. Das soll helfen, die hohen Stromkosten zu drücken und Steuergelder zielgerichtet einzusetzen.
13: Schon heute sind die erneuerbaren Energien mit einem Anteil von 60% die wichtigste Stromquelle Deutschlands. Bis 2030 sollen es 80% sein. Ziel der Reform ist es, das ungezügelte Wachstum zu bremsen, den Zubau besser regional zu steuern und mit dem Netzausbau zu synchronisieren. Für Privatleute etwa bedeutet das, dass sie für ihre kleine Solaranlage auf dem Dach ab 2027 keine feste Einspeisevergütung mehr erhalten. Die Bundesregierung spricht von mehr Planbarkeit, Versorgungssicherheit und Wettbewerbsfähigkeit für den Standort Deutschland. Kritiker sehen die Energiewende in Gefahr. Tanja Wagner, Nachrichtenredaktion.
12: Jetzt hat es auch BMW erwischt. Als letzter deutscher Autokonzern legen die Münchner ein großes Stellenabbauprogramm auf. Weltweit sollen rund 8000 Jobs wegfallen, erfuhr die deutsche Presseagentur aus Unternehmenskreisen.
14: Dass auch BMW von der allgemeinen wirtschaftlichen Situation betroffen sein wird und Stellen abbauen muss, hatten Experten schon im Juni befürchtet. Wie viele der 8000 Stellen hier in Deutschland wegfallen, ist bislang nicht bekannt. Der Münchner Autobauer teilte mit, der Abbau soll über die natürliche Fluktuation und ein Abfindungsprogramm erfolgen. BMW leidet, wie auch die Konkurrenz, unter enormem Konkurrenz- und Preisdruck, vor allem durch chinesische Hersteller. Dazu kommen die US-Zölle und die Auswirkungen der Krise im Nahen Osten auf die weltweite Konjunktur. Diana Kramer, Nachrichtenredaktion.
12: Der Hackerangriff eines außer Kontrolle geratenen KI-Agenten von OpenAI hatte offenbar größere Ausmaße als bisher bekannt. Nach Berichten mehrerer Fachportale griff die Software nicht nur die Plattform Hugging Face an, sondern nutzte öffentlich zugängliche Zugangsdaten für 4 weitere Online-Dienste. OpenAI hat den Forschungsprototypen inzwischen deaktiviert.
10: Ein Danke in die Nachrichtenredaktion.
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10: Es gab einen Unfall zwischen Karlau und Buckow in Richtung Luckau. Die Fahrbahn ist da jetzt auch auf einen Fahrstreifen verengt worden. Fahrt dort vorsichtig und plant ein paar Minuten mehr Zeit ein, wenn ihr da lang müsst. Geblitzt wird in Altdöbern in der Senftenberger Straße und durch Anhänger. In Cottbus in der Elisabeth-Wolf-Straße, in Döbrig in der Dorfstraße. Zwischen Kolkwitz und Dahlitz haben sie einen Anhänger hingestellt, der blitzte in Richtung Dahlitz. Und der letzte steht auf der B96 in Giesmannsdorf. Eure Staus, eure Blitzer, immer her damit. 0355 489 945.
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10: Da spielen wir gleich die zweite Runde. Wer oder was bin ich? Die Redaktion hat uns da was vorbereitet. 3 Tipps gab's schon. Jetzt kommt gleich nochmal 2 und dann auch die Auflösung. Zu gewinnen gibt's immer noch was. Was ganz genau, klären wir gleich nach 2 Hits.
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0: Es gibt Songs, bei denen ich unerwartete Höhen erreiche. Der hier ist einer davon. Ihr hört Radio Cottbus am Nachmittag.
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0: Zusammen mit Luisa Krake, die ist bei mir hier im Studio. Wir werden, oder du hast Tipps oder Hinweise für uns und wir müssen herausfinden, was ist denn die Lösung dahinter. Wir spielen gegeneinander, also ich spiele gegen euch da draußen. Und der zuerst die richtige Lösung hat, gewinnt Gutscheine. Und zwar haben wir hier einmal rumliegen einen Gutschein für das Suppenstübchen, lecker essen, hier in Cottbus. Und dann noch passend zum 14. DRK Firmenlauf, der ist ja am 3. September, ein paar Laufschuhe von Laufgut Naumann den Gutschein auch noch hier rumliegen.
2: Kann man gebrauchen.
0: Kann man auf jeden Fall gebrauchen. Könnt ihr euch noch anmelden. radiocottbus.de. Ja, drei Hinweise gab es schon um 15.10 Uhr, Luisa,
2: ja,
0: ne?
2: Ich fasse nochmal zusammen. Ja, wir haben Tipp Nummer 1. In mir steckt ganz schön viel Geschichte. Mhm. Tipp Nummer 2. Ich bin Teil einer großen Familie. Und Tipp Nummer 3. Mhm. Mit vielen meiner Geschwister habe ich eine enge Verbindung.
0: Okay, ich habe nochmal ein bisschen nachgedacht jetzt über die Zeit. Mhm. Ich dachte vielleicht so ein bisschen Lausitzer Seenland. Das würde ich jetzt nochmal als Tipp hier reingeben. Ihr habt aber auch eifrig getippt. Unter anderem Tina. Tina hat hier geschrieben Stadtbibliothek.
2: Sven hatte noch Schloss.
0: Ja, ich muss nicht sagen, ob es richtig ist, ne? Aber ja.
2: Ja, nee, alles gut. Ich darf nichts sagen. Sven hatte noch Schloss Branitz mit dabei. Auch ein guter Tipp.
0: Ja.
2: Und Markus ist tatsächlich auch so ein bisschen in die Richtung gegangen. Seenverbund hat auch geschrieben, Senftenberger, Geierswalder, Partwisser, Seelitzer und Großrieschener See. Gut, das sind natürlich ziemlich viele Schätzungen. Also wenn, dann müsstest du dich auf einen festlegen, Markus. Aber
0: und davor hat er auch noch Cottbusverkehr gesagt. Und ich habe hier noch einen Tipp reinbekommen. Und zwar den Spremberger Turm.
2: Könnte auch sein. Richtig. Alles möglich, alles möglich. Aber ich würde sagen, ich bringe mal wieder ein bisschen Licht ins Dunkel. Gerne. Ich gebe mal Tipp Nummer 4. Früher wurde unter mir gearbeitet, heute wird sich auf mir entspannt.
0: Unter mir gearbeitet, heute wird auf mir entspannt. Ja. Okay, also muss ja irgendwie früher ein Tunnel unten drunter gewesen sein und jetzt ist da drüber ein Strand sein. Oder so, oder was? Oder wie? Also ich gehe da dann trotzdem vielleicht noch ein bisschen in Richtung Seen, oder? 0355 4839 945, da könnt ihr eure Tipps einmal hier per WhatsApp ins Studio schicken. Ja, keine Ahnung. Also ich würde jetzt immer noch sagen, es ist irgendwie ein Tagebau oder so und jetzt ist da ein See drauf. Ich meine, man kann da auch drüber schwimmen.
2: Hast
0: oder?
2: Du eine konkrete...
0: Einen konkreten See.
2: Wenn du raten müsstest.
0: Wenn ich raten müsste, würde ich jetzt den Cottbuser Ostsee sagen.
2: Boom. Fantastisch.
0: Fantastisch, fantastisch. Okay, hast du noch Tipp Nummer
2: 5? So, Seelitzer See hat Markus sich jetzt festgelegt. Ja. Ich gebe nochmal Tipp Nummer 5. Wir gucken mal, ob das vielleicht das Ganze ein bisschen spezifischer macht. Ich habe Terrassen, aber keinen Vorgarten.
0: Ich habe Terrassen, aber keinen Vorgarten?
2: So.
0: So, jetzt bin ich komplett raus.
2: Wirklich?
0: Ich bin, glaube ich, bin jetzt komplett raus. Ich gebe mal 30 Sekunden hier, damit wir
2: mal ein
0: festes Ende haben. Terrassen, aber keine Vorgärten.
2: Eigentlich bin ich der Meinung, das müsste es jetzt sein. Also für jemanden, der irgendwie in der Umgebung ist, der da vielleicht schon mal war, zu lachen.
0: Ich habe keinen Führerschein, das darf man vielleicht an der Stelle nicht vergessen. Ich bin da jetzt nicht so oft unterwegs.
2: Grevendorfer See hat Markus jetzt nochmal reingeschrieben.
0: Oh,
2: auch nicht.
0: Ist es auch
2: kann
0: nicht.
2: Ich soweit sagen.
0: Großrieschener See ist hier noch.
2: Großrieschener See sehe ich, ja.
0: Also ihr habt noch so ungefähr 10 Sekunden. Also ich sage ehrlich, ich bin ein bisschen überfragt. Bin ich ehrlich.
2: So.
0: Die Seite, die ist um. Mirko hat ja auch nochmal reingegeben, der Großrieschener See. Und hier kommt nochmal der Großrieschener See.
2: Guck
0: ich glaube einfach, das ist Großrieschen richtig?
2: Ich glaube, ich kann es sagen, Großrieschener See ist das, was wir suchen und da ist es natürlich die Frage, wer war es zuerst und das war um genau 16.15 Uhr die Laura.
0: Herzlichen Glückwunsch, Laura. Dir gehört einmal ein Gutschein fürs Essen im Suppenstübchen und einmal ein paar Laufschuhe.
2: Perfekt.
0: Ja, Mensch.
2: Schnelle Sache.
0: Ich ärgere mich ein bisschen, dass ich es jetzt nicht herausgefunden habe, sag ich ehrlich.
2: Naja, aber es war auch schwer. Ich gebe zu.
0: Luisa, ich danke dir.
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0: Justin Bieber hier auf Radio Cottbus.
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0: Also ich finde, Backen macht mir schon persönlich ziemlich viel Spaß, wenn das Ergebnis am Ende dann auch wirklich stimmt und diese versaute Küche mit den 100 Sachen zum Abwaschen am Ende nicht wären. Da braucht es auch immer noch die ganze Zeit so lange. Also einfach vielleicht Leuten dabei zuschauen, wie die backen. Heute unser TV- und Streaming-Tipp im Zeichen des Backens. Einmal der TV-Tipp auf Sat.1 heute um 20.15 Uhr. Gebacken wird da nämlich, was das Zeug hält, von Hobbybäckern. Die müssen nur die Jury überzeugen in Sachen Aussehen und vor allem dann auch in Sachen Geschmack. Das große Backen heute Abend Sat.1 20.15 Uhr. Und falls ihr nicht so auf Werbung zwischendurch steht und gerne so ein bisschen freier sein wollt, in wann ihr das schaut, dann schaut doch mal bei Netflix rein. Da gibt es auch eine Backshow. Das sind aber alles andere als Profis am Werk. Es müsste da so ein aufwendiges Gebäck oder vielleicht mal eine Torte nachgebacken werden. Nur sehen die Ergebnisse nun ja am Ende ziemlich schlecht aus. Nailed It heißt die Backserie auf Netflix. Ist lustig.
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6: Mit 15 Sonnenstunden morgen der sonnenreichste Tag der Woche, heute 13 Sonnenstunden. Ein richtig schöner Mittwoch bei 31 Grad in der Spitze. So viel messen wir aktuell auch hier in Cottbus. 31 Grad sind es auch in Lübben und auch in Goiatz. Ja, und morgen wird es noch heißer. 36 Grad da maximal. Heute Nacht kühlt es aber Gott sei Dank ein bisschen runter. 13 Grad.
0: Es ist 4:30. 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
6: Brandenburgs Finanzämter, die arbeiten schneller. Luisa Krake, wie schnell denn?
7: Im Durchschnitt ist eine Einkommensteuererklärung letztes Jahr innerhalb von gut 6 Wochen bearbeitet worden. Das seien gut 3 Tage weniger als zuvor. Das teilt das Finanzministerium gegenüber dem RBB mit. Für viele Steuererklärungen ist übermorgen der letzte Abgabetag. In Spremberg hat ein Mann am Dienstagnachmittag einen Unfall gebaut. Er ist von der Fahrbahn abgekommen und gegen einen Laternenmast geprallt. Dieser ist umgefallen. Grund war laut Polizei eine Wespe, die hatte den Mann offenbar abgelenkt. Das Auto war danach nicht mehr fahrbereit und wurde abgeschleppt. Der Schaden 10.000 Euro. Jugendliche haben am Dienstag in einem Einkaufszentrum in Senftenberg Reizgas versprüht. Der Stoff hat sich über die Lüftung im Gebäude verteilt. Mehrere Menschen hatten danach über Reizhusten geklagt. Ärztliche Behandlung brauchte aber niemand. Die Polizei hat das Pfefferspray sichergestellt und die Ermittlungen aufgenommen. Und unsere gute Nachricht, Spremberg begrüßt seine Gäste jetzt mit den Spremberger Originalen. Pünktlich zum 725-jährigen Stadtjubiläum sind an 5 Ortseingängen große Aufsteller mit bekannten Figuren aus der Stadtgeschichte aufgestellt worden. Die Idee stammt von 2 Sprembergern und wurde mit Unterstützung mehrerer regionaler Unternehmen umgesetzt. Die Motive zeigen unter anderem den Räuberhauptmann, die Spreenixe und den Nachtwächter Kulke. Soweit das Neueste. 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
6: Luisa Krake, ich danke dir.
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6: Mit einer Meldung von der L52 zwischen Karlau und Buckow in Richtung Luckau. Da gab es einen Unfall. Die Fahrbahn, die wurde jetzt auch auf einen Fahrstreifen verengt. Ihr braucht da also auf jeden Fall ein bisschen länger und vor allem fahrt da vorsichtig. Geblitzt wird in Altdöbern in der Senftenberger Straße und dann wird noch geblitzt durch Anhänger. Einer steht hier rum in Cottbus in der Elisabeth-Wolf-Straße, stadtauswärts passiert das da. Dann steht noch einer rum in Döbrig in der Dorfstraße. Außerdem zwischen Kolkwitz und Dahlitz haben sie einen hingestellt. Der blitzt da in Richtung Dahlitz. Und der letzte Anhänger, der steht auf der B96 in Gießmannsdorf. Eure Staus, eure Blitzer, immer her damit. 0355 4839 945 ist da die richtige Nummer.
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6: Die halbe Stunde bin ich nicht mehr alleine im Studio. Ich habe jemanden zu Gast und zwar Clara Valerie. Und sie ist Lausitz-Botschafterin und die bringt uns immer Songs mit hier bei Sound der Lausitz. Und zwar lokale Künstler, damit wir die hier mal im Radio spielen können. Wen sie uns da heute mitgebracht hat und vor allem was das mit Football zu tun hat, darüber sprechen wir gleich.
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0: Die gewohnt beste Musik bekommt ihr hier auf Radio Cottbus zum Bergfest zum Mittwoch, 16.40 Uhr.
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0: Mit mir im Studio Clara Valerie, die Lausitz-Botschafterin. Hallöchen, schön, dass du den Weg hier heute hergefunden hast.
2: Hallo, ich freue mich.
0: Und wir stellen ja immer bei Sound der Lausitz lokale Künstler vor. Wir wollen deren Musik hier im Radio spielen, das auch ein großes Publikum erreicht. Und du bringst uns da immer was mit. Und heute hast du was mitgebracht, und zwar Cottbus Crayfish von Fakt. Da müssen wir unbedingt drüber reden.
2: Absolut.
0: Fakt, mach das mal ab.
2: Die Band ist seit 2017 deutschsprachige Selbstgeschrieben. Viel Herzblut entsteht, oder?
0: Auf jeden Fall. Und jetzt, der Titel heißt Cottbus Crayfish. Auf jeden Fall kennt man die ja hier in Cottbus.
2: Ja.
0: Wie kam es denn zu dem Song?
2: Also das war so, 2023 sollte die Band eine Halbzeitshow und ein Abendkonzert zum 30-jährigen Bestehen der Cottbus Crayfish spielen. Mhm. Und salopp gesagt, ein plumpes Geburtstagslied kam für die Band einfach nicht in Frage.
0: Ja.
2: Stattdessen entstand ein eigener Song, den sie dann nach wenigen Proben auch direkt live gespielt haben. Und auch, wenn man das ganz ehrlich mal so sagt, ein eigener Song für eine American Football Mannschaft ist in Deutschland. Die meisten laufen halt zu sehr bekannten Rocksongs ein, die aber dann... doch tun haben.
0: Was macht denn...

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0: Bei Sonntag lausen Sie auf Radio Cottbus. Habt ihr gerade Cottbus Crayfish von Fakt gehört? Wir wollen lokale Künstler so ein bisschen mit hier ins Programm holen. Clara Valerie hat uns den mitgebracht. Danke dafür. Und wenn ihr Bock habt, Cottbus Crayfish zu unterstützen, das nächste Spiel ist in 24 Tagen. Zwar in Chemnitz, aber das ist das nächste Spiel gegen die Chemnitz Crusader.
1: Bis dahin.
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1: Die Idee dahinter ist, dass wir lokale Künstler hier zu uns ins Programm holen. Zusammen tun wir das mit Clara Valerie, sie ist Lausitz-Botschafterin und jetzt genau in diesem Moment neben mir hier im Studio.
2: Salut!
1: Du hast uns gerade eben schon einen Song mitgebracht und zwar war das Cottbus Crayfish von Fuck. Da ging es auf jeden Fall um Football und auch natürlich, dass Popmusik so ein bisschen auf jeden Fall miteinander zusammenhängen. Jetzt hast du uns noch einen neuen Song mitgebracht oder beziehungsweise einen Song von dir. Provozieren heißt der. Haben die irgendwelche Gemeinsamkeiten miteinander?
2: Ich würde sagen, auf jeden Fall. Ja? Diese gewisse Portion Attitude, die beide Songs haben. Bei Fakt steckt die Kraft im Sport und bei mir dann doch eher so ein bisschen im Sound, dahinter im rockigen Sound. Und ich finde, es zeigt aber auch eben, dass Energie und Haltung sich immer gut verbinden lassen.
1: Jetzt haben wir genau die Künstlerin neben uns stehen. Das heißt, wir können mal vielleicht ganz andere Fragen stellen, provozieren, musikalisch, vielleicht so rein theoretisch. Wie ist der aufgebaut?
2: Super gerne. Da spricht man auch als Künstlerin immer sehr, sehr gern drüber. Provozieren ist dancey mit einer leicht rockigen Note. Er ist entstanden in einer Phase, in der ich auch ganz, ganz häufig auf Rockkonzerten war. Und ich finde, diesen Einfluss hört man auch so ein bisschen zwischen den Zeilen.
1: Ich finde es immer ganz cool, wenn so Songs irgendwelche Fun Facts oder irgendwelche coolen Stories nebenbei herhaben. Das kann man dann wunderschön hier im Radio dann erzählen und dann irgendeine Geschichte noch vor dem Song erzählen. Gibt es bei Provozieren vielleicht auch wieder Geschichte?
2: Absolut, und das erzähle ich jetzt nämlich auch. Genutzt wurde nämlich damals ein gewöhnliches Synthi-Preset aus einer Soundbibliothek.
1: Ja.
2: Also alles eben am Computer. Und vermutlich steckt dieser Klang aber auch in unzähligen anderen Songs und ich kann da so einen kleinen Wink mit dem Soundfall geben an alle Rammstein-Fans. Vielleicht kennt ihr diesen Sound. Ja. Also seid jetzt wirklich mal aufmerksam. Aber ich finde es halt immer auch sehr verrückt. Wir haben alle die gleichen Grundbausteine, alle die gleichen Voraussetzungen. Aber jeder Song klingt am Ende dann doch irgendwie so individuell und anders.
1: Ich meine mich zu erinnern, ich glaube Ed Sheeran hat das mal gezeigt auf eine Gitarre. Ne? Irgendwie so 4 Akkorde oder so, die so einen Popsong irgendwie beinhalten.
2: Das ist meistens so. Meistens also es gibt immer die gleichen 4 Akkorde eigentlich.
1: Worum geht es ganz konkret in deinem Song?
2: Einfach die Energie rauszulassen, nicht alles so ernst nehmen und sich auch von Meinungen anderer nicht beeinflussen zu lassen. Das ist hier ein spielerischer Song mit Power verbunden und auch einer kleinen frechen Seite, würde ich sagen.
1: Dann bleibt uns jetzt eigentlich auch nur noch eins und zwar den genau zu hören. Hier ist Clara Valerie mit Provozieren auf Radio Cottbus.

0: das mit provozieren, habt ihr gehört, hier auf Radio Cottbus. Clara, du stehst auch gerade neben mir als Künstlerin. Wann hast du zuletzt jemanden provoziert?
1: Ich glaube, vor 5 Minuten dich.
0: Mist. Wenn ihr als lokaler Künstler auch irgendwelche Songs habt und sagt, ey, das muss unbedingt im Radio gespielt werden, dann schreibt unbedingt der lieben Clara. Und Clara sagt das auch ganz genau, wohin.
1: Sehr, sehr gerne. Am einfachsten immer über Instagram, über clara.valerie.music. Ich freue mich auf eure Songs.
0: Danke, dass du heute wieder hier warst.
1: Ja, danke euch.
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0: und... Das war nicht das Richtige. Das hier wollte ich. Die Musik nämlich von Alice Morton. Same Team hier auf Radio Cottbus. 16.54 Uhr haben wir es an diesem Mittwoch. Kommt ganz entspannt durch euren Abend.

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11: Ordentlich heiß mit den 31 Grad hier noch aktuell auf die späten Nachmittagsstunden. Morgen wird sogar noch heißer, 36 Grad da maximal. Da dann aber auch ein paar böige Winde, die durch die Lausitz fegen und ein bisschen abkühlen. Heute Sonne satt, morgen Sonne satt und heute Nacht werden die Temperaturen runtergehen. Auf 13 Grad.
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12: Mit Luisa Krake, guten Tag. Brandenburgs Finanzämter arbeiten aktuell schneller. Im Durchschnitt ist eine Einkommensteuererklärung letztes Jahr innerhalb von gut 6 Wochen bearbeitet worden. Das seien gut 3 Tage weniger als zuvor. Das teilt das Finanzministerium gegenüber dem RBB mit. Für viele Steuererklärungen ist übermorgen der letzte Abgabetag.
11: Ich danke dir, Luisa. Weitere Lausitz-News mit dir in einer halben Stunde. Und jetzt gibt's das Neueste aus Deutschland und der Welt für euch.
13: Ich bin Thomas Bleskin. Thorsten Frey führt künftig die Union-Fraktion im Bundestag. Der bisherige Kanzleramtschef wurde mit knapp 92% der Stimmen zum Nachfolger von Jens Spahn gewählt. Zuvor hatte Bundespräsident Frank-Walter Steinmeier 3 neue Kabinettsmitglieder ernannt. Steffen Bilger zum Verkehrsminister, Carsten Linnemann zum Gesundheitsminister und Nina Wagen zur Kanzleramtschefin.
14: Frey bekommt von der Bundestagsfraktion nicht die Quittung für den Unmut über Merz Personalentscheidungen. Mehr als 90% Zustimmung gilt als gutes Ergebnis. Von seinen 13 Vorgängern starteten fast alle mit solchen Werten in ihre Amtszeiten, bis auf Friedrich Merz selbst 2022. Vor allem aus Bremen, Rheinland-Pfalz und Sachsen hatte es zuletzt viel Kritik über das Vorgehen des Kanzlers gegeben. Merz geht aber davon aus, dass sich der Ärger bald legt und seine Entscheidungen mit dem heutigen Tag auch akzeptiert sind. Er dürfte sich damit zufrieden in seinen Urlaub verabschieden. Tanja Wagner, Nachrichtenredaktion.
13: Die Bundesregierung hat eine Reform des Erneuerbare-Energien-Gesetzes und ein neues Netzpaket auf den Weg gebracht. So soll es für neue kleine Solaranlagen auf Hausdächern ab 2027 keine dauerhafte Förderung mehr geben. Umweltverbände und Grüne warnen vor einer Schwächung der Energiewende. Industrie und kommunale Unternehmen begrüßen die Pläne. Auch BMW plant nun ein umfangreiches Stellenabbauprogramm. Nach Informationen der dpa aus Unternehmenskreisen sollen weltweit rund 8000 Arbeitsplätze wegfallen.
15: Dass auch BMW von der allgemeinen wirtschaftlichen Situation betroffen sein wird und Stellen abbauen muss, hatten Experten schon im Juni befürchtet. Wie viele der 8000 Stellen hier in Deutschland wegfallen, ist bislang nicht bekannt. Der Münchner Autobauer teilte mit, der Abbau soll über die natürliche Fluktuation und ein Abfindungsprogramm erfolgen. BMW leidet, wie auch die Konkurrenz, unter enormem Konkurrenz- und Preisdruck, vor allem durch chinesische Hersteller. Dazu kommen die US-Zölle und die Auswirkungen der Krise im Nahen Osten auf die weltweite Konjunktur. Diana Kramer, Nachrichtenredaktion.
13: Der Hackerangriff eines außer Kontrolle geratenen KI-Agenten von OpenAI hatte offenbar größere Ausmaße als bisher bekannt. Nach Berichten mehrerer Fachportale griff die Software nicht nur die Plattform Hugging Face an, sondern noch vier weitere Online-Dienste. OpenAI hat den KI-Agenten inzwischen deaktiviert.
11: Ein Dank an die Nachrichtenredaktion.
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11: Noch einmal eine Meldung von der L52 und zwar in Richtung Lückau zwischen Karlau und Buckow. Da gab es einen Unfall. Die Fahrbahn ist deswegen auf einen Fahrstreifen verengt worden. Fahrt dort vorsichtig und plant ein bisschen mehr Zeit ein. Ansonsten wird geblitzt in Altdöbern. Das Ganze dabei Tempo 80 in der Senftenberger Straße und durch Blitzeranhänger hier in der Lausitz. Da steht einer rum auf der B96 in Giesmannsdorf. Außerdem zwischen Kolkwitz und Dahlitz in Richtung Dahlitz. Einen Anhängern auch noch hingestellt worden in Döbrig in der Dorfstraße bei Tempo 30. Und der letzte, von dem wir wissen, der steht hier in Cottbus in der Elisabeth-Wolf-Straße. Das Ganze passiert da stadtauswärts. So, und wenn ihr jetzt sagt, nö, da ist noch ein Unfall passiert, davon weiß ich, aber ihr habt das gerade gar nicht genannt, ja, dann sagt es uns auch sehr, sehr gerne. Per Telefon, per WhatsApp unter der 0355 4839 945. Wir informieren und warnen dann die anderen.
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11: Wir machen gleich mal so einen Abstecher ins Tierheim hier in Cottbus. Welche Fellnase da unser Herz erobert hat, darauf schauen wir um 10 vor halb. Und nach zwei Hits stellen wir euch mal einen Verein hier in der Lausitz vor, der eine wichtige Arbeit verrichtet. In voll vereint gleich.
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0: Mr. Big mit Wild World gehört auf Radio Cottbus.
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0: Wenn das eigene Kind Krebs hat, dann bricht für viele Familien erstmal die Welt zusammen. Eine Diagnose, die alles auf den Kopf stellt, in der man plötzlich zwischen Angst, zwischen Überforderung und dem Wunsch, stark zu bleiben, hin und her gerissen ist. Genau in dieser Situation hilft in Cottbus der Verein Elterninitiative Krebskranke Kinder. Bei Vollverein stellen wir euch ja Lausitzer Vereine vor. Das ist einer davon. Simone Klimm ist da die Vorsitzende.
2: Der Gedanke kam 1992 von betroffenen Eltern, um einfach unbürokratisch helfen zu können, durch Trost und viel Zeit zum Zuhören. Zeit, in der man mit Rat und Tat zur Seite steht und wo auch die Geschwister mitgenommen werden, das ist ja auch ganz wichtig, und dann einfach sich auch reinfühlen in das Ganze und für die Nachsorge und auch zu sorgen.
0: Der Verein, der hat viele verschiedene Projekte und Angebote. Sie begleiten da die Kinder und ihre Eltern durch diese schwere Zeit. Die Eltern müssen sich zum Beispiel nicht auch noch Sorgen um die Parktickets machen, weil der Verein die Kosten übernimmt. Und die Kinder, die bekommen im Krankenhaus auch einen Laptop, damit sie trotz der Behandlung weiter am Unterricht teilnehmen können und den Anschluss nicht verlieren. Ja, und es gibt regelmäßige Treffen und auch Betreuung für die Eltern und Geschwister, wenn das Kind den Krebs nicht besiegen konnte. Niemand wird da allein gelassen. Natürlich braucht so ein Verein auch Spenden, und gerade ist durch eine Unterstützerin eine besondere Idee entstanden.
2: Die Dame hat mich angerufen und hat sich hilfesuchend an unseren Verein gewandt. Sie sammelt seit über einem Jahr Kronkorken. Nun sagt man Kronkorken. Ja, was soll man damit? Nee, wenn man die Kronkorken zum Schrotthändler bringt, bekommt man Geld. Und dieses Geld hat die Dame an unserem Verein gespendet.
0: Und damit noch mehr Geld zusammenkommt, sucht der Verein aktuell Menschen, die mit anpacken. Leute, die Sammelgefäße organisieren, sie an die richtigen Orte bringen und später die Kronkorken dann auch einsammeln und abgeben. Am Ende kommt das Geld dann direkt dem Verein zugute. Eine super wichtige Sache also, aber natürlich ist die Arbeit im Verein auch nicht immer einfach. Für Simone Klimm ist es aber eine absolute Herzenssache.
2: Ich bin eine betroffene Oma und meine Enkelin hat ihr 5-jähriges Jubiläum gehabt, sage ich jetzt mal. 5 Jahre krebsfrei. Und was das so mit den Kindern und Jugendlichen macht, das ist natürlich sehr ergreifend. Und auch untereinander. Die Kinder untereinander, die sind alle so herzlich, wenn die sich alle sehen bei dem Familienfest. Das ist immer sehr berührend, für mich auch. Und da weiß man, dass man das Richtige macht.
0: Die Elterninitiative Krebskranke Kinder, ein Verein, der für viele Familien eine unfassbar wichtige Arbeit leistet. Hinter Simone Klimm steht ein großes Team, das mit ganz, ganz viel Herzblut hilft und für die Familien da ist. Jeden Mittwoch stellen wir hier auf Radio Cottbus bei Vollvereint Vereine aus der Lausitz vor. Und wenn ihr auch einen Verein kennt, über den wir unbedingt mal reden sollten, meldet euch unbedingt unter der 0355 4839 945.
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2: Jeden Mittwoch werden wir hier bei uns ein bisschen wie Katz und Maus, denn wir stellen euch heute auch wieder ein Tier aus dem Tierheim Cottbus vor. Und heute ist das Specki. Ein 6 Jahre alter Kater mit schwarz-weißem Fell. Einen tollen Namen hat er schon mal, finde ich. Aber wie ist denn Specki so persönlich drauf?
3: Also Specki ist noch ziemlich zurückhaltend, aber er taut jetzt auf jeden Fall mehr auf, weil als er ankam bei uns, wollte er uns halt auch angreifen. Aber seitdem er bei uns im Katzenpark sitzt, hat er sich viel mehr eingelebt bei uns und kommt jetzt auch schon an und ist neugierig auf jeden Fall.
2: Das weiß Ronja aus dem Tierheim Cottbus. Die kümmert sich da vor Ort um die Katzen und kennt Specki sehr gut und weiß natürlich auch, was für eine Familie Specki sucht.
3: Ja, auf jeden Fall Leute, die halt viel Zeit haben und Geduld mit ihm und am besten auch mit einer geselligen Zweitkatze, die ihm so ein bisschen zeigen kann, dass der Mensch eigentlich gar nicht so schlimm ist.
2: Ihr habt's gehört, wenn ihr also eine Katze habt, die Gesellschaft sucht und einer anderen Katze noch etwas beibringen kann, dann schaut doch gerne im Tierheim in Cottbus vorbei. Alle weiteren Infos und vor allem noch Bilder findet ihr sowohl auf radiocottbus.de als auch auf Instagram und Facebook.
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14: Aktuell messen wir hier in Cottbus 31 Grad. Wir messen 31 Grad auch in Guben und auch in Spremberg. Damit haben wir die Maximalwerte für heute erreicht. Morgen geht es noch ein Stück weit höher. 36 Grad sind da maximal drin. Dazu dann aber auch ordentlich stürmische Böen, die hier durch die Lausitz fegen. Heute Nacht gehen die Temperaturen runter auf 13 Grad. Das Ganze bei einem wolkenfreien Himmel heute und morgen.
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14: Brandenburgs Finanzämter, die arbeiten schneller. Luisa Krake, wie schnell denn?
15: Im Durchschnitt ist eine Einkommensteuererklärung letztes Jahr innerhalb von gut 6 Wochen bearbeitet worden. Das seien gut 3 Tage weniger als zuvor. Das teilt das Finanzministerium gegenüber dem RBB mit. Für viele Steuererklärungen ist übermorgen der letzte Abgabetag. Im Madloer See in Cottbus gibt es aktuell Blaualgen. Das Gesundheitsamt hat den Befall heute bei einer Kontrolle festgestellt. Die Stadt Cottbus warnt jetzt, baden kann man zwar, aber auf eigene Gefahr. Kinder und Kleinkinder sollten aktuell aber nicht im Madloer See baden oder am Ufer spielen. Die Algen können beim Verschlucken Hautreizungen und andere allergische Reaktionen auslösen. Die Polizei sucht in Cottbus nach einer vermissten Frau. Die 53-jährige Antje K. ist zuletzt am Freitag in Sachsendorf gesehen worden. Sie ist etwa 1,60 Meter groß, hat lange braungraue Haare, einen auffälligen Damenbart und läuft sehr langsam. Die Polizei bittet jetzt um Hinweise. Ein Foto findet ihr auch nochmal auf radiocottbus.de und auf Instagram und Facebook. Und unsere gute Nachricht, Spremberg begrüßt seine Gäste jetzt mit den Spremberger Originalen. Pünktlich zum 725-jährigen Stadtjubiläum sind an 5 Ortseingängen große Aufsteller mit bekannten Figuren aus der Stadtgeschichte aufgestellt worden. Die Idee stammt von 2 Sprembergern und wurde mit Unterstützung mehrerer regionaler Unternehmen umgesetzt. Die Motive zeigen unter anderem den Räuberhauptmann, die Spreenixe und den Nachtwächter Kulke. Soweit das Neueste. Lauses News auf Radio Cottbus immer um 12:30 und rund um die Uhr auf radiocottbus.de.
14: Ich danke dir, Luisa.
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14: Der normale Feierabendverkehrswahnsinn da hier in der Lausitz unterwegs, aber keine größeren Staus oder Unfälle auf meinem Verkehrsradar aktuell zu sehen. Wenn ihr was habt, 0355 4839 945. Geblitzt wird in Altdöbern in der Senftenberger Straße und dann durch Blitzeanhänger auf der B96 in Giesmannsdorf. Dann nochmal zwischen Kolkwitz und Dahlitz in Richtung Dahlitz passiert das. In Döbrig stehen sie in der Dorfstraße und ein Anhänger noch aufgebaut worden in Cottbus in der Elisabeth-Wolf-Straße. Das Ganze passiert da stadtauswärts. Wie gesagt, wenn ihr was habt, 0355 489 945.
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14: Fürs Wandern muss man nicht unbedingt in die Alpen nach Österreich oder in die Schweiz fahren. Das reicht tatsächlich, wenn man in den Spreewald fährt. Ja, klingt vielleicht erstmal skurril, aber es gibt ein ganzes Buch, was sich genau darum dreht, wie so Wanderrouten im Spreewald aussehen können. Und wer die Autorin dahinter ist, darauf schauen wir gleich.
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0: Robbie Williams gehört auf Radio Cottbus, 17.41 Uhr.
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0: Jetzt im Spreewald geht es ja für die meisten von uns in Richtung Urlaub. Viele Lausitzer fahren ja zum Beispiel, weiß ich nicht, in die Schweiz oder nach Österreich zum Wandern. Das sind dann schon mal so 8 bis 10 Stunden Autofahrt. Wenn nicht auf der Strecke dann noch, weiß ich nicht, nur Stau ist oder Unfall, dann dauert es so ein bisschen länger. Dabei muss man ja gar nicht so weit fahren, ne? Um mal richtig abzuschalten. Oft reicht ja auch schon eine Wanderung oder so ein Wanderweg direkt vor der Haustür. Und davon gibt es tatsächlich im Spreewald mehr, als viele denken. Genau die hat nämlich Autorin Benigna Maria Schnisko jetzt in einem neuen Wanderführer gesammelt. Das Buch heißt Spreewald – Wandern für die Seele. Darin sind Touren zwischen 7 und 16 Kilometer. Mal geht es durch stille Wälder, mal an Fließen entlang oder zu Seen. Und immer mit dem Ziel, dem Alltag einfach mal so für ein paar Stunden zu entkommen. Die Autorin, die hat da nicht nur bekannte Wege aufgenommen, wie den Fontaneweg in Burg zum Beispiel. Sie hat da auch eigene Touren einfach mal zusammengestellt, zum Beispiel rund um den Bischdorfer See. Und sie hat uns auch erzählt und erklärt, wie sie diese neuen Routen entwickelt hat.
2: Also ich bin jede dieser Wanderungen abgegangen. In Bischdorf ist es tatsächlich so, dass ich eine Freundin dort vor Ort habe, die in Bischdorf geboren ist und mit mir auch den Weg mitgegangen ist, die sich dort auch sehr gut auskennt vor Ort. Und dann hatte ich auch teilweise Hilfe von Anwohnern, zum Beispiel bei der Tour 14 magische Stille rund um Steinreich. Da hat mir dort ein Paar geholfen, die dort wohnen in Hohendorf. Also praktisch immer die neu konzipierten Touren habe ich sozusagen nicht alleine entwickelt, sondern mit Menschen aus dem Spreewald.
0: Dabei hat sie auch ganz bewusst Strecken ausgesucht, auf denen man möglichst wenig Asphalt und damit auch weniger Radverkehr hat. Zu jeder Route gibt es außerdem auch noch Tipps für Pausen und schöne Aussichtspunkte. So muss man dann eigentlich nur noch die Wanderschuhe anziehen und dann mal loslaufen, nicht? Und der Reiseführer, der ist auch nicht nur was für Touristen tatsächlich.
2: Erstens sind die Touren auch so kleine Auszeittouren, die man zum Beispiel auch mal abends nach der Arbeit gehen kann. Und es ist auch so, dass jede Tour auch ganz viel Hintergrundinformationen enthält. Also es ist nicht nur der reine Weg dabei, sondern es werden noch historische Sachen erläutert oder Einkehrmöglichkeiten, die man jetzt sonst bei einem Wanderführer, der vielleicht mehr den Weg nur beschreibt, nicht dabei hat. Also ich denke auch, der Einheimische erfährt noch Neuigkeiten und das alles komprimiert.
0: Also auch für Einheimische gibt es da noch Neues im Spreewald zu entdecken. Alles in einem kompakten Buch zusammengefasst. Da müsst ihr euch nicht die Routen selber zusammenstellen und alle Infos raussuchen. Den Reiseführer Spreewald Wandern für die Seele von Benigna Maria Schnisko gibt es jetzt im Buchhandel und online. Vielleicht ist das ja auch genau die Inspiration für euren nächsten freien Tag hier in der Lausitz.
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0: Falco mit Rock Me Amadeus gehört auf Radio Cottbus.
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0: Und hier sind drei Themen, über die die Region heute spricht. Mehr Infos findet ihr nochmal unter RadioCottbus.de, dem Newsportal für die Lausitz. Die Madloer Schluchten, die sind nach der Sprengung wieder freigegeben worden. Und wir bleiben da auch gleich mal geografisch. Im Madloer See sind Blaualgen festgestellt worden. Und die Polizei, die sucht aktuell die vermisste Cottbusserin Antje K.
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16: Auch wenn man spät Feierabend hat, man kann immer noch das Wetter auf jeden Fall genießen. Noch immer ist es eifrig heiß da draußen, 31 Grad in Cottbus, genauso viel in Lübben, genauso viel auch aktuell in Senftenberg. Morgen auch, ja, ähnlich. Super viel Sonne, 15 Sonnenstunden haben sich da angekündigt bei 36 Grad da in der Spitze. Morgen aber eifrig viele Böen, die hier durch die Lausitz einmal fegen.
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18: Mit Luisa Krake, guten Tag. Brandenburgs Finanzämter arbeiten aktuell schneller. Im Durchschnitt ist eine Einkommensteuererklärung letztes Jahr innerhalb von gut 6 Wochen bearbeitet worden. Das seien gut 3 Tage weniger als zuvor. Das teilt das Finanzministerium gegenüber dem RBB mit. Für viele Steuererklärungen ist übermorgen der letzte Abgabetag.
16: Luisa, ich danke dir. Weitere Lausitz-News hast du für uns noch einmal in einer halben Stunde. Und jetzt gibt's das Neueste aus Deutschland und der Welt für euch.
19: Ich bin Thomas Bleskin. Bundespräsident Frank-Walter Steinmeier hat Steffen Bilger zum Verkehrsminister ernannt, Carsten Lindemann zum Gesundheitsminister und Nina Wagen zur Kanzleramtschefin. Neuer Vorsitzender der Unionsfraktion ist der bisherige Kanzleramtschef Thorsten Frey. Er erhielt knapp 92% der Stimmen.
20: Frey bekommt von der Bundestagsfraktion nicht die Quittung für den Unmut über Merz Personalentscheidungen. Mehr als 90% Zustimmung gilt als gutes Ergebnis. Von seinen 13 Vorgängern starteten fast alle mit solchen Werten in ihre Amtszeiten, bis auf Friedrich Merz selbst 2022. Vor allem aus Bremen, Rheinland-Pfalz und Sachsen hatte es zuletzt viel Kritik über das Vorgehen des Kanzlers gegeben. Merz geht aber davon aus, dass sich der Ärger bald legt und seine Entscheidungen mit dem heutigen Tag auch akzeptiert sind. Er dürfte sich damit zufrieden in seinen Urlaub verabschieden. Tanja Wagner, Nachrichtenredaktion.
19: Die Bundesregierung hat eine Reform des Erneuerbare-Energien-Gesetzes und ein neues Netzpaket auf den Weg gebracht. So soll es für neue kleine Solaranlagen auf Hausdächern ab 2027 keine dauerhafte Förderung mehr geben. Umweltverbände und Grüne warnen vor einer Schwächung der Energiewende. Industrie und kommunale Unternehmen begrüßen die Pläne. Wegen einer neuen Hitzewelle kämpft die Feuerwehr in den Waldbrandgebieten in Frankreich und Spanien unter Hochdruck gegen ein Wiederaufflammen der Feuer. Inzwischen können Zehntausende Evakuierte in beiden Ländern in ihre Häuser zurückkehren.
0: An der französischen Atlantikküste sorgen enorme Trockenheit, Wind und Temperaturen von über 40 Grad weiter für große Gefahr. Rund 2200 Feuerwehrleute sind dort weiter im Einsatz. Und in Spanien wurden Evakuierungen und Ausgangsbeschränkungen für 19 Ortschaften aufgehoben. Die Behörden warnen wegen der vierten Hitzewelle des Sommers aber vor einer verfrühten Entwarnung. Sorgen bereitet außerdem ein Waldbrand in der Provinz Castellón im Osten Spaniens, wo die Flammen weiter außer Kontrolle sind. David Riemer, Nachrichtenredaktion.
19: Vor der Ostseeküste Mecklenburg-Vorpommerns ist erneut ein Wal gesichtet worden. Nach Angaben des Schweriner Umweltministeriums wurde das Tier am Nachmittag nahe der Seebrücke Wustrow beobachtet. Auch das Deutsche Meeresmuseum enthielt eine entsprechende Warnung. Aufgrund von Ort und Zeitpunkt dürfte es sich bei den Sichtungen um denselben Wal handeln.
16: Ein Danke in die Nachrichtenredaktion.
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16: Der Feierabendverkehr, der rollt, aber keine größeren Staus oder Unfälle hier auf meinem Verkehrsradar zu sehen. Ich sehe noch einen Blitzer, geblitzt mit den Altdöbern in der Senftenberger Straße und dann durch Blitzeranhänger. Da steht einer hier in Cottbus rum, der Blitz in der Elisabeth-Wolf-Straße stadtauswärts. Außerdem in Döbrig in der Dorfstraße, ein Anhänger noch in der Anliegerstraße zwischen Kolkwitz und Dalitz. Und der letzte, von dem wir wissen, den ihr uns bestätigt habt, der steht auf der B96 in Giesmannsdorf. Habt ihr noch was zu melden, dann immer her damit. 0355 4839 945.
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16: Gleich wieder mit unserem täglichen Sportüberblick und dann schauen wir da mal rüber auf den Energie Cottbus. Die haben ja gerade eine Aktion gestartet, wo sie ein bisschen Geld sammeln für die DFB-Strafe, die sie da bekommen haben. Und wie viel Geld da schon zusammengekommen ist, darüber sprechen wir gleich mal.
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0: Der SC Cottbus Turn, ja, der kommt irgendwie gar nicht mehr so raus aus dem Jubeln nach dem Medaillenregen am Wochenende. Bei den Finals in Hannover gibt es jetzt direkt die nächsten guten Nachrichten. Denn der Verein, der schickt gleich zwei Athleten zur Europameisterschaft nach Zagreb. Radomir Stegma ist zum ersten Mal überhaupt für die deutsche Nationalmannschaft nominiert worden. Vom 19. bis zum 23. August vertritt er jetzt Deutschland bei der EM in Kroatien. Und wir schauen auch nochmal rüber zu Energie Cottbus. Da läuft nämlich die große Fanaktion nach der DFB-Strafe schon ganz gut an. Der Verein ist ja wegen Pyrotechnik und des Platzsturms beim Aufstieg zu einer Geldstrafe von knapp 60.000 Euro verurteilt worden. Mit der Aktion gemeinsam aufgestiegen, gemeinsam auch einstehen, können Fans da aktuell freiwillig helfen. Und das tun die auch, gerade einmal nach zwei Tage nach dem Start sind schon über 13.000 Euro zusammengekommen.
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11: Nochmal ganz schön heiß da draußen, ne? 31 Grad messen wir hier vor unseren Studiofenstern in Cottbus. Das sind auch die Maximalwerte für heute. 31 Grad auch noch in Guben. Eine Pumpe. Heute Nacht fallen die Temperaturen auf 13 Grad. Es wird eine schön sternklare Nacht. Ja, und morgen geht es nochmal eifrig hoch. 36 Grad da maximal. Dafür aber ein paar stürmische Böen, die hoffentlich ein bisschen Abkühlung bringen.
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11: Brandenburgs Finanzämter arbeiten schneller, Luisa Krake. Wie schnell denn?
12: Im Durchschnitt ist eine Einkommensteuererklärung letztes Jahr innerhalb von gut 6 Wochen bearbeitet worden. Das seien gut 3 Tage weniger als zuvor. Das teilt das Finanzministerium gegenüber dem RBB mit. Für viele Steuererklärungen ist übermorgen der letzte Abgabetag. In Spremberg hat ein Mann am Dienstagnachmittag einen Unfall gebaut. Er ist von der Fahrbahn abgekommen und gegen einen Laternenmast geprallt. Dieser ist umgefallen. Grund war laut Polizei eine Wespe, die hatte den Mann offenbar abgelenkt. Das Auto war danach nicht mehr fahrbereit und wurde abgeschleppt. Der Schaden 10.000 Euro. Jugendliche haben am Dienstag in einem Einkaufszentrum in Senftenberg Reizgas versprüht. Der Stoff hat sich über die Lüftung im Gebäude verteilt. Mehrere Menschen hatten danach über Reizhusten geklagt. Ärztliche Behandlung brauchte aber niemand. Die Polizei hat das Pfefferspray sichergestellt und die Ermittlungen aufgenommen. Und unsere gute Nachricht, Spremberg begrüßt seine Gäste jetzt mit den Spremberger Originalen. Pünktlich zum 725-jährigen Stadtjubiläum sind an 5 Ortseingängen große Aufsteller mit bekannten Figuren aus der Stadtgeschichte aufgestellt worden. Die Idee stammt von 2 Spremberger und wurde mit Unterstützung mehrerer regionaler Unternehmen umgesetzt. Die Motive zeigen unter anderem den Räuberhauptmann, die Spreenixe und den Nachtwächter Kulke. Soweit das Neueste. 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
11: Luisa Krake, ich danke dir. Schönen Feierabend.
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11: Aktuell freie Fahrt hier in der Lausitz. Ihr kommt überall gut durch. Seid nicht so zu schnell. Die Blitzeranhänger, die stehen ja trotzdem noch. Ne? In Cottbus steht einer in der Elisabeth-Wolf-Straße. Der Blitz da stadtauswärts. Außerdem einer in Döbrig in der Dorfstraße. Einen Blitzeranhänger haben sie auch noch hingestellt zwischen Kolkwitz und und Dahlitz. Und auf der B96 steht noch einer in Giesmannsdorf. Radio Cottbus wünscht euch eine gute und vor allem sichere Fahrt.
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11: Mit frischer Musik von Benson Boone die halbe Stunde mit dabei. Auch mit dabei Lenny Kravitz und auch Damiano David mit am Start. Habt einen wunderschönen Mittwochabend. 18 Uhr, jetzt gleich 32 exakt.
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1: Die neu sanierte Straßenbahnhaltestelle in der Walter-Rathenau-Straße hier in Cottbus ist jetzt fertig. Außerdem, eine neue Prognose zeigt jetzt, die Bevölkerung in Teilen der Lausitz wird in den nächsten Jahren landesweit am stärksten schrumpfen. Und ein 45-jähriger Lkw-Fahrer ist heute Morgen bei einem Unfall in Tschernitz verstorben.
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6: Heute Nacht wird es ein bisschen kühler, Gott sei Dank. Es kühlt ein bisschen ab. 13 Grad haben sich da angekündigt. Morgen wird es aber eifrig heiß. 36 Grad, da kratzen wir schon fast wieder an den 40 Grad von den vergangenen Wochen da. Aber dafür gibt es immerhin noch ein paar stürmische Böen, die hier durch die Lausitz fegen und uns ein bisschen herunterkühlen und spätestens am Freitag bekommen wir dann Regen und auch Hitzegewitter ab bei 32 Grad maximal.
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7: Ich bin Thomas Bleskin. Bundespräsident Frank-Walter Steinmeier hat 3 neue Regierungsmitglieder ernannt. Steffen Bilger übernimmt das Verkehrsministerium, Carsten Linnemann das Gesundheitsressort und Nina Wagen das Kanzleramt. Die 3 neuen Minister sind damit im Amt, müssen ihren Amtseid vor dem Bundestag aber später ablegen.
8: Das soll nach der Sommerpause Anfang September passieren. Bundespräsident Steinmeier kritisiert das und auch andere Experten sehen das Vorgehen der Bundesregierung rechtlich durchaus kritisch. Allerdings müssten andernfalls alle 630 Bundestagsabgeordnete extra aus dem Urlaub nach Berlin gerufen werden, ein kostspieliges Unterfangen. Bei der Ernennung mahnte der Bundespräsident weitere Reformen an und rief auf, mutig zu sein. Die Belastungsprobe sei groß, so Steinmeier, aber die Entschlossenheit, sie zu bewältigen, sei größer. Tanja Wagner, Nachrichtenredaktion.
7: Der bisherige Kanzleramtschef Thorsten Frey ist zum neuen Vorsitzenden der Unionsfraktion im Bundestag gewählt worden. Der CDU-Politiker erhielt nach Angaben aus der Fraktionssitzung knapp 92% der Stimmen und folgt auf Jens Spahn. Der Unmut über die Personalentscheidungen von Bundeskanzler Friedrich Merz schlug sich damit nicht im Ergebnis nieder. Die öffentliche Verschuldung ist im vergangenen Jahr auf den Rekordstand von fast 2,7 Milliarden Euro gestiegen. Das entspricht nach Angaben des Statistischen Bundesamts einer Pro-Kopf-Verschuldung von etwa 32.000 Euro.
9: Öffentliche Verschuldung meint die Schulden, die Bund, Länder, Gemeinden und Sozialversicherungen beim sogenannten nicht öffentlichen Bereich haben, also beispielsweise bei Kreditinstituten. In all diesen Bereichen, außer der Sozialversicherung, sind die Schulden gestiegen. Beim Bund um etwa 6%, bei den Ländern um gut 3%. Nur in Rheinland-Pfalz, NRW und Berlin ist die Pro-Kopf-Verschuldung zurückgegangen. Den stärksten Anstieg gab es bei den Gemeinden und Gemeindeverbänden. Hier sind die Schulden im vergangenen Jahr um gut 15,5% nach oben geklettert. Fiona Reinhardt, Nachrichtenredaktion.
7: Ein Airbus A350 hat bei einem Testflug einen neuen Langstreckenrekord aufgestellt. Die Maschine flog ohne Zwischenlandung mehr als 23.000 Kilometer von Melbourne nach Toulouse und war dabei 24 Stunden und 24 Minuten in der Luft. Der Flug gehört zum Ultralangstreckenprojekt der australischen Gesellschaft Qantas. Sie will ab Oktober 2027 erstmals nonstop von Sydney nach London fliegen.
6: Danke in die Nachrichtenredaktion.
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6: Ihr kommt überall gut durch, seid nur nicht so schnell unterwegs. Die Anhänger, die machen auch in der Nacht von euch ein Foto. Unter anderem in Cottbus in der Elisabeth-Wolf-Straße. Statt auswärts passiert das da. Zwischen Kolkwitz und Dahlitz steht einer in Richtung Dahlitz. Außerdem ein Blitzeranhänger gesehen in Döbrig in der Dorfstraße. Und der letzte steht auf der B96 in Giesmannsdorf. Radio Cottbus wünscht euch eine gute und sichere Fahrt.
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8: Eine schöne sternklare Nacht erwartet uns da heute Nacht und morgen gibt es genauso schöne wolkenfrei weiter hier in der Lausitz und es wird eifrig heiß. Bei 15 Sonnenstunden 36 Grad maximal, aber so ein bisschen Abkühlung, dafür sorgen die stürmischen Böen immer mal wieder.
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8: Freie Fahrt hier in der Lausitz, keine größeren Staus oder Unfälle, die ich aktuell sehe. Blitzanhänger sehe ich aber in Cottbus, in der Elisabeth-Wolf-Straße stadtauswärts. Außerdem in Döbrig, in der Dorfstraße. Und zwischen Kolkwitz und Dahlitz steht noch ein Anhänger. Und der letzte, den wir gesehen haben, der steht auf der B96 in Giesmannsdorf. Radio Cottbus wünscht euch eine gute und vor allem sichere Fahrt.
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9: Temperaturen um die 13 Grad heute Nacht werden erwartet. Es kühlt also wieder so ein bisschen ab. Regen hat sich keiner angekündigt, morgen auch nicht. Morgen wird es aber eifrig heiß. 36 Grad in der Spitze, hier und da mal stürmische Böen. Der Regen, der kommt erst am Freitag. Da gibt es dann aber Abend ein bisschen Gewitter. Ein bisschen Regen bei 32 Grad maximal.
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10: Ich bin Thomas Bleskin. Bundespräsident Frank-Walter Steinmeier hat Steffen Bilger zum Verkehrsminister ernannt, Carsten Lindemann zum Gesundheitsminister und Nina Wagen zur Kanzleramtschefin. Neuer Vorsitzender der Unionsfraktion ist der bisherige Kanzleramtschef Thorsten Frey. Er erhielt knapp 92% der Stimmen.
11: Frey bekommt von der Bundestagsfraktion nicht die Quittung für den Unmut über März Personalentscheidungen. Mehr als 90% Zustimmung gilt als gutes Ergebnis. Von seinen 13 Vorgängern starteten fast alle mit solchen Werten in ihre Amtszeiten, bis auf Friedrich Merz selbst 2022. Vor allem aus Bremen, Rheinland-Pfalz und Sachsen hatte es zuletzt viel Kritik über das Vorgehen des Kanzlers gegeben. Merz geht aber davon aus, dass sich der Ärger bald legt und seine Entscheidungen mit dem heutigen Tag auch akzeptiert sind. Er dürfte sich damit zufrieden in seinen Urlaub verabschieden. Tanja Wagner, Nachrichtenredaktion.
10: Die Bundesregierung hat eine Reform des Erneuerbare-Energien-Gesetzes und ein neues Netzpaket auf den Weg gebracht. So soll es für neue kleine Solaranlagen auf Hausdächern ab 2027 keine dauerhafte Förderung mehr geben. Umweltverbände und Grüne warnen vor einer Schwächung der Energiewende. Industrie und kommunale Unternehmen begrüßen die Pläne. Wegen einer neuen Hitzewelle kämpft die Feuerwehr in den Waldbrandgebieten in Frankreich und Spanien unter Hochdruck gegen ein Wiederaufflammen der Feuer. Inzwischen können Zehntausende Evakuierte in beiden Ländern in ihre Häuser zurückkehren.
12: An der französischen Atlantikküste sorgen enorme Trockenheit, Wind und Temperaturen von über 40 Grad weiter für große Gefahr. Rund 2200 Feuerwehrleute sind dort weiter im Einsatz. Und in Spanien wurden Evakuierungen und Ausgangsbeschränkungen für 19 Ortschaften aufgehoben. Die Behörden warnen wegen der vierten Hitzewelle des Sommers aber vor einer verfrühten Entwarnung. Sorgen bereitet außerdem ein Waldbrand in der Provinz Castellón im Osten Spaniens, wo die Flammen weiter außer Kontrolle sind. David Riemer, Nachrichtenredaktion.
10: Vor der Ostseeküste Mecklenburg-Vorpommerns ist erneut ein Wal gesichtet worden. Nach Angaben des Schweriner Umweltministeriums wurde das Tier am Nachmittag nahe der Seebrücke Wustrow beobachtet. Auch das Deutsche Meeresmuseum enthielt eine entsprechende Warnung. Aufgrund von Ort und Zeitpunkt dürfte es sich bei den Sichtungen um denselben Wal handeln.
9: Danke in die Nachrichtenredaktion.
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9: Ihr kommt überall gut durch, seid nur nicht so schnell unterwegs. Die Anhänger, die machen auch in der Nacht von euch ein Foto. Unter anderem in Cottbus in der Elisabeth-Wolf-Straße. Statt auswärts passiert das da. Zwischen Kolkwitz und Dahlitz steht einer in Richtung Dahlitz. Außerdem ein Blitzeranhänger gesehen in Döbrig in der Dorfstraße. Und der letzte steht auf der B96 in Giesmannsdorf. Radio Cottbus wünscht euch eine gute und sichere Fahrt.
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15: Mittwochabend das Dancing in the Dark. Seid natürlich mit eurer Lieblingsmusik heute mit Camouflage, Wolfsheim, VIP Nation, Depeche Mode, Ed Van, Johnny O, General East und. Eine Stunde wieder vollgepackt, so wie ihr es gewohnt seid. Natürlich mit eurer Lieblingsmusik.
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0: Musik von Solafi kam heutigen Mittwoch an. Nur hier auf Radio Cottbus, ein bisschen was Rockigeres von den Herrschaften. Und bei uns geht's gleich weiter mit einem Klassiker, auch schon lange nicht mehr gespielt, aber ich glaube, heute ist mal wieder die Zeit dazu und ich denke mal, ihr werdet ihn genießen, gleich Wolfsheim, The Spirits and the Nightingales.
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Magic aus Hammer, Jenny Lees, Goodbye, sagen Sie noch lange nicht, nur an dem Song. Euch da draußen, die gerade eingeschaltet haben, herzlich willkommen zu Dancing in the Dark am Mittwochabend wieder hier auf Radio Cottbus, gleich mit Spock.

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Ich darf mich von euch für den heutigen. Mittwochabend schon verabschieden, wenn ihr mögt, hören wir uns schon Freitag wieder in eurer Weekendparty hier auf Radio Cottbus. Und auch sehr gerne nächste Woche Mittwoch in Dancing in the Dark. Tschüss, Winke Winke, sagt euch euer DJ Lass.

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2: Ich bin Thomas Bleski. Bundespräsident Frank-Walter Steinmeier hat drei neue Regierungsmitglieder ernannt. Steffen Bilger übernimmt das Verkehrsministerium, Carsten Linnemann das Gesundheitsressort und Nina Wagen das Kanzleramt. Die drei neuen Minister sind damit im Amt, müssen ihren Amtseid vor dem Bundestag aber später ablegen.
3: Das soll nach der Sommerpause Anfang September passieren. Bundespräsident Steinmeier kritisiert das und auch andere Experten sehen das Vorgehen der Bundesregierung rechtlich durchaus kritisch. Allerdings müssten andernfalls alle 630 Bundestagsabgeordnete extra aus dem Urlaub nach Berlin gerufen werden, ein kostspieliges Unterfangen. Bei der Ernennung mahnte der Bundespräsident weitere Reformen an und rief auf, mutig zu sein. Die Belastungsprobe sei groß, so Steinmeier, aber die Entschlossenheit, sie zu bewältigen, sei größer. Tanja Wagner, Nachrichtenredaktion.
2: Der bisherige Kanzleramtschef Thorsten Frey ist zum neuen Vorsitzenden der Unionsfraktion im Bundestag gewählt worden. Der CDU-Politiker erhielt nach Angaben aus der Fraktionssitzung knapp 92% der Stimmen und folgt auf Jens Spahn. Der Unmut über die Personalentscheidungen von Bundeskanzler Friedrich Merz schlug sich damit nicht im Ergebnis nieder. Die öffentliche Verschuldung ist im vergangenen Jahr auf den Rekordstand von fast 2,7 Milliarden Euro gestiegen. Das entspricht nach Angaben des Statistischen Bundesamts einer Pro-Kopf-Verschuldung von etwa 32.000 Euro.
4: Öffentliche Verschuldung meint die Schulden, die Bund, Länder, Gemeinden und Sozialversicherungen beim sogenannten nicht öffentlichen Bereich haben, also beispielsweise bei Kreditinstituten. In all diesen Bereichen, außer der Sozialversicherung, sind die Schulden gestiegen. Beim Bund um etwa 6%, bei den Ländern um gut 3%. Nur in Rheinland-Pfalz, NRW und Berlin ist die Pro-Kopf-Verschuldung zurückgegangen. Den stärksten Anstieg gab es bei den Gemeinden und Gemeindeverbänden. Hier sind die Schulden im vergangenen Jahr um gut 15,5% nach oben geklettert. Fiona Reinhardt, Nachrichtenredaktion.
2: Ein Airbus A350 hat bei einem Testflug einen neuen Langstreckenrekord aufgestellt. Die Maschine flog ohne Zwischenlandung mehr als 23.000 Kilometer von Melbourne nach Toulouse und war dabei 24 Stunden und 24 Minuten in der Luft. Der Flug gehört zum Ultralangstreckenprojekt der australischen Gesellschaft Qantas. Sie will ab Oktober 2027 erstmals nonstop von Sydney nach London fliegen.
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1: Ich bin Uli Reitinger. 11 Tage nach dem Rücktritt von Unionsfraktionschef Spahn hat Bundeskanzler Merz den wesentlichen Teil seines Personalumbaus abgeschlossen. Die Unionsfraktion wählte in einer Sondersitzung den bisherigen Kanzleramtschef Thorsten Frey zum neuen Vorsitzenden mit dem für viele überraschend guten Ergebnis von rund 92%.
2: Vorher ernannte Bundespräsident Steinmeier 3 neue Minister. Merz zeigte sich trotz massiver Kritik, vor allem über die Art und Weise der Entlassung von Verkehrsminister Schnieder, zufrieden mit der Neuaufstellung von Regierung, Partei und Fraktion. Er erwartet sogar einen neuen Impuls, der ist aus Unionssicht auch nötig, zumal im Herbst 3 wichtige Landtagswahlen anstehen. CSU-Chef Söder konnte sich einen Seitenhieb Richtung Merz nicht verkneifen. Er fordert mehr Tempo bei den Reformen der schwarz-roten Koalition. David Riemer, Nachrichtenredaktion.
1: Von einer Hitzewelle und kräftigem Wind angeheizte Brände greifen in Südeuropa um sich und stellen Feuerwehrkräfte und die Bevölkerung vor eine extreme Herausforderung. In Frankreich konzentrieren sich die Einsatzkräfte darauf, das Wiederaufflammen der einigermaßen eingegrenzten Waldbrände zu verhindern.
3: Es ist enorm heiß in Westfrankreich. Die Temperaturen liegen bei bis zu 41 Grad, die Luft ist trocken und es windet. Die Feuerwehr bangt daher, dass der riesige Brand bei Bordeaux weiter um sich greifen könnte. Die Kräfte vor Ort sind weiter im Dauereinsatz. Mit dabei sind auch 40 Soldaten der Bundeswehr. Mit 2 Löschhubschraubern werfen sie immer wieder riesige Mengen Wasser über den Flammen ab. Sollte der Brand noch lange anhalten, könnten auch aus Deutschland noch länger Helfer vor Ort sein. Aus Bordeaux, Rachel Sommer.
1: Die Bundesregierung hat eine Reform des Erneuerbare-Energien-Gesetzes und ein neues Netzpaket auf den Weg gebracht. Für neue, kleine Solaranlagen auf Hausdächern soll es ab 2027 keine dauerhafte Förderung mehr geben. Umweltverbände und Grüne warnen vor einer Schwächung der Energiewende. Industrie und kommunale Unternehmen begrüßen die Pläne grundsätzlich. Ein Airbus A350 hat bei einem Testflug einen neuen Langstreckenrekord aufgestellt. Die Maschine flog ohne Zwischenlandung mehr als 23.000 Kilometer von Melbourne nach Toulouse und war dabei 24 Stunden und 24 Minuten in der Luft. Der Flug gehört zum Ultralangstreckenprojekt der australischen Gesellschaft Qantas. Sie will ab Oktober 2027 erstmals nonstop von Sydney nach London fliegen.
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1: Ich bin Uli Reitinger. Nach dem Rücktritt von Jens Spahn ist der Personalumbau der Union weitgehend abgeschlossen. Thorsten Frey wurde mit knapp 92% zum neuen Vorsitzenden der Bundestagsfraktion gewählt. Bundespräsident Steinmeier ernannte zudem Nina Warken zur Kanzleramtschefin, Carsten Linnemann zum Gesundheitsminister und Steffen Bilger zum Verkehrsminister. Bundeskanzler Merz zeigte sich trotz anhaltender Kritik zuversichtlich, dass von der Neuaufstellung neue Impulse ausgehen. Wirtschafts- und Energieministerin Reiche plant einen Kurswechsel in der Energiepolitik. Das Kabinett hat grundlegende Reformen dazu nun auf den Weg gebracht, mit Konsequenzen auch für die privaten Haushalte.
2: Mehr finanzielle Eigenverantwortung für die erneuerbaren Energien und ein Netzpaket sollen helfen, die hohen Stromkosten am Wirtschaftsstandort Deutschland zu senken. Es muss Schluss sein mit dem Rundum-Sorglos-Paket, sagt Reiche. Sie will den Ausbau von Ökostrom und Netzen besser aufeinander abstimmen und Fördermittel sparen, auch bei den Solaranlagen auf dem Hausdach oder den Balkonkraftwerken. Das kommt vor allem bei der Branche schlecht an, die Arbeitsplätze und Investitionen gefährdet sieht. Die Industrie dagegen begrüßt die Pläne. Tanja Wagner, Nachrichtenredaktion.
1: Mit stellenweise fast 40 Grad steht Deutschland morgen der heißeste Tag der aktuellen Hitzewelle bevor. Selbst an den Küsten steigen die Temperaturen auf über 30 Grad. Dazu drohen Sturm oder sogar Orkanböen und örtlich starke Gewitter, eine explosive Mischung.
3: Hohe Temperaturen und schwüle Gewitterluft. Meteorologen sprechen von einer extrem starken Wärmebelastung. Vor allem Menschen mit Kreislaufproblemen leiden. Auch für ältere Menschen ist die Wetterlage gefährlich. Der Deutsche Wetterdienst empfiehlt, direkte Sonne nach Möglichkeit zu meiden, ausreichend Wasser zu trinken und die Innenräume kühl zu halten. Wer Abkühlung in Wäldern sucht, sollte den Rückweg antreten, sobald sich erste Gewitterboten ankündigen. Das gilt auch für schattige Bereiche unter Bäumen an Badeseen. Diana Kramer, Nachrichtenredaktion.
1: Wegen eines außer Kontrolle geratenen Waldbrands auf Kreta wird der Ferienort Arja Galina evakuiert. Medienberichten zufolge sind rund 6000 Urlauber betroffen. Stürmischer Wind treibt die etwa 15 Kilometer lange Feuerfront voran und zwang Löschfahrzeuge und Hubschrauber zum Abbruch ihrer Einsätze. Zwei Feuerwehrleute kamen ums Leben, nachdem sie im dichten Rauch die Orientierung verloren hatten.
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1: Ich bin Uli Reitinger. Der personelle Umbau in der Unionsfraktion und in der Bundesregierung ist weitgehend abgeschlossen. Die Minister Warken, Linnemann und Bilger bekamen von Bundespräsident Steinmeier ihre Ernennungsurkunden. Und die Unionsfraktion wählte Thorsten Frey mit mehr als 90% zu ihrem neuen Vorsitzenden. Kanzler Merz war nachher sichtbar zufrieden.
2: Dieser Herbst, der wird für uns sehr herausfordernd. Wir werden uns darauf vorbereiten müssen. Wir werden das tun. Die Reformen gehen weiter. Wir arbeiten daran. Und ich bin wirklich sehr zuversichtlich, dass aus dieser Fraktionssitzung heraus ein neuer Impuls kommt, eine neue Dynamik kommt und auch eine neue Anstrengung für uns alle kommt, das Land gut zu führen, unser Land in eine gute Zukunft zu führen. Und das ist die Aufgabe, die wir alle haben.
1: Die neuen Minister sollen erst Anfang September vom Bundestag vereidigt werden. Sie sind trotzdem jetzt schon im Amt. Wegen einer neuen Hitzewelle kämpft die Feuerwehr in den Waldbrandgebieten in Frankreich und Spanien unter Hochdruck gegen ein Wiederaufflammen der Feuer. Inzwischen können Zehntausende Evakuierte in beiden Ländern in ihre Häuser zurückkehren.
3: An der französischen Atlantikküste sorgen enorme Trockenheit, Wind und Temperaturen von über 40 Grad weiter für große Gefahr. Rund 2200 Feuerwehrleute sind dort weiter im Einsatz. Und in Spanien wurden Evakuierungen und Ausgangsbeschränkungen für 19 Ortschaften aufgehoben. Die Behörden warnen wegen der vierten Hitzewelle des Sommers aber vor einer verfrühten Entwarnung. Sorgen bereitet außerdem ein Waldbrand in der Provinz Castellón im Osten Spaniens, wo die Flammen weiter außer Kontrolle sind. David Riemer, Nachrichtenredaktion.
1: Nach dem islamistischen Anschlag am Rande des Christopher Street Days in Berlin stellt Familienministerin Prien den Ländern mehr Geld für Angebote gegen Radikalisierung in Aussicht. Konkret geht es um 5 Millionen Euro aus dem Förderprogramm Demokratie leben, die bisher nicht dafür vorgesehen waren. Bei dem CSD-Anschlag hatte ein Islamist eine Frau tödlich und etwa 30 weitere Menschen teils lebensgefährlich verletzt. BMW legt als letzter deutscher Autokonzern ein großes Stellenabbauprogramm auf. Weltweit sollen rund 8000 Jobs wegfallen. Der Stellenabbau soll in Deutschland über natürliche Fluktuation und ein Abfindungsprogramm auf freiwilliger Basis erfolgen. Da mehr als die Hälfte der knapp 154.000 BMW-Mitarbeiter in Deutschland tätig ist, ist es wahrscheinlich, dass am Ende auch mehr als die Hälfte der betroffenen Jobs auf Deutschland entfällt.
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1: Ich bin Uli Reitinger. 11 Tage nach dem Rücktritt von Unionsfraktionschef Spahn hat Bundeskanzler Merz den wesentlichen Teil seines Personalumbaus abgeschlossen. Die Unionsfraktion wählte in einer Sondersitzung den bisherigen Kanzleramtschef frei zum neuen Vorsitzenden mit dem für viele überraschend guten Ergebnis von rund 92%.
2: Vorher nannte Bundespräsident Steinmeier 3 neue Minister. Merz zeigte sich trotz massiver Kritik, vor allem über die Art und Weise der Entlassung von Verkehrsminister Schnieder, zufrieden mit der Neuaufstellung von Regierung, Partei und Fraktion. Er erwartet sogar einen neuen Impuls, der ist aus Unionssicht auch nötig, zumal im Herbst 3 wichtige Landtagswahlen anstehen. CSU-Chef Söder konnte sich einen Seitenhieb Richtung Merz nicht verkneifen. Er fordert mehr Tempo bei den Reformen der schwarz-roten Koalition. David Riemer, Nachrichtenredaktion.
1: Der neue Verkehrsminister Steffen Bilger ist optimistisch, den Zustand der Verkehrsträger mit den neuen Infrastrukturmilliarden verbessern zu können. Das gehe aber nicht sehr schnell und nicht ohne Unannehmlichkeiten, sagte Bilger im ZDF Heute Journal.
3: Ich kann keine Wunder versprechen, weil Infrastruktur schon auch Zeit braucht. Aber natürlich muss es jetzt auch mit den Möglichkeiten, die wir durch die Infrastrukturmilliarden haben, schnell und spürbar besser werden. Aber es wird seine Zeit brauchen. Gerade wenn wir jetzt viel in die Infrastruktur investieren, dann bedeutet das auch Baustellen. Das bedeutet Behinderung, das bedeutet im Bahnbereich dann auch leicht Verspätungen.
1: Der neue Verkehrsminister Steffen Bilger. Deutschlands Verbraucher müssen sich nach dem Auslaufen des Tankrabatts auf höhere Teuerungsraten einstellen. Nach dem Rückgang auf 2,3% im Juni dürfte die Inflation im Juli laut Volkswirten gestiegen sein. Heute veröffentlicht das Statistische Bundesamt seine erste Schätzung. Die Bundesstatistiker veröffentlichen heute auch noch eine erste Schätzung zum Bruttoinlandsprodukt im Zeitraum April bis Juni. Der Iran-Krieg bremst die Erholung der Wirtschaft. Volkswirte rechnen für das zweite Quartal trotzdem mit einem Mini-Plus von 0,1% zum Vorquartal. Wegen eines außer Kontrolle geratenen Waldbrands auf Kreta wird der Ferienort Arja Galini evakuiert. Medienberichten zufolge sind rund 6000 Urlauber betroffen. Stürmischer Wind treibt die etwa 15 Kilometer lange Feuerfront voran und zwang Löschflugzeuge und Hubschrauber zum Abbruch ihrer Einsätze. 2 Feuerwehrleute kamen ums Leben, nachdem sie im dichten Rauch die Orientierung verloren hatten.
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2: 30. Juli 2005. Juanes ist mit La Camisa Negra neu in den Charts. Der Song lässt ziemlich viel Raum für Interpretationen. Camisa Negra bedeutet übersetzt schwarzes Hemd. Und dieses schwarze Hemd könnte dafür stehen, einer gescheiterten Liebe hinterher zu trauern. Es könnte aber auch für seinen eigenen Tod stehen. Der Text ist relativ unklar formuliert, mit häufigen Doppeldeutigkeiten, teilweise sogar leicht anzüglich. Der Text ist also im Gegensatz zu dem fröhlichen Beat nicht besonders heiter. Aber das ändert nichts am Erfolg von La Camisa Negra. Juanes landen in der Schweiz, Österreich und in Deutschland auf Platz 1 der Singlecharts. Absolut verdient, denn egal was der Text auch aussagt, dieser Song macht einfach Spaß und macht den Alltag einfach ein Stückchen schöner. Und wenn wir mal ganz ehrlich sind, auf Spanisch klingt doch einfach alles irgendwie positiv.

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